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1: Um 6 Uhr mit Benjamin Kirsch. Nach dem Wahlsieg der AfD in Sachsen-Anhalt hat der Sozialverband Deutschland die Bundesregierung zu einer Kurskorrektur aufgerufen. Konkret geht es dem Verband um die geplanten Reformvorhaben im sozialen Bereich. Aus der NDR-Nachrichtenredaktion Veronika Steuer.
2: Es brauche Reformen, die die Menschen verlässlich absichern, Belastung gerecht verteilen und die öffentliche Daseinsvorsorge stärken, so äußerte sich Verbandschefin Engelmeier in der Rheinischen Post. Sie forderte die Regierung auf, ihre geplanten Kürzungen bei sozialen Leistungen kritisch zu überprüfen. Der Wirtschaftsweise und Mitglied der Rentenkommission Werding mahnte hingegen, die Bundesregierung dürfe sich nicht beirren lassen. Es könne am Rentenpaket nötigenfalls nachjustiert werden, die Regierung sollte es aber nicht komplett aufschnüren und zerfleddern. Zugleich warnte der Wirtschaftsweise vor den Folgen einer migrationsfeindlichen AfD-Politik für die Sozialkassen. Die aktuellen Szenarien für die Entwicklung der Renten- und Sozialbeiträge basierten auf einer anhaltend hohen Nettozuwanderung. Gehe diese zurück, würden sich die Finanzierungsprobleme der Sozialsysteme verschärfen.
1: Nach dem schlechten Abschneiden bei der Landtagswahl zieht die CDU in Sachsen-Anhalt Konsequenzen. Wie Landeschef und Spitzenkandidat Schulze am Abend mitgeteilt hat, stellen alle Vorstandsmitglieder ihre Ämter zur Verfügung. Über eine neue Parteiführung soll im November oder Dezember auf einem Sonderparteitag entschieden werden. Bei der Wahl in Sachsen-Anhalt war die CDU auf gut 17% abgestürzt. Finanzminister Klingbeil stellt heute im Bundestag den Haushalt für das kommende Jahr vor. Rund 555 Milliarden Euro will die Bundesregierung 2027 ausgeben. Am stärksten steigt der Etat des Verteidigungsministeriums auf fast 110 Milliarden Euro. Aus Berlin Mario Kubina.
3: Die Regierung begründet das mit der Bedrohung durch Putins Russland. Aber der größte Haushaltsbrocken entfällt auch im nächsten Jahr auf ein anderes Ministerium, auf das für Arbeit und Soziales. Rund 200 Milliarden Euro stecken in diesem Einzeletat, mehr als ein Drittel des gesamten Bundeshaushalts. Größter Ausgabenposten im Sozialetat, Rente und Grundsicherung im Alter. Wenn es nach den einzelnen Ministerien gegangen wäre, lägen die Ausgaben insgesamt noch höher. Aber der Finanzminister hat ihnen Sparvorgaben gemacht.
1: In Berlin werden heute die Ergebnisse der neuen PISA-Studie vorgestellt. Die Bildungsstudie von der Organisation für wirtschaftliche Zusammenarbeit und Entwicklung untersucht alle 3 Jahre weltweit die schulischen Leistungen von Kindern und Jugendlichen. Aus der NDR-Nachrichtenredaktion Wiebke Drescher.
4: Die PISA-Studie testet Jugendliche auf ihre Kompetenzen in Lesen, Mathematik und Naturwissenschaften. Letzteres war dieses Mal der Schwerpunkt. Neu hinzu kamen Fremdsprachen und Lernen in der digitalen Welt. In Deutschland wurden rund 6.700 Schülerinnen und Schüler geprüft. Fast 800.000 Jugendliche waren es weltweit insgesamt. Bei der ersten Studie vor 25 Jahren schnitt Deutschland vergleichsweise schlecht ab. Dabei wurde deutlich, dass soziale Herkunft und Bildungschancen eng zusammenhängen. Die PISA-Werte wurden danach durch Bildungsreformen besser, seit 2015 jedoch sind sie wieder gesunken.
1: Nach einer 3-tägigen Angriffspause hat Russland seine Attacken auf die ukrainische Hauptstadt Kiew wieder aufgenommen. Medienberichten zufolge wurden auch mehrere Wohnhäuser und eine Schule von herabfallenden Drohnenteilen getroffen. Mehrere Menschen sollen verschüttet worden sein. Den Angaben zufolge setzte das russische Militär auch ballistische Raketen ein, die für die Ukraine besonders schwer abzuwehren sind. Hintergrund der vorangegangenen Feuerpause war der Besuch der US-Vermittler Kushner und Witkoff in Russland. In den kreisfreien Städten in Schleswig-Holstein läuft ein Warnstreik im öffentlichen Nahverkehr. Die Gewerkschaft Verdi hat rund 1.800 Beschäftigte in Kiel, Lübeck, Flensburg und Neumünster dazu aufgerufen, ihre Arbeit für insgesamt 48 Stunden niederzulegen. Betroffen sind zudem die Busse der Verkehrsbetriebe im Kreis Plön. In den aktuellen Tarifverhandlungen fordert die Gewerkschaft 6,5% mehr Geld und eine Einmalzahlung. Die Arbeitgeber bieten eine stückweise Erhöhung um insgesamt 4,4%. Tennisprofi Alexander Zverev hat bei den US Open das Viertelfinale erreicht. Der Hamburger gewann gegen den Italiener Luciano Daderi in 3 Sätzen mit 6:2, 6:2 und 7:6. Im Viertelfinale stehen auch die deutschen Basketballerinnen und zwar bei der Heim-WM in Berlin. Das Team gewann zum Abschluss der Vorrunde mit 83:58 gegen Mali. Erster Gegner in der K.O.-Phase ist schon heute Abend Südkorea. Das waren die Nachrichten. Das Wetter in Norddeutschland. Viele Wolken, von Nordwesten aufkommender Regen, Höchstwerte 18 Grad in Wittmund bis 27 Grad in Göttingen. Morgen wechselnd bis stark bewölkt, gebietsweise teils kräftige Schauer bei 18 bis 20 Grad. Es ist jetzt 6.05 Uhr.
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5: Mit Felix Oehlmann. Dieser Donnerstag ist der bundesweite Warntag. Auch in Stadt und Landkreis Hildesheim werden dann wieder verschiedene Warnmedien getestet, unter anderem die Warn-App BIWAP, Sirenen und in der Gemeinde Holle auch mobile Lautsprecherdurchsagen von Fahrzeugen und einer Drohne aus. Der Testalarm startet um 11 Uhr, die Entwarnung folgt 45 Minuten später. Die Stadt Hildesheim hat für die sogenannten Fußverkehrschecks zwei Begehungen angekündigt, die auf wichtigen Fußverbindungen Konfliktstellen und andere Handlungsbedarfe aufzeigen sollen. Der erste Gang führt am 24. September vom Ostend ins Stadtzentrum und der zweite am 1. Oktober vom Hauptbahnhof in die Neustadt. Weitere Informationen finden Sie auf tonkuhle.de. Im Streit um den Bau eines Windparks bei Rössing gibt es eine Einigung. Die Investoren und die örtliche Bürgerinitiative haben sich über einen Vergleich geeinigt. Damit wird die bereits erteilte Baugenehmigung für 7 Windkraftanlagen gültig. Ein Zeitplan für den Bau liegt noch nicht vor.
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6: 6:07 haben wir es aktuell. Und aktuell habe ich auch nichts zum Durchgeben. Kann gerne so bleiben. Fahren Sie alle vorsichtig, kommen Sie gut und sicher an Ihr Ziel. Diejenigen von Ihnen, die überhaupt schon unterwegs sind, zu früh.
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6: Einen schönen Dienstagmorgen. Mein Name ist Alexander Polikowski und ich begleite Sie durch die kommenden Stunden. Gestern hat es ein paar von meinen Freundinnen tatsächlich so ein bisschen überrascht, wie warm es dann doch gewesen ist. Und die haben sich teilweise dann doch ein bisschen zu dick angezogen im Tagesverlauf. Heute ist zwar weniger Sonnenschein angesagt und auch ein paar vereinzelte Regenschauer wohl, aber temperaturmäßig etwas weniger. 25 Grad sind es aber trotzdem noch. Und 25 Grad... das ist damit schon offiziell Sommertag. Also ab 25 Grad sind die offiziellen Sommertemperaturen erreicht. Heute zum vorerst letzten Mal übrigens, also gerne ausnutzen.

Seit Mai letzten Jahres dürfen wir Menschen in Hildesheim den Ernst-Ehrlicher-Park in etwas aufgehübschter Form erleben. Und ich bin sicher, das hat diesen Sommer auch wieder viele Leute dorthin gezogen. Wenn ihr sie am Freitag dorthin zieht, dann können sie ihn vielleicht mal auf etwas andere Art und Weise erkunden. Dazu gleich mehr.

0: durch den Ernst-Ehrlicher Park schlendern. Unter den Bäumen, an den Teichen entlang. Das haben Sie bestimmt auch mal irgendwann gemacht, vielleicht ja sogar regelmäßig. Diesen Freitag können Sie das auf geomantische Weise erledigen. Wer ist denn das? Das hat sich Sabine Kuse erklären lassen von Mara Volt, Gartengestalterin und Expertin für Geomantie.
1: Was ist denn genau Geomantie?
2: Geomantie wurde früher genutzt, eigentlich bei jeder Gründung eines Ortes oder bei einem Bau eines Gebäudes, dass man sich die Wesenheit eines Ortes anschaut, weil man genau

0: Also wie also jedem Ort eine Persönlichkeit zugeordnet hat, sozusagen. Und in dieser Kooperation zwischen Mensch und Ort wurden dann die Gebäude erstellt. Also jede Kirche ist in dem Sinne eingenordet. Die hat einen bestimmten Platz, wo sie steht, also zur Stärkung der Funktion der Kirche.
1: Wie findet man denn die Persönlichkeit eines Ortes heraus? Was gibt es denn da so für Möglichkeiten und auch was für Persönlichkeiten kann ein Ort haben?
0: Ja, also es ist ein Unterschied, ob man in einem flachen Land einen Platz schafft oder ob man das auf den Berg setzt. Es ist ein Unterschied, ob man auf Granit baut oder auf Sand oder auf Kalk. Steine haben eine ganz verschiedene physikalische und chemische Reaktion auf die Umwelt. Das spielt zum Beispiel eine Rolle, also die geografische Lage, die geologische Lage mit auch den Verwerfungen und Brüchen im Boden. Auf einer Verwerfung zu sein, ist viel lebendiger als an einem ruhigen Platz zu sein. Das spielt dann zum Beispiel eine Rolle, wenn man schlafen will oder eben als Tanzplatz. Und dann gibt es die Kulturgeschichte, die einen Ort prägt. Also ich hatte mal ein Grundstück, da haben wir an einem ganz ruhigen Platz eine Terrasse gebaut. Wir hatten immer das Gefühl, es zieht, und dann haben wir nachgeschaut und da ging immer der Treidelpfad quer durchs Grundstück. Und diese Zugbewegung, die war immer noch zu spüren. Es war immer noch so eine Unruhe an diesem Platz. Wenn da jahrhundertelang die Kühe, die Ziegen und die Schafe da lang getrieben werden, prägt sich das in dem Ort ein, da hilft es nicht, dann die Oberfläche von 10 Zentimeter aufzugrubbern und dann deinen Garten zu machen. Und
1: Ja.
0: dann die ganz persönlichen Vorlieben. Bin ich eher so ein Mensch, der überall gerne mitspringt, oder bin ich ein Mensch, der eher in Ruhe ist und sich gerne zurückzieht? Da reagiert man auch auf einen Ort.
1: Was haben Sie denn für Werkzeuge, um das rauszufinden?
0: Ja, also ich verwende ganz viel. Natürlich bin ich im Archiv unterwegs und ich gucke auf geologische Karten, auf geografische Karten, also topografische Karten. Ich beobachte die Menschen, wie sie sich da drin bewegen, was für Körpersprache sie zeigen. Viele Mythen spielen eine Rolle. Also ganz viel kann man über Sagen und Märchen herausbekommen. Es ist ein sich annähern, nähern an einen Platz, sich bekannt machen, sich vertraut machen.
1: Ist es denn schon mal vorgekommen, dass Sie auch vielleicht so Bauherren von dem Bau abgeraten haben, weil der Ort nicht zu Ihnen passte?
0: Abgeraten nie. Aber ich sag immer, ich halte mal die Taschenlampe auf diesen Platz, ja, bring Licht rein. Und ja, es wurden durchaus Zimmer schon umfunktioniert.
1: Sie machen das ja jetzt für das Rosenlabyrinth. Was können Sie mir denn schon, ohne ganz zu viel zu verraten, für den Spaziergang über diesen Ort sagen? Was hat der für eine Persönlichkeit?
0: Ich habe selbst das Rosenlabyrinth gebaut, also damals, und konnte mich damit, da hatten wir tatsächlich auch praktisch einige Themen, die wir lösen mussten. Es ist ein Ort, der gerne überflutet wird. Es war früher ein Moor, also es ist hat eine viel wässrige Qualität. Und das Rosenlabyrinth an sich hat aber eine sehr luftige und auch ein bisschen feurige Qualität. Da ist es etwas erhöht gebaut und öffnet sich nach oben. Also mit der Mitte, das ist so wie eine Quelle im Grunde genommen, ein Springbrunnen nach oben, auch durch dieses Gehen, durch viele Praxis bringt natürlich auch so eine gewisse Heiligkeit oder so eine segnende Bewegung da rein.
1: Dann bin ich schon sehr gespannt, was Sie dann bei dem geomantischen Spaziergang noch alles über diesen Ort erzählen werden.
0: Ja, genau. Und was wir gemeinsam entdecken und wie es uns dann geht und was daraus wir vielleicht auch initiieren.
2: Falls Sie das gerade angesprochen hat, der geomantische Spaziergang durch den Ernst-Ehrlicher-Park, der beginnt am Freitag um 17 Uhr. Treffpunkt ist am Rosenlabyrinth.

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1: Um 6:30 mit Felix Oehlmann. Die Schlagzeilen. Dieser Donnerstag ist der bundesweite Warntag. Polizeidirektion begrüßt fast 130 neue Mitarbeitende. Ortsdurchfahrt von Imsen ist derzeit gesperrt und Hildesheimer Katholikin wird Mitglied eines evangelischen Klosters. Die Meldungen im Einzelnen. Dieser Donnerstag ist der bundesweite Warntag, wie jedes Jahr der zweite Donnerstag im September. Auch in Stadt und Landkreis Hildesheim werden dann wieder verschiedene Warnmedien getestet, teilen beide Verwaltungen mit. Dazu gehören auch die Warn-App BIWAP, Sirenen, in Hildesheim die sozialen Medien von Stadt- und Berufsfeuerwehr und in der Gemeinde Holle auch mobile Lautsprecherdurchsagen von Fahrzeugen und einer Drohne aus. Die Leitstelle in Hildesheim löse den Testalarm am Donnerstag um 11 Uhr aus und 45 Minuten später erfolge dann die Entwarnung. Bei den Sirenen werde zunächst als Warnung ein einminütiger, auf- und abschwellender Ton zu hören sein und als Entwarnung später ein einminütiger Dauerton. Im Hildesheimer Stadtgebiet sind inzwischen 33 Sirenen installiert, so die Stadt, und bis zum Jahresende sollen 8 weitere folgen. Sie finden eine Grafik über ihre Standorte auf tonkuhle.de sowie einen Link zu weiteren Informationen auf der Internetseite der Stadt. Die Polizeidirektion Göttingen, zu der auch die Inspektion Hildesheim gehört, hat diesen Montag bei einer zentralen Feier im Hildesheimer Kreishaus 128 neue Kolleginnen und Kollegen begrüßt. Diese kommen von der Polizeiakademie, wechseln von einer anderen Polizeibehörde oder haben als Tarifangestellte eine neue Aufgabe in der Polizei gefunden, heißt es in einem Bericht. Polizeipräsidentin Tanja Wulff-Bruhn sagte bei der Begrüßung, bei der auch Christian Bohmert als Leiter der hiesigen Inspektion anwesend war, gerade in herausfordernden Zeiten brauche die Gesellschaft eine leistungsfähige und verlässliche Polizei. Dafür seien engagierte, motivierte und gut ausgebildete Nachwuchskräfte unverzichtbar. Wulff-Bruhn betonte dabei auch das Zusammenspiel unterschiedlicher Berufsgruppen, insbesondere mit Blick auf 39 Tarifbeschäftigte, die in Bereichen wie etwa dem Verwaltungsdienst, der IT-Forensik oder dem Gesundheitsmanagement tätig sind. Die Ortsdurchfahrt von Imsen südlich von Alfeld ist kurzfristig gesperrt worden. Das teilt die Stadt Alfeld mit. Grund dafür ist demnach ein Schaden am Straßenunterbau in der Ortsmitte. Bis zu dieser schadhaften Stelle sei die Zufahrt aus beiden Richtungen zwar weiterhin möglich, nicht aber die Durchfahrt, sodass die Kreisstraße 403 vor Ort von beiden Seiten als Sackgasse endet. Die Stadt habe die Behebung des Schadens umgehend in die Wege geleitet, könne derzeit aber nicht sagen, wie lange dies dauern wird. Man bitte alle Verkehrsteilnehmenden um Verständnis und darum, den betroffenen Bereich nach Möglichkeit zu umfahren. Die Hildesheimer Theologin Dagmar Stoltmann-Lukas ist als sogenannte Konventualin die erste Katholikin im evangelischen Kloster Amelungsborn. Sie wurde dort von Abt Stefan Schäde in ihr Amt eingeführt, teilt das Bistum Hildesheim mit. Stoltmann-Lukas ist dort derzeit persönliche Referentin von Diözesanadministrator Martin Mahr-Ahrens und war zuvor in gleicher Position für Bischof Heiner Wilmer tätig. Das Kloster Amelungsborn wurde 1135 gegründet und ist Teil der Gemeinschaft evangelischer Zisterziensererben in Deutschland. Neben Konventualinnen, Konventualen und Abt, die dort zeitweise zusammenkommen, gehören unter anderem eine Männergemeinschaft und ein ökumenischer Frauenkreis zum Klosterleben. Außerdem wird es als Tagungsstätte genutzt. Bis Mitte letzten Jahres hatte der frühere Hildesheimer Regionalbischof Eckhard Gorka dort als ehrenamtlicher Abt gewirkt.
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2: Die Temperaturen, gemessen von den Tonkuhle-Wetterpartnern um 6:30. Das sind 17 Grad in Hildesheim, Dinkelbe und in Hasum, 18 in Vechelde, 19 schon in Saarstedt, die Vorhersage. Und wir landen bei 25 Grad heute als Höchstwert. Der Sonnenschein, den es durchaus gibt, der wird aber schon ganz gut eingetrübt heute von den Wolken. Und auch Regen ist so eine Sache. Jetzt noch nicht. Das dürfte sich aber schon im Laufe des Vormittags wahrscheinlich einstellen, dass so die ersten Ausläufer durchziehen. Dann ist im Laufe des späteren Abends nochmal was drin. Der Wind hält sich heute noch zurück. Die Tiefstwerte in der Nacht auf Mittwoch 14 Grad. Die weiteren Aussichten, das wird jetzt auch immer so ein bisschen runtergehen. Teilweise sind es dann auch nur auf 8 Grad am Freitag, die Nacht auf Freitag. Aber generell ist so um die 13 Grad, 12 Grad ein ganz guter Richtwert für die kommenden Nächte. Die kommenden Tage, die haben jetzt eigentlich immer so um die 20 Grad als Höchstwert zu bieten. Und weiterhin so ein Mix aus, ja, ein bisschen Sonnenschein, aber halt auch immer wieder Wolken. Ab morgen ist dann auch der Wind teilweise ein bisschen frischer unterwegs. Ein paar vereinzelte Schauer gibt es dann auch noch. Ab dem Donnerstag, spätestens ab Freitag, bleibt es dann wohl aber erstmal trocken. Soweit die Meldungen.
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2: 6 Uhr und genau 37 Minuten und ich habe hier was für die A2 Richtung Hannover. Zwischen Hämmelerwald und Lehrte Ost Gefahr durch mehrere Plastikteile, die sich auf der Fahrbahn verteilt haben. Und Gegenrichtung A2 Richtung Braunschweig zwischen dem Kreuz Hannover Ost und Lehrte, da wird ein Unfall gerade aufgenommen. Und jetzt schaue ich nochmal ganz kurz wegen Ausfällen beim SVHI. Nö, nichts. Na, Klopfer voll. Und ansonsten Hände bitte fest am Lenkrad und schön vorsichtig fahren Sie alle, die unterwegs sind. Kommen Sie gut an.

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3: Weitere Veranstaltungshinweise gibt es dann auch gleich um 15:15 mit einem großen Musikschwerpunkt. Aber nicht nur.

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1: Mit Henry Schnur. Ein Tipp für alle Hip-Hopper, aber auch alle Kulturinteressierten. Um 19 Uhr findet in der Kulturfabrik Löseke die Kufa Corner statt. Das Ganze ist ein lokaler Szenetreff, welcher einmal im Monat stattfindet. Jeder ist willkommen, egal ob alteingesessen oder neu dabei. Eine Frage: Was findet um 21 Uhr im Litera Nova, so wie jeden Dienstag auch diese Woche statt? Genau, die Quiz Night. Wem also nach etwas Geknobel an diesem Abend ist, kann sich mit anderen Gästen im Rätsel messen. Heute Abend ist außerdem beim Ruby Tuesday in Hannover die schwedische Indie-Rock-Band Ocracy zu hören. Aktiv veröffentlicht die Band erst seit 2 Jahren. Ihr erstes Album erschien im Mai. Hier eine kleine Kostprobe.

0: Wer nach der Kostprobe Hunger auf mehr bekommen hat, kann sich die fünfköpfige Gruppe um 21.15 Uhr im Café Glocksee in Hannover zu Gemüte führen. Wer lieber Musik macht als zu hören, kann um 21 Uhr zur Jam Session im Wild Geese gehen. Instrumente gibt es auch vor Ort, also auch etwas für die unter Ihnen, die darüber nachgedacht haben, mal wieder eins in die Hand zu nehmen. Das waren einige Veranstaltungshinweise für heute. Weitere finden Sie auf stadtmagazin-public.de.
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2: Einen kurzen Höreindruck von Ocracy hat uns Henry ja gerade eben schon gegeben. Ich gebe Ihnen den mal in voller Länge, damit Sie sich vielleicht ein etwas besseres Bild machen können.

0: Das Thema Beten wird uns die kommenden Morgen begleiten in den Kurzandachten. Wir hören dort Helmut Siegel, dieser Tage Pastor im Ruhestand und Leiter unserer Tonkirchenredaktion.
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2: Manche beten nicht. Aus Enttäuschung. Sie beten nicht mehr. Da war eine große, wichtige Bitte und der Gebetswunsch wurde nicht erfüllt. Was soll dann das Beten? Das Problem kenne ich. Und bitte glauben Sie mir, auch ich leide darunter, wenn mein Gebet nicht in Erfüllung geht. Aber ich habe etwas ganz Wichtiges von einem Vierjährigen gelernt. Das hilft mir weiter. Der Vater hatte ihm und seinem 4 Jahre älteren Bruder versprochen, am Samstag in den Zoo zu gehen, wenn das Wetter gut ist. Nun betet der Kleine Mittwoch, Donnerstag und Freitagabend um gutes Wetter. Als er am Samstag aufwacht, stürzt er ans Fenster. Es regnet in Strömen. Der ältere Bruder wird wach, sieht den Regen und sagt: »Der liebe Gott hat dein Gebet nicht gehört.« Der Jüngere kämpft mit den Tränen. Dann aber sagt er: »Klar hat der liebe Gott mein Gebet gehört, aber er hat Nein gesagt.« Genau das ist es. Gott ist ja kein Automat, der einfach funktioniert. Oben Bitte rein, unten kommt die Erfüllung der Bitte heraus. Aber dann bringt Beten nichts? Wirklich? Wenn Sie mit einem Freund telefonieren, der eine Bitte ablehnt, war das Gespräch dann sinnlos? Ist ein Gespräch mit Gott, ein Kontakt zu ihm, nur sinnvoll, wenn er tut, was ich möchte? Das kann doch wohl nicht sein. Wenn Gott wirklich Gott ist, dann muss er auch Nein sagen können, wenn wir ihn um etwas bitten. Ich bin Pastor Helmut Siegel und wünsche Ihnen einen guten Tag.

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1: Um 7 Uhr mit Benjamin Kirsch. Nach dem Wahlsieg der AfD in Sachsen-Anhalt hat der Sozialverband Deutschland die Bundesregierung zu einer Kurskorrektur aufgerufen. Konkret geht es dem Verband um die geplanten Reformvorhaben im sozialen Bereich. Aus der NDR-Nachrichtenredaktion Veronika Steuer.
2: Es brauche Reformen, die die Menschen verlässlich absichern, Belastung gerecht verteilen und die öffentliche Daseinsvorsorge stärken, so äußerte sich Verbandschefin Engelmeier in der Rheinischen Post. Sie forderte die Regierung auf, ihre geplanten Kürzungen bei sozialen Leistungen kritisch zu überprüfen. Der Wirtschaftsweise und Mitglied der Rentenkommission Werding mahnte hingegen, die Bundesregierung dürfe sich nicht beirren lassen. Es könne am Rentenpaket nötigenfalls nachjustiert werden, die Regierung sollte es aber nicht komplett aufschnüren und zerfleddern. Zugleich warnte der Wirtschaftsweise vor den Folgen einer migrationsfeindlichen AfD-Politik für die Sozialkassen. Die aktuellen Szenarien für die Entwicklung der Renten- und Sozialbeiträge basierten auf einer anhaltend hohen Nettozuwanderung. Gehe diese zurück, würden sich die Finanzierungsprobleme der Sozialsysteme verschärfen.
1: Nach dem schlechten Abschneiden bei der Landtagswahl zieht die CDU in Sachsen-Anhalt Konsequenzen. Wie Landeschef und Spitzenkandidat Schulze am Abend mitgeteilt hat, stellen alle Vorstandsmitglieder ihre Ämter zur Verfügung. Über eine neue Parteiführung soll im November oder Dezember auf einem Sonderparteitag entschieden werden. Bei der Wahl in Sachsen-Anhalt war die CDU auf gut 17% abgestürzt. Der Bundestag berät ab heute erstmals über die von Finanzminister Klingbeil aufgestellte Finanzplanung bis 2030. Allein im kommenden Jahr will der SPD-Politiker 555 Milliarden Euro ausgeben. Das sind etwa 31 Milliarden mehr als in diesem Jahr. Aus Berlin, Anne-Kathrin Mellmann.
3: Allein das Verteidigungsministerium hat 27 Milliarden Euro mehr als in diesem Jahr. Begründung: die Bedrohung durch Putin. Weniger Geld gibt es für bestimmte Sozialleistungen und Förderprogramme und auch für Teile der Klimapolitik. Lisa Paus von den Grünen, die den Haushaltsausschuss des Bundestags leitet, die sagt, nie gab es so wenig Zukunft für so viel Geld. Sie meint vor allem, dass zu wenig in die Zukunft investiert wird. Und Wirtschaftsvertreter finden, dass der Staat zu hohe Schulden aufnimmt und zu viel Geld ausgibt.
1: Wie gut stehen 15-jährige Schülerinnen und Schüler in Deutschland im internationalen Vergleich da? Dazu wird am Vormittag die neue PISA-Studie vorgestellt. Schwerpunkte in diesem Jahr liegen neben der Lesekompetenz und mathematischen Fähigkeiten auf Naturwissenschaften und digitalem Lernen. Bei der ersten Studie vor 25 Jahren schnitt Deutschland im Vergleich eher schlecht ab. Zuletzt lagen die Leistungen an deutschen Schulen eher im Mittelfeld. Der Gasspeicherverband Ines warnt vor einer drohenden Mangellage. Die Speicher sind demnach nur gut zur Hälfte gefüllt. Vor einem Jahr waren es mehr als 70%. Zum 1. November könne technisch bedingt nur noch bis auf einen Stand von 77% aufgefüllt werden. Und sollte der Winter sehr kalt werden, wie etwa 2010, dann könnten die Speicher Anfang Februar komplett leer sein, so der Verband. Deutschland bezieht sein Gas über Flüssigerdgasterminals an der See und über Pipelines, etwa aus Norwegen. Für Pendler in Schleswig-Holstein gibt es heute massive Behinderungen. Im öffentlichen Nahverkehr hat ein zweitägiger Warnstreik begonnen. Viele Busverbindungen fallen aus. Aus der NDR-Nachrichtenredaktion Konstanze Semidey.
4: Betroffen sind die öffentlichen Busunternehmen in Kiel, Lübeck, Flensburg und Neumünster. Die Gewerkschaft Verdi geht davon aus, dass dort überhaupt keine Busse fahren. Einen Notverkehr gibt es wohl ebenfalls nicht. Betroffen sind auch die Busse der Verkehrsbetriebe im Kreis Plön. Verdi will mit dem Warnstreik den Druck in zwei laufenden Tarifverhandlungen erhöhen, und zwar in der Runde für den öffentlichen Nahverkehr Schleswig-Holstein sowie in der bundesweiten Runde zum Eisenbahntarif. Für alle Beschäftigten fordert Verdi eine Lohnerhöhung von 6,5%. Gewerkschaftsmitglieder sollen noch eine jährliche Einmalzahlung von 650 Euro bekommen.
1: Tennisprofi Alexander Zverev hat bei den US Open das Viertelfinale erreicht. Der Hamburger gewann gegen den Italiener Luciano Darderi in 3 Sätzen mit 6:2, 6:2 und 7:6. Im Viertelfinale stehen auch die deutschen Basketballerinnen, und zwar bei der Heim-WM in Berlin. Das Team gewann zum Abschluss der Vorrunde mit 83:58 gegen Mali. Erster Gegner in der K.O.-Phase ist schon heute Abend Südkorea. Das waren die Nachrichten. Das Wetter in Norddeutschland. Viele Wolken, von Nordwesten aufkommender Regen, Höchstwerte 18 Grad in Wittmund bis zu 27 Grad in Göttingen. Morgen wechselnd bis stark bewölkt, gebietsweise teils kräftige Schauer, maximal 18 bis 20 Grad und am Donnerstag Sonne, Wolken, gelegentlich Schauer. Am Freitag wechselhaft im Osten und Südosten freundlicher. Es ist jetzt 7.05 Uhr.
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5: Mit Felix Oehlmann. Dieser Donnerstag ist der bundesweite Warntag. Auch in Stadt und Landkreis Hildesheim werden dann wieder verschiedene Warnmedien getestet. Unter anderem die Warn-App Biwap, Sirenen und in der Gemeinde Holle auch mobile Lautsprecherdurchsagen von Fahrzeugen und einer Drohne aus. Der Testalarm startet um 11 Uhr. Die Entwarnung folgt 45 Minuten später. Die Stadt Hildesheim hat für die sogenannten Fußverkehrschecks zwei Begehungen angekündigt, die auf wichtigen Fußverbindungen Konfliktstellen und andere Handlungsbedarfe aufzeigen sollen. Der erste Gang führt am 24. September vom Ostend ins Stadtzentrum und der zweite am 1. Oktober vom Hauptbahnhof in die Neustadt. Weitere Informationen finden Sie auf tonkuhle.de. Im Streit um den Bau eines Windparks bei Rössingen gibt es eine Einigung. Die Investoren und die örtliche Bürgerinitiative haben sich über einen Vergleich geeinigt. Damit wird die bereits erteilte Baugenehmigung für 7 Windkraftanlagen gültig. Ein Zeitplan für den Bau liegt noch nicht vor.
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6: 7 Minuten nach 7. Und für die A2 immer noch die Meldung für die Richtung Hannover. Zwischen Hämmerlerwald und Lehrte Oster liegen mehrere Plastikteile auf der Fahrbahn verteilt. Die Meldung für die Gegenrichtung ist aufgehoben. Jetzt habe ich aber was für Hildesheim selber, die A7 Richtung Kassel. In der Ausfahrt nach Hildesheim, da steht jetzt ein kaputter Laster. Ungünstig, die Polizei regelt den Verkehr. Fahren Sie bitte alle vorsichtig, wenn Sie gerade irgendwie irgendwo unterwegs sind. Im aktiven Fall zumindest. Im passiven wünsche ich natürlich auch generell, dass Sie entspannt durchkommen. Dass Sie alle Ihr Ziel gut erreichen.
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6: Mit Alexander Polikowski. Ein Ziel, das die Menschheit gerne erreichen könnte. Etwas, das uns seit 60 Jahren von einem Franchise immer wieder vorgeführt wird. Mal mehr, mal weniger gut, mal mehr, mal weniger erfolgreich. Ich fürchte, darüber muss ich gleich ein bisschen abnörden, ehrlich gesagt. Das Gute ist, selbst Leute, die noch nie eine einzige Folge davon gesehen haben, noch nie einen einzigen Film davon gesehen haben, werden trotzdem die Ikonografie kennen, werden den Namen kennen, werden grob wissen, worum es geht. Ach, nein, ich halte mich zurück. Eine Songpause und dann

Der Weltraum. Unendliche Weiten. Wir befinden uns in einer fernen Zukunft. Seit 60 Jahren. Dank der Abenteuer des Raumschiffs Enterprise. Und anderen Schiffen, Raumstationen und einem großen Franchise namens Star Trek. Das hat Ideen und Figuren hervorgebracht, die heute gefeiert werden. Denn es ist jetzt 60 Jahre her, dass Star Trek Premiere gefeiert hat. Raumschiff Enterprise, die Serie von Gene Roddenberry. Damals etwas, das für viele Konservative ein Grund zum Belächeln war. Teilweise aber auch eine richtige Provokation. Ne? Überlegen wir uns mal das Konzept von Star Trek. Eine multiethnische Raumschiff-Crew in einer utopischen Zukunft, in der es keinen Rassismus gibt. Keinen Krieg, keine Armut, keine Ungleichheit, kein Kapitalismus, alles abgeschafft. Das war damals eine große Sache. Ne? Eine Geschichte, die ich immer gerne erzähle, ist, dass Nichelle Nichols, die Darstellerin von Lieutenant Uhura, eigentlich ein Angebot gemacht hatte, aus der Serie auszusteigen und an den Broadway zu gehen. Und dann hat ein Trekkie namens Martin Luther King sie gebeten, das nicht zu tun. Einfach weil es so eine krasse und wichtige Sache gewesen ist, dass die amerikanischen Zuschauer da tatsächlich eine schwarze Frau sehen in der Rolle eines schwarzen Offiziers. Damals wahnsinnig progressiv gewesen. Star Trek zeigt uns halt, dass es geht. Wir können friedlich zusammenleben. Wir können gemeinsam unsere Probleme überwinden. Kriege, Krisen, Katastrophen. Das mag vielleicht naiv anmuten. Aber vor 60 Jahren, zur Zeit von Vietnamkrieg, Angst vor Nuklearraketen, während der Rassentrennung in den USA, nur etwas mehr als 2 Jahrzehnte nach Ende des Zweiten Weltkriegs, da hatten die Menschen eigentlich auch keinen Grund, optimistisch in die Zukunft zu schauen. Aber die Abenteuer der Enterprise haben dagegen gehalten. Mit diesem großen utopischen Gedanken. Und ja, vieles von damals wirkt heutzutage überholt. Teils auch hart sexistisch bei der wirklich alten Serie. Und ja, auch die großartigen Nachfolger Next Generation und Deep Space Nine, die waren anfangs nicht so stark, haben sich dann aber später gut gefunden. Und die letzten Star Trek-Serien gibt jetzt viele, die haben, ich sag mal, qualitativ andere Schwerpunkte gesetzt. Trotzdem, der Geist von Star Trek, der TechnikerInnen zu Erfindungen inspiriert hat, der junge Leute mit Reden von Captain Picard einen Zugang gelegt hat zu Philosophie, zu Humanismus,

0: WrestleMania. Das hat nichts zu tun mit laut spielenden Babys oder Kleinkindern. Nein, WrestleMania, und das sollte nach 10 Jahren auch bekannt sein, ist ein Projekt, ein Raum für Kunst und Kultur in Hildesheim. Diese 10 Jahre sollen auch gefeiert werden. Silas Wieprecht aus dem Tonkulle-Team sprach darüber mit Heinz-Werner Ernst, Vorstandsmitglied und Schatzmeister des WrestleMania e.V.
1: Herr Ernst, WrestleMania gibt es jetzt seit 10 Jahren. Was muss man denn über den Verein wissen?
2: In der Tat, WrestleMania gibt es seit 10 Jahren. Es ist ein Projekt, es ist keine Kunsthalle, es ist ein Veranstaltungsraum, es ist ein Meeting Point für Kulturschaffende. Und wir versuchen eben über verschiedene Möglichkeiten das Kulturleben in Hildesheim zu bereichern.
1: Vor 10 Jahren, also 2016, wurde die WrestleMania als gemeinnütziger Verein gegründet. Sie waren dabei. Was hat sich innerhalb dieser 10 Jahre an Highlights zugetragen? Wohin gucken Sie zurück und Sie denken sich, ja, das war cool?
2: Ja, da gibt es natürlich verschiedene Dinge, die in dieser Zeit eben auf den Weg gebracht wurden. Ich meine, wir haben angefangen mit einer relativ bescheidenen Ausstellung und sind letztendlich über verschiedene Schritte zu Ausstellungen gekommen wie Christian Ave. Christian Ave ist ein bedeutender Künstler und ich erinnere mich gern daran, wie wir ein 16 Quadratmeter großes Gemälde in unserem Außenbereich aufgehängt haben. Und das war schon bemerkenswert, aber da gibt es natürlich noch viele andere Dinge. Ich sag nur mal die Fotoausstellung von Bettina Levin, unsere Afrika-Ausstellung. Also da waren schon schöne Sachen dabei. Und immer wieder, ja, unterschiedliche Menschen, unterschiedliche Events. Wir haben das TFN gehabt in unseren Räumen mit einem ganz spannenden Krimi in einer super Atmosphäre, als wenn dieses Stück für unsere Halle geschrieben war. Also das Wetter spielte auch noch mit, es war düster und toll. Also insofern, Sie sehen, ich komme ins Schwärmen, wenn ich an die Vergangenheit denke, aber wir haben ja auch noch einiges vor.
1: Bevor wir dazu kommen, wie es mit der WrestleMania weitergeht, wollen wir uns erstmal auf das Jubiläum jetzt fokussieren. 10 Jahre. Was passiert jetzt im Rahmen dieser Feierlichkeiten?
2: Ja, wir sind ja bescheiden. Das heißt also, wir wollen nicht eine riesige Veranstaltung machen, sondern wir nehmen die nächste Ausstellung, die bei uns geplant ist, jetzt als Anlass, um unser Jubiläum zu planen und zu vollziehen. Wir haben am 10.9. die Vernissage zu der Ausstellung Changing the Light von Olya Stefanian. Und im Rahmen dieser Ausstellungseröffnung werden wir natürlich ein paar Worte zu unserer Historie verlieren und werden die Leute einladen, mit uns einen Rückblick zu vollziehen, aber auch in die Zukunft zu schauen. Das natürlich bei guten Gesprächen, einem guten Getränk. Musik wird da sein und wir werden auch etwas zu essen haben.
1: Und wenn man sich dann den Bauch vollgeschlagen hat, wie soll es, sagen wir mal so, die nächsten 10 Jahre mit der WrestleMania noch weitergehen? Was soll in der Zukunft noch passieren?
2: Ja, die WrestleMania ist ja offen für Projekte, Events. Und wir sind ja zurzeit in der Planung schon für 2027, haben Bewerbungen für 2028. Das heißt, wir wissen noch nicht genau, was kommt, sondern wir werden uns weiter mit Künstlern auseinandersetzen, die sich bewerben, um bei uns ausstellen zu dürfen. Uns werden Events angetragen. Das TFN hat wieder angefragt, was für uns natürlich eine besondere Herausforderung ist, da eben auch die Dinge optimal zu gestalten. Ja, und insofern freuen wir uns. Es jetzt noch nicht der Zeitpunkt, Namen zu nennen, sondern es ist vieles in Bewegung. Und ich bin zuversichtlich, dass wir das abwechslungsreiche Programm, was wir in den vergangenen 10 Jahren haben, auch auf die Zukunft tragen können. Und wir sind ganz zuversichtlich, dass wir das auf den Weg kriegen. Wir sind mittlerweile 41 Mitglieder, Förder- und Vollmitglieder. Es ist jeder eingeladen, bei uns mitzumachen. Und das heißt aber auch wirklich mitmachen, denn da geht's auch hands-on. Das ist immer ein Prozess, der ein bisschen Engagement notwendig macht, aber bisher haben wir das immer ganz gut hingekriegt.
0: Diesen Donnerstag steht dann die Vernissage an der Ausstellung Chasing the Light und in diesem Rahmen feiert der Rasselmania e.V. auch seinen 10. Geburtstag. Alles weitere online auf rasselmania.de.

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1: Um 7:30 mit Felix Oehlmann. Die Schlagzeilen. Donnerstag ist bundesweiter Warntag. Begehungen für den Hildesheimer Fußverkehrscheck starten am 24. und am 1. Oktober. Bürgerinitiative und Windpark Rössingplaner einigen sich auf Vergleich und Redener Einfamilienhaus ist nach Brand vorerst unbewohnbar. Die Meldungen im Einzelnen. Dieser Donnerstag ist der bundesweite Warntag, wie jedes Jahr der zweite Donnerstag im September. Auch in Stadt und Landkreis Hildesheim werden dann wieder verschiedene Warnmedien getestet, teilen beide Verwaltungen mit. Dazu gehören auch die Warn-App BIWAP, Sirenen, in Hildesheim die sozialen Medien von Stadt- und Berufsfeuerwehr und in der Gemeinde Holle auch mobile Lautsprecherdurchsagen von Fahrzeugen und einer Drohne aus. Die Leitstelle in Hildesheim löse den Testalarm am Donnerstag um 11 Uhr aus und 45 Minuten später erfolge dann die Entwarnung. Bei den Sirenen werde zunächst als Warnung ein einminütiger, auf- und abschwellender Ton zu hören sein und als Entwarnung später ein einminütiger Dauerton. Im Hildesheimer Stadtgebiet sind inzwischen 33 Sirenen installiert, so die Stadt, und bis zum Jahresende sollen 8 weitere folgen. Sie finden eine Grafik über ihre Standorte auf tonkuhle.de sowie einen Link zu weiteren Informationen auf der Internetseite der Stadt. Nach der Auftaktveranstaltung für die sogenannten Fußverkehrschecks hat die Stadt Hildesheim 2 konkrete Begehungen angekündigt. Sie werden mit Beteiligten des ausführenden Planungsbüros stattfinden und sollen direkt vor Ort Konfliktstellen und andere Handlungsbedarfe aufzeigen. Der erste Gang führt am Donnerstag, dem 24. September, vom Ostend ins Stadtzentrum. Beginn ist um 17 Uhr vorm Restaurant L'Osteria in der Ostendallee. Der zweite Gang ist für den 1. Oktober geplant und soll wiederum ab 17 Uhr vom Hauptbahnhof in Richtung Neustadt führen. Wer teilnehmen möchte, kann sich bis je eine Woche zuvor anmelden über die Seite www.stadt-hildesheim.de/veranstaltungen. Hildesheim ist eine von 10 Kommunen in Niedersachsen, die vom Land je 20.000 Euro für den Fußverkehrscheck bekommen haben. Ziel dieses Programms ist, in Zusammenarbeit von Expertinnen und Experten sowie Bürgerinnen und Bürgern möglichst direkte Wege auszuloten und diese auch etwa auf Sicherheit oder Barrierefreiheit zu prüfen. Im Streit um den Bau eines Windparks bei Rössing gibt es eine Einigung. Die Investoren und eine Bürgerinitiative, die sich seit vielen Jahren gegen die Pläne eingesetzt hat, haben sich über einen Vergleich geeinigt. Damit wird eine schon erteilte Baugenehmigung gültig, bestätigt der am Verfahren beteiligte Landkreis. Ein Zeitplan für den Bau des Parks liegt noch nicht vor, zumal nun noch einige Änderungen in den Plänen vorgenommen werden. Sie sehen 7 Windkraftanlagen in der Feldmark zwischen Rössing und Kleineschede vor. Durch den Vergleich werden nun besondere Auflagen, insbesondere für den Artenschutz, verankert. In Reden bei Gronau hat am frühen Samstagabend ein Einfamilienhaus an der Hauptstraße gebrannt. Wie die Polizei mitteilt, ging die Alarmierung dazu gegen 18.45 Uhr über die Rettungsleitstelle ein, nachdem ein Hausbewohner den Brand bemerkt und gemeldet hatte. Die freiwilligen Feuerwehren aus Reden, Gronau, Brüggen und Wallenstedt rückten an und löschten das Feuer. Verletzte gab es nicht. Wegen des Feuers und des Löschwassers ist das Haus aber derzeit nicht bewohnbar. Wie hoch der entstandene Schaden ist, ist noch nicht bekannt. Die Polizei hat den Brandort beschlagnahmt und ermittelt zur Brandursache.
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2: Die Temperaturen gemessen von den Tonkuhle-Wetterpartnern um 7:30. 18 Grad in Hildesheim und in Dingelbe. In Hasum 17,5, in Vechelde 19, in Sarstedt schon 20 Grad. Die Vorhersage. Es mag einige von Ihnen überrascht haben, wie warm es dann doch gestern gewesen ist. Auch heute gehen die Temperaturen nochmal ins Sommerliche. 25 Grad. Aber auch viele Wolken. Die Sonne kämpft sich wahrscheinlich so am Nachmittag zum Abend hin mal durch, aber die Wolken halten schon ganz gut gegen. Also mein eines Modell sieht auch schon vor, dass da durchaus auch eine gewisse Regenwahrscheinlichkeit vorliegt. Mein anderes Modell sagt nö. Ich persönlich denke, dass wir schon trocken durch den Tag kommen. Es kann vielleicht am Vormittag ein bisschen was nah an der Region vorbeiziehen, vielleicht uns auch treffen. Aber sonst sieht es erst danach aus, dass am späten Abend, wirklich so 22, 23 Uhr, beziehungsweise in der Nacht auf Mittwoch, was runterkommt. Die weiteren Aussichten, dann auch ein paar vereinzelte Schauer am Mittwoch, vielleicht auch am Donnerstag, spätestens am Freitag sollte es aber trocken bleiben, erstmal zumindest. Morgen dann auch mit kräftigerem Wind. Weiter so ein Mix aus bisschen Sonnenschein und vielen Wolken, das hält sich auf jeden Fall. Und die Temperaturen, die halten sich ab morgen ziemlich genau so immer um die 20 Grad als Höchstwert. Die Tiefstwerte, Nacht auf Mittwoch 14 Grad, also auch dann wieder ein bisschen frischer. Das wird auch in den kommenden Nächten nochmal frischer. Den Freitag beginnen wir wahrscheinlich nur mit 8 Grad. Aber das geht dann auch in den Nächten am Wochenende wieder nach oben. Soweit. Die Meldungen.
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2: 7 Uhr und 37 Minuten. A7 Richtung Kassel. In der Ausfahrt nach Hildesheim, da steht ein kaputter Laster. Die Polizei regelt den Verkehr. Sonst ist aber zumindest alles aufgehoben. Wir hatten ja eben gerade noch was auf der A2. Nee, das ist passé. Dann prima, gute und sichere Fahrt an Sie alle.

Ja, eigentlich wollten wir es ja letzte Woche schon machen, da hat uns aber die Technik dummerweise einen Strich durch die Rechnung gemacht. Jetzt klappt es aber, ich habe es funktioniert, man kann mich hier im Studio anrufen und das können Sie dann auch gerne tun gleich, falls Sie am Sonntagabend Zeit haben und eine Show mitnehmen möchten, die seit 10 Jahren in Deutschland unterwegs ist und jetzt auch ihren Weg nach Hildesheim findet. Dazu gleich mehr. Können ja schon mal ihre Telefone abstauben.

0: Was ist das denn für ein Publikum, das zu Ihnen kommt? Und weswegen kommen die zu Ihnen und schauen sich eine Travestieshow an?
1: Ich würde mal in erster Linie sagen, dass die Leute abgelenkt werden möchten von dem Alltag, der gerade ist, um wieder Spaß am Leben zu haben, alles rauszulassen, was sie bedrückt wahrscheinlich auch, und einfach in eine ganz andere Welt einzutauchen für 3 Stunden, um alles zu vergessen, das Negative aus der ganzen Welt im Moment und was privat wohl auch ist und so alles. Das denke ich mal, das erwartet das Publikum, dass wir die abholen und wirklich das abschalten, bombastisch mit funkelnden Augen rausgehen.
2: Da haben wir gerade Detlef gehört, alias Jessica Ravel, als Travestiekünstler auch Teil der Mirage-Show, die es am Sonntag auch nach Hildesheim zieht. Diese Show, die gibt es jetzt bereits seit mittlerweile 11 Jahren, findet jetzt dann auch ihren Weg zu uns. Und ich weiß nicht, ob Sie schon mal bei einer Travestieshow dabei gewesen sind. Falls nicht, dann können Sie sich wahrscheinlich gar nicht vorstellen, wie viel Arbeit und Aufwand da drin steckt. Also allein schon sich 2, 3 Stunden schminken, dann die aufwendigen Kostüme, aber dann schlüpft man halt in eine ganz andere Figur und holt erstmal das Publikum ab. Und da muss man sich so eine Mischung vorstellen aus Comedy und Musical und Revue und Schlager. Übrigens schlüpfen da nicht nur Männer in Frauenkleidung und Gestalt, sondern auch die Organisatorin selber, Tanja Silzer, die wird dann als Mann auch auftauchen. Und generell ist da auch immer so eine gewisse Portion Selbstironie natürlich, aber auch eine professionelle Showdynamik Teil des Ganzen. Und eigentlich müssten sie 40 Euro bezahlen, um am Sonntagabend im Atmosflair am Lerchenkamp dabei zu sein. Das können Sie sich aber auch sparen. Da müssen Sie dann einfach nur einen einzigen Anruf tätigen, nämlich jetzt, also gleich. Ich verlose jetzt 2 Tickets für die Mirage-Show diesen Sonntagabend. Also 80 Euro gespart und sich eine spaßige Show gegönnt. Wenn Sie das möchten, dann fühlen Sie sich frei, mich anzurufen. Die Telefonnummer, da muss ich selber nochmal ganz kurz nachgucken. So, das ist die Hildesheimer Vorwahl. Und dann die 2960981. Die Teilnahmebedingungen, die stehen auf tonkuhle.de. 2 Tickets für die Mirage-Show diesen Sonntag hier in Hildesheim. 05121 2960981. Ab jetzt dürfen gerne die Leitungen glühen und ja, ich könnte jetzt Chaka Khan auslaufen lassen. Ich finde, das hat irgendwie ganz thematisch gepasst. Läuft der vielleicht auch? Wir machen einfach mal weiter mit Susi Quattro und solange dieser Song jetzt läuft, können Sie mich anrufen. Ich wünsche mal provisorisch viel Spaß und jetzt erstmal viel Glück. Hinterher wird ausgelost.

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1: Kunst entsteht manchmal dort, wo man sie am wenigsten erwartet. So auch bei Ingeborg Kurzella. Zwischen Nachbarschaft und Natur erschafft sie farbenfrohe Werke. Angelika Dickhoff hat ihr einen Besuch abgestattet.
2: Sich selbst auszudrücken und ihre Welt farbenfroh und ideenreich zu zeigen, fällt Ingeborg Kurzella leicht. Durch die Liebe zur Malerei und zur Natur entwickelt sie abwechslungsreiche Techniken und findet zahlreiche Gestaltungsmöglichkeiten. Gern erinnert sie sich an die ersten Jahre nach der Familiengründung. Auch für ihre Kunst war dies eine sehr produktive und intensive Phase.
3: Ja, eigentlich bin ich da erst zugekommen, wie wir nach Hildesheim gezogen sind und die Kinder geboren sind und ich dann erstmal zu Hause bei den Kindern war. Und dann bin ich hier richtig angefangen zu malen, ne? Wie die Kinder da waren und ich dann immer auch den ganzen Tag zu Hause war, ne? War einfach da plötzlich, ne?
2: Als Kind erfuhr sie viel über ihren Großvater Heinrich Klingenberg. Er lebt in Lohne. Als Kunst- und Porträtmaler ernährte er seine 13-köpfige Familie. In Fachkreisen trug er den Beinamen Porträtmaler des Oldenburger Münsterlandes. Ingeborg Kurzella wurde in seiner Nähe in Dinklage geboren. Als sie zum Studium nach Hannover ging, folgte sie auch seinem Vorbild.
3: Ich habe ja in Hannover studiert und habe meinen Mann in der Staatskanzlei in Hannover kennengelernt und dann haben wir geheiratet und sind nach Hildesheim gezogen. Ich habe allerdings ja auch, ich war Lehrerin, habe Kunstunterricht gemacht und habe auch Kunst studiert. Also deswegen war das schon für mich dann nicht ganz fremd, ne? Ich habe ja nachher die Kinder auch im Kunstunterricht auch unterrichtet, ne?
2: Nach Jahren, in denen sie sich in ihrer Malerei weiterentwickelte, folgte sie langsam einem festgelegten Gefüge. Kennzeichnend für ihre Malerei sind große quadratische Leinwände und kräftige leuchtende Farben. Ein kleines Erkennungsmerkmal kommt hinzu.
3: Dann immer kommt ein Glasstein da drauf, wird da drauf geklebt. Sehen Sie diesen roten Stein, da kommt immer ein kleiner Stein drauf.
2: Ihre Themen sind und bleiben abstrakte Formen, wohl geordnet oder wild durcheinander, sowie jahreszeitlich bedingt große Blüten und Rosen. Alles malt sie mit den Händen. Als Ausgleich zur Malerei bearbeitet sie leichtes Steinmaterial wie Ytongsteine.
3: Steinfiguren gemeißelt habe ich. Das habe ich draußen im Garten gemacht, im Sommer. Oder so ein Herz zum Beispiel, was da steht, auch so kleine Sachen, aber mehr so Köpfe.
2: Ihre Kunst zeigte sie in vielen Ausstellungen im Raum Hildesheim. Einen besonderen Standort hatte sie in den Räumlichkeiten einer umgebauten ehemaligen Tankstelle im Stadtteil Drispenstedt. Im Andenken an ihren berühmten Großvater wurde die zum Atelier Klingenberg. Drispenstedt ist ihr Zuhause und der Ort, an dem sie bis heute ihre Bilder malt.
3: Ich habe mich hier sehr wohl gefühlt, ne? Ich hatte eine ganz tolle Familie mit 2 Kindern und wir waren ja unheimlich glücklich. Wir hatten dann dieses Haus, ja gut, das war ganz toll einfach, nicht? Sonst hätte ich, glaube ich, das alles gar nicht malen können, ne? Hatte auch immer Unterstützung von meinem Mann, also das war einfach alles nur positiv.
2: Gern empfängt Ingeborg Kurzella Menschen, um ihre Bilder und Skulpturen zu zeigen. Wenn sie Kontakt mit ihr aufnehmen wollen, finden sie nähere Informationen unter www.kulturium.de.

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1: Um 8 Uhr mit Benjamin Kirsch. Nach dem Wahlsieg der AfD in Sachsen-Anhalt hat der Sozialverband Deutschland die Bundesregierung zu einer Kurskorrektur aufgerufen. Konkret geht es dem Verband um die geplanten Reformvorhaben im sozialen Bereich. Aus der NDR-Nachrichtenredaktion Veronika Steuer.
2: Es brauche Reformen, die die Menschen verlässlich absichern, Belastung gerecht verteilen und die öffentliche Daseinsvorsorge stärken, so äußerte sich Verbandschefin Engelmeier in der Rheinischen Post. Sie forderte die Regierung auf, ihre geplanten Kürzungen bei sozialen Leistungen kritisch zu überprüfen. Der Wirtschaftsweise und Mitglied der Rentenkommission Werding mahnte hingegen, die Bundesregierung dürfe sich nicht beirren lassen. Es könne am Rentenpaket nötigenfalls nachjustiert werden, die Regierung sollte es aber nicht komplett aufschnüren und zerfleddern. Zugleich warnte der Wirtschaftsweise vor den Folgen einer migrationsfeindlichen AfD-Politik für die Sozialkassen. Die aktuellen Szenarien für die Entwicklung der Renten- und Sozialbeiträge basierten auf einer anhaltend hohen Nettozuwanderung. Gehe diese zurück, würden sich die Finanzierungsprobleme der Sozialsysteme verschärfen.
1: Das Ergebnis der Landtagswahl in Sachsen-Anhalt bereitet vielen Menschen in Deutschland Sorgen. Zu diesem Ergebnis kommt ein ARD-Deutschland-Trend extra. Eine repräsentative bundesweite Umfrage von Infratest DIMAP unter etwa 1000 Wahlberechtigten. Aus Berlin Markus Sambale.
3: Fast 2/3 der Befragten sagen, dass sie über das Wahlergebnis eher besorgt sind. Nur knapp 1/4 zeigt sich eher erfreut. Und es sind nur ganz wenige, 8%, die sagen, dass ihnen das Wahlergebnis egal ist. Und wenn wir uns angucken, wie die anderen Parteien mit der AfD umgehen sollen, dann zeigt sich da ein gemischtes Meinungsbild. Gut 40% sind der Ansicht, dass die anderen Parteien im Moment unfair mit der AfD umgehen. Und eine knappe Mehrheit, 51% genau, ist dafür, dass die AfD bei der politischen Arbeit in Zukunft stärker eingebunden wird.
1: Wie gut sind deutsche Schülerinnen und Schüler im internationalen Vergleich? Dazu wird heute die neue PISA-Studie vorgestellt. Wie die Bild-Zeitung berichtet, haben die 15-Jährigen nochmal deutlich schlechter abgeschnitten als bei früheren Untersuchungen. Was bisher bekannt ist, fasst Simone Kienzle aus der NDR-Nachrichtenredaktion zusammen.
4: Die neue Auswertung hat offenbar ergeben, dass die Jugendlichen im Lesen, Rechnen und bei den Grundlagen der Naturwissenschaften immer schlechter werden. In allen untersuchten Bereichen sollen die Ergebnisse nochmal abgesackt sein. Jeder 3. der Jugendlichen konnte demnach die grundlegenden Anforderungen nicht sicher erfüllen. Bei der vergangenen Studie von 2022 lagen die deutschen Schülerinnen und Schüler knapp über dem Durchschnitt, jetzt nur noch im Mittelfeld. Und dabei sind laut dem Bericht die Ergebnisse in allen untersuchten Ländern schlechter ausgefallen.
1: Im Bundestag startet heute die Haushaltswoche. Als erstes stellt Bundesfinanzminister Klingbeil den Etat für das kommende Jahr vor. Darin vorgesehen sind Ausgaben in Höhe von rund 555 Milliarden Euro und damit etwas mehr als in diesem Jahr. Die Neuverschuldung soll inklusive Sondervermögen bei gut 200 Milliarden Euro liegen. Bis Freitag wird im Parlament über die Etatpläne der einzelnen Fachministerien diskutiert. Der Füllstand der deutschen Gasspeicher bereitet Experten weiter Sorge. Jetzt hat der Gasspeicherverband Ines erneut Alarm geschlagen. Aus der NDR-Nachrichtenredaktion Ulf Hilbert.
5: Laut Ines droht in diesem Winter eine Mangellage. Sollte es sehr kalt werden, wie etwa 2010, dann könnten die Vorräte Anfang Februar komplett leer sein, warnt der Verband. Hintergrund ist, dass die Gasspeicher aktuell nur gut zur Hälfte gefüllt sind. Vor einem Jahr waren es mehr als 70%. Und technisch bedingt könnten sie am 1. November auch nur noch bis auf maximal 77% aufgefüllt werden. Normalerweise füllen die Betreiber die Speicher über den Sommer auf, weil sie das Gas dann günstig einkaufen und im Winter teuer wieder verkaufen können. Dieses Geschäftsmodell funktioniert aber nicht mehr, seit die Gaspreise unter anderem wegen der Kriege im Iran und in der Ukraine auf hohem Niveau verharren.
1: Tennisprofi Alexander Zverev hat bei den US Open das Viertelfinale erreicht. Der Hamburger gewann gegen den Italiener Luciano Dardiri in 3 Sätzen mit 6:2, 6:2 und 7:6. Im Viertelfinale stehen auch die deutschen Basketballerinnen, und zwar bei der Heim-WM in Berlin. Das Team gewann zum Abschluss der Vorrunde mit 83:58 gegen Mali. Erster Gegner in der K.O.-Phase ist schon heute Abend Südkorea. Das waren die Nachrichten. Das Wetter in Norddeutschland, viele Wolken, von Nordwesten aufkommender Regen, Höchstwerte 18 Grad in Wittmund bis zu 27 Grad in Göttingen. Morgen wechselnd bis stark bewölkt, gebietsweise teils kräftige Schauer, maximal 18 bis 20 Grad und am Donnerstag bei Sonne und Wolken gelegentlich Schauer. Es ist jetzt 8.05 Uhr.
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6: Mit Felix Oehlmann. Dieser Donnerstag ist der bundesweite Warntag. Auch in Stadt und Landkreis Hildesheim werden dann wieder verschiedene Warnmedien getestet. Unter anderem die Warn-App Biwap, Sirenen und in der Gemeinde Holle auch mobile Lautsprecherdurchsagen von Fahrzeugen und einer Drohne aus. Der Testalarm startet um 11 Uhr. Die Entwarnung folgt 45 Minuten später. Die Stadt Hildesheim hat für die sogenannten Fußverkehrschecks zwei Begehungen angekündigt, die auf wichtigen Fußverbindungen Konfliktstellen und andere Handlungsbedarfe aufzeigen sollen. Der erste Gang führt am 24. September vom Ostend ins Stadtzentrum und der zweite am 1. Oktober vom Hauptbahnhof in die Neustadt. Weitere Informationen finden Sie auf tonkuhle.de. Im Streit um den Bau eines Windparks bei Rössingen gibt es eine Einigung. Die Investoren und die örtliche Bürgerinitiative haben sich über einen Vergleich geeinigt. Damit wird die bereits erteilte Baugenehmigung für 7 Windkraftanlagen gültig. Ein Zeitplan für den Bau liegt noch nicht vor.
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7: 8 Uhr und 7 Minuten. Auf der A7 Richtung Kassel. Immer noch die Meldung für die Ausfahrt nach Hildesheim. Da steht ein kaputter Laster und ein bisschen schwierig wegzukriegen offenbar. Die Polizei regelt den Verkehr. Sonst habe ich keine weiteren Meldungen. Ich check einfach nochmal, ob die Busse fahren. Laut SVHI Homepage schon. Okay, dann gute, sichere und entspannte Fahrt an Sie alle.
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7: Mit Alexander Polikowski. 60 Jahre Star Trek. Etwas, das mich auch lange begleitet hat durch mein Leben, Sie eventuell auch. Warum man sich aus dieser utopischen Zukunft durchaus eine Scheibe abschneiden kann, damit wir vielleicht alle irgendwann lang und in Frieden leben können. Das hatte ich ja in der letzten Stunde schon versucht, ein bisschen greifbarer zu machen. Für meinen heutigen Filmsong nehme ich natürlich mir einen der Star Trek Filme vor. Die sind ja auch durchaus schwankend von Qualität und Schwerpunkten. Und den besten zu küren, naja, ich sag mal so, eigentlich werden da immer sowieso dieselben 2, 3 Filme genannt. Und einer fällt wirklich komplett raus. Und ist auch so, was Franchises betrifft, einzigartig. Na, über den rede ich doch dann gerne gleich nochmal ein bisschen. Inklusive Song.

Schreib etwas Nettes. Das hat Regisseur und Mr. Spock-Darsteller Leonard Nimoy zu seinem Drehbuchautor gesagt. Als es langsam losging mit den Vorbereitungen zum vierten Star Trek-Film. Etwas Nettes. Keine Kämpfe, keine Schießereien, kein Sterben, kein Stereotypen-Bösewicht. Was macht man denn daraus? Also, die Serien hatten damit ja nie so das Problem, aber gerade Star Trek 2 und 3 waren dann durchaus Action-Abenteuer, die auch düstere Themen angeschnitten haben. Star Trek 4, Untertitel Zurück in die Gegenwart, hat dann aber in den 80ern etwas ganz anderes erzählt. Im so utopischen Star Trek-Universum ist ja eigentlich alles dann heile Welt, bis dahin war es aber ein weiter Weg für die Menschheit. Unter anderem sind tatsächlich auch die kompletten Wale ausgerottet worden. Blöd, als dann halt im 24. Jahrhundert eine Sonde, die sich über Walklänge verständigt, dann die Erde anfliegt und ordentlich für Chaos sorgt und auf Antwort wartet. Aber es gibt halt keine Wale mehr. Also Kirk und Spock und die Enterprise-Crew fliegen zurück, das muss man einfach schlucken, in die Gegenwart der Entstehungsgeschichte des Films, also ins Jahr 1986, und müssen halt irgendwie Wale zurückholen in die Zukunft. Wenn man sich auf diese Prämisse einlässt, bekommt man nicht nur eine sehr spaßige Zeitreisegeschichte, sondern innerhalb der Star Trek-Saga ein offizieller Teil, der wirklich eine Komödie ist, der und sich auch halt komplett diesem Action-Abenteuer-Aspekt verweigert und dabei richtig Laune macht. Star Trek 4 gilt als einer der besten Teile, hat mir damals als Kind auch sehr viel Spaß gemacht, hat halt auch gezeigt, dass man auch für einen Blockbuster mal ein bisschen andere Schwerpunkte setzen kann. Dass sie das mit so einer Chuzpe durchgezogen haben, ist durchaus bewundernswert. Und heutzutage funktioniert sicherlich auch gut als Zeitkapsel in die 80er Jahre und wie San Francisco damals ausgesehen hat. Zum 60. Jubiläum von Star Trek, ein Film, den man gerne zum wiederholten Mal schauen kann. Ob er so gut funktioniert, wenn man noch gar keine Trek-Erfahrungen hat? Wahrscheinlich nicht, aber

Der Sender in Deutschland, auf dem verlässlich Star Trek Material gesendet wird, das ist übrigens Tele5. Und die haben sich zum 60. Geburtstag dieses Franchises was einfallen lassen. Sie senden quasi 6 Tage lang Star Trek. Heute ab 15 Uhr geht's damit los. Nicht nur klassische Folgen, sondern auch, ich sag jetzt mal leider, viel von dem neuen Material. Zum Beispiel die 2. Staffel Picard, die ich nicht gut finde. Die 3. Staffel PK, die mir aber ziemlich gut gefallen hat. Es gibt eine Premiere von Strange New Worlds, die uns dann nochmal in die frühen Abenteuer der Enterprise zurückversetzt und ganz, ganz viele Specials. Heute geht's los und dann zieht sich das ein paar Tage durch. Wer nicht nur auf dem Bildschirm versumpfen möchte, kann tatsächlich auch mit anderen Star Trek-Fans in Kontakt kommen. Das ging eine ganze Weile in Hildesheim über das Trek-Dinner. Da habe ich aber tatsächlich keine Infos gefunden, ob es das noch gibt. Auch über die E-Mail-Adresse habe ich leider niemanden erreicht. Die scheint nicht mehr existent bzw. aktiv zu sein. Aber wer trotzdem sich überlegt, ach, gibt es nicht in der Region Nerds, die da Interesse sind, Trekkies, mit denen ich mich austauschen kann? Ja, man kann nach Hannover, das ist jetzt auch nicht so weit weg, 10 Forward, das wissen wir natürlich, das ist die berühmte Bar, vorne an der Enterprise auf Deck 10. Und auf 10forward-hannover.de gibt es weitere Infos und da stehen in diesem Jahr auch noch einige Termine an. Der nächste tatsächlich diese Woche am Freitag. Das nur als Info. Und hey, wenn Sie vielleicht Teil des Trek-Dinners Hildesheim sind und es doch noch existiert, lassen Sie es mich gerne wissen.

0: durch den Ernst-Ehrlicher Park schlendern. Unter den Bäumen, an den Teichen entlang. Das haben Sie bestimmt auch mal irgendwann gemacht, vielleicht ja sogar regelmäßig. Diesen Freitag können Sie das auf geomantische Weise erledigen. Wer ist denn das? Das hat sich Sabine Kuse erklären lassen von Mara Volt, Gartengestalterin und Expertin für Geomantie.
1: Was ist denn genau Geomantie?
2: Geomantie wurde früher genutzt eigentlich bei jeder Gründung eines Ortes oder bei einem Bau eines Gebäudes, dass man sich die Wesenheit eines Ortes anschaut, weil man genauso wie also jedem Ort eine Persönlichkeit zugeordnet hat. Sozusagen. Und in dieser Kooperation zwischen Mensch und Ort wurden dann die Gebäude erstellt. Also jede Kirche ist in dem Sinne eingenordet. Die hat einen bestimmten Platz, wo sie steht. Also zur Stärkung der Funktion der Kirche.
1: Wie findet man denn die Persönlichkeit eines Ortes heraus? Was gibt es denn da so für Möglichkeiten und auch was für Persönlichkeiten kann ein Ort haben?
2: Ja, also es ist ein Unterschied, ob man in einem flachen Land einen Platz schafft oder ob man das auf den Berg setzt. Es ist ein Unterschied, ob man auf Granit baut oder auf Sand oder auf Kalk. Steine haben eine ganz verschiedene physikalische und chemische Reaktion auf die Umwelt. Das spielt zum Beispiel eine Rolle. Also die geografische Lage, die geologische Lage mit auch den Verwerfungen und Brüchen im Boden. Auf einer Verwerfung zu sein, ist viel lebendiger als an einem ruhigen Platz zu sein. Das spielt dann zum Beispiel eine Rolle, wenn man schlafen will oder eben als Tanzplatz. Und dann gibt es die Kulturgeschichte, die einen Ort prägt. Also ich hatte mal ein Grundstück, da haben wir an einem ganz ruhigen Platz eine Terrasse gebaut. Wir hatten immer das Gefühl, es zieht, und dann haben wir nachgeschaut und da ging immer der Dreidelpfad quer durchs Grundstück. Und diese Zugbewegung, die war immer noch zu spüren. Es war immer noch so eine Unruhe an diesem Platz. Wenn da jahrhundertelang die Kühe, die Ziegen und die Schafe da lang getrieben werden, prägt sich das in dem Ort ein, da hilft es nicht, dann die Oberfläche von 10 Zentimeter aufzugrubbern und dann da einen Garten zu machen. Ja. Und dann die ganz persönlichen Vorlieben. Bin ich eher so ein Mensch, der überall gerne mitspringt, oder bin ich ein Mensch, der eher in Ruhe ist und sich gerne zurückzieht? Da reagiert man auch auf einen Ort.
1: Was haben Sie denn für Werkzeuge, um das rauszufinden?
2: Ja, also ich verwende ganz viel. Natürlich bin ich im Archiv unterwegs und ich gucke auf geologische Karten, auf geografische Karten, also topografische Karten. Ich beobachte die Menschen, wie sie sich da drin bewegen, was für Körpersprache sie zeigen. Viele Mythen spielen eine Rolle. Also ganz viel kann man über Sagen und Märchen herausbekommen. Es ist ein sich annähern, nähern an einen Platz, sich bekannt machen, sich vertraut machen.
1: Ist es denn schon mal vorgekommen, dass Sie auch vielleicht so Bauherren von dem Bau abgeraten haben, weil der Ort nicht zu Ihnen passte?
2: Abgeraten nie. Aber ich sag immer, ich halte mal die Taschenlampe auf diesen Platz, ja, bring Licht rein. Und ja, es wurden durchaus Zimmer schon umfunktioniert.
1: Sie machen das ja jetzt für das Rosenlabyrinth. Was können Sie mir denn schon, ohne ganz zu viel zu verraten, für den Spaziergang über diesen Ort sagen? Was hat der für eine Persönlichkeit?
2: Ich habe selbst das Rosenlabyrinth gebaut, also damals, und konnte mich damit, da hatten wir tatsächlich auch praktisch einige Themen, die wir lösen mussten. Es ist ein Ort, der gerne überflutet wird. Es war früher ein Moor, hat eine viel wässrige Qualität. Und das Rosenlabyrinth an sich hat aber eine sehr luftige und auch ein bisschen feurige Qualität. Das ist etwas erhöht gebaut und öffnet sich nach oben. Also mit der Mitte. Das ist so wie eine Quelle im Grunde genommen, ein Springbrunnen nach oben, auch durch dieses Gehen, durch viele Praxis bringt natürlich auch so eine gewisse Heiligkeit oder so eine segnende Bewegung da rein.
1: Dann bin ich schon sehr gespannt, was Sie dann bei dem geomantischen Spaziergang noch alles über diesen Ort erzählen werden.
2: Ja, genau. Und was wir gemeinsam entdecken und wie es uns dann geht und was daraus wir vielleicht auch initiieren.
0: Falls sie das gerade angesprochen hat, der geomantische Spaziergang durch den Ernst-Ehrlicher-Park, der beginnt am Freitag um 17 Uhr. Treffpunkt ist am Rosenlabyrinth.

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2: Um 8:30 mit Felix Oehlmann. Die Schlagzeilen. Dieser Donnerstag ist der bundesweite Warntag. Polizeidirektion begrüßt fast 130 neue Mitarbeitende. Ortsdurchfahrt von Imsen ist derzeit gesperrt und Hildesheimer Katholikin wird Mitglied eines evangelischen Klosters. Die Meldungen im Einzelnen. Dieser Donnerstag ist der bundesweite Warntag, wie jedes Jahr der zweite Donnerstag im September. Auch in Stadt und Landkreis Hildesheim werden dann wieder verschiedene Warnmedien getestet, teilen beide Verwaltungen mit. Dazu gehören auch die Warn-App BIWAP, Sirenen, in Hildesheim die sozialen Medien von Stadt- und Berufsfeuerwehr und in der Gemeinde Holle auch mobile Lautsprecherdurchsagen von Fahrzeugen und einer Drohne aus. Die Leitstelle in Hildesheim löse den Testalarm am Donnerstag um 11 Uhr aus und 45 Minuten später erfolge dann die Entwarnung. Bei den Sirenen werde zunächst als Warnung ein einminütiger, auf- und abschwellender Ton zu hören sein und als Entwarnung später ein einminütiger Dauerton. Im Hildesheimer Stadtgebiet sind inzwischen 33 Sirenen installiert, so die Stadt, und bis zum Jahresende sollen 8 weitere folgen. Sie finden eine Grafik über ihre Standorte auf tonkuhle.de sowie einen Link zu weiteren Informationen auf der Internetseite der Stadt. Die Polizeidirektion Göttingen, zu der auch die Inspektion Hildesheim gehört, hat diesen Montag bei einer zentralen Feier im Hildesheimer Kreishaus 128 neue Kolleginnen und Kollegen begrüßt. Diese kommen von der Polizeiakademie, wechseln von einer anderen Polizeibehörde oder haben als Tarifangestellte eine neue Aufgabe in der Polizei gefunden, heißt es in einem Bericht. Polizeipräsidentin Tanja Wulff-Bruhn sagte bei der Begrüßung, bei der auch Christian Bohmert als Leiter der hiesigen Inspektion anwesend war, gerade in herausfordernden Zeiten brauche die Gesellschaft eine leistungsfähige und verlässliche Polizei. Dafür seien engagierte, motivierte und gut ausgebildete Nachwuchskräfte unverzichtbar. Wulff-Bruhn betonte dabei auch das Zusammenspiel unterschiedlicher Berufsgruppen, insbesondere mit Blick auf 39 Tarifbeschäftigte, die in Bereichen wie etwa dem Verwaltungsdienst, der IT-Forensik oder dem Gesundheitsmanagement tätig sind. Die Ortsdurchfahrt von Imsen südlich von Alfeld ist kurzfristig gesperrt worden. Das teilt die Stadt Alfeld mit. Grund dafür ist demnach ein Schaden am Straßenunterbau in der Ortsmitte. Bis zu dieser schadhaften Stelle sei die Zufahrt aus beiden Richtungen zwar weiterhin möglich, nicht aber die Durchfahrt, sodass die Kreisstraße 403 vor Ort von beiden Seiten als Sackgasse endet. Die Stadt habe die Behebung des Schadens umgehend in die Wege geleitet, könne derzeit aber nicht sagen, wie lange dies dauern wird. Man bitte alle Verkehrsteilnehmenden um Verständnis und darum, den betroffenen Bereich nach Möglichkeit zu umfahren. Die Hildesheimer Theologin Dagmar Stoltmann-Lukas ist als sogenannte Konventualin die erste Katholikin im evangelischen Kloster Amelungsborn. Sie wurde dort von Abt Stefan Schäde in ihr Amt eingeführt, teilt das Bistum Hildesheim mit. Stoltmann-Lukas ist dort derzeit persönliche Referentin von Diözesanadministrator Martin Mahr-Ahrens und war zuvor in gleicher Position für Bischof Heinrich Wilma tätig. Das Kloster Amelungsborn wurde 1135 gegründet und ist Teil der Gemeinschaft evangelischer Zisterziensererben in Deutschland. Neben Konventualinnen, Konventualen und Abt, die dort zeitweise zusammenkommen, gehören unter anderem eine Männergemeinschaft und ein ökumenischer Frauenkreis zum Klosterleben. Außerdem wird es als Tagungsstätte genutzt. Bis Mitte letzten Jahres hatte der frühere Hildesheimer Regionalbischof Eckhard Gorka dort als ehrenamtlicher Abt gewirkt.
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0: Die Temperaturen, gemessen von den Tonkuhle-Wetterpartnern um 8:30. Das sind 19 Grad in Hildesheim-Dinkelbe und in Hasum, 20 Grad in Saarstedt und in Vechelde und die Vorhersage auf durchaus sommerliche 25 Grad. Steigt das Thermometer dann noch weiter an? Viele Wolken allerdings. Etwas Sonne kann sich durchkämpfen, gerade was den Nachmittag und dann auch so zum Abend hin die Zeit betrifft. Aber die Wolken halten schon gut gegen. Wir sollten trocken über die Runden kommen. Ich kann so einen leichten Schauer am Vormittag nicht ganz ausschließen. Es sieht aber eher danach aus, dass erst so im Laufe des späten Abends bzw. in der Nacht auf Mittwoch was runterkommt. Der Wind hält sich heute noch zurück. Die weiteren Aussichten, morgen legt er dann nochmal merklichen Zahn zu. Wie gesagt, Regenschauer, die sich auch an den Mittwoch Vormittag hinziehen können. Auch abends da dürfte was passieren. Sonst bleibt es bei diesem Sonne-Wolken-Mix. Auch die kommenden Tage, Donnerstag und Freitag, wahrscheinlich ohne Regen. Und die Höchstwerte, die befinden sich ab morgen konstant so um die 20 Grad. Tiefstwerte, erstmal wird die Nacht auf Mittwoch ein bisschen frischer als die auf heute mit 14 Grad. Dann geht es sich sukzessive ein bisschen runter, immer ein paar Grad. Dann starten wir in den Freitag mit nur 8 Grad. Aber zum Wochenende gehen die Tiefstwerte dann auch wieder in den zweistelligen Bereich. Soweit. Die Meldungen.
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0: 8:37 Uhr. A7 Richtung Kassel. In der Ausfahrt nach Hildesheim steht ein kaputter Laster. Seit einer Weile schon. Die Polizei regelt den Verkehr. Es ist die einzige Meldung, die mir gerade vorliegt. Gute, sichere und entspannte Fahrt. An alle, die das betrifft, wünschen wir.

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3: Möglicherweise unentwegt, aber nicht ohne Ende. Bis zum 17., also nächste Woche Donnerstag einschließlich, läuft der Nordstadtsommer. Das volle Programm, was noch ansteht, finden Sie auf nordstadt-mehr-wert.de. Und weitere Veranstaltungshinweise für heute hören Sie gleich hier bei uns. Ein hoher Musikschwerpunkt heute.

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1: Mit Henry Schnur. Ein Tipp für alle Hip-Hopper, aber auch alle Kulturinteressierten. Um 19 Uhr findet in der Kulturfabrik Löseke die Kufa Corner statt. Das Ganze ist ein lokaler Szenetreff, welcher einmal im Monat stattfindet. Jeder ist willkommen, egal ob alteingesessen oder neu dabei. Eine Frage: Was findet um 21 Uhr im Litera Nova, so wie jeden Dienstag auch diese Woche statt? Genau, die Quiz Night. Wem also nach etwas Geknobel an diesem Abend ist, kann sich mit anderen Gästen im Rätsel messen. Heute Abend ist außerdem beim Ruby Tuesday in Hannover die schwedische Indie-Rock-Band Ocracy zu hören. Aktiv veröffentlicht die Band erst seit 2 Jahren. Ihr erstes Album erschien im Mai. Hier eine kleine Kostprobe.

0: Wer nach der Kostprobe Hunger auf mehr bekommen hat, kann sich die fünfköpfige Gruppe um 21.15 Uhr im Café Glocksee in Hannover zu Gemüte führen. Wer lieber Musik macht als zu hören, kann um 21 Uhr zur Jam Session im Wild Geese gehen. Instrumente gibt es auch vor Ort, also auch etwas für die unter Ihnen, die darüber nachgedacht haben, mal wieder eins in die Hand zu nehmen. Das waren einige Veranstaltungshinweise für heute. Weitere finden Sie auf stadtmagazin-public.de.
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Eine Übersicht über alles, was sonst hier bei Tonkuhle läuft, finden Sie natürlich auch auf unserer Homepage tonkuhle.de. Und mit dem Dienstag, ja gut, da sind wir jetzt noch ein kleines bisschen mit dem Morgen beschäftigt. 8 Minuten, um genau zu sein.

Ein Song für die queere Community und alle, die sie unterstützen möchten. Von der Band Schrottgrenze. Glitzer auf Beton. Und damit verabschieden wir uns aus dem heutigen Morgen auch schon wieder, kurz vor neun. Dem Tonkohle-Morgen zumindest. Mein Name ist Alexander Polikowski. Machen Sie es gut.

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1: Um 9 Uhr mit Michael Hafke. Nach dem Wahlsieg der AfD in Sachsen-Anhalt hat der Sozialverband Deutschland die Bundesregierung zu einer Kurskorrektur aufgerufen. Konkret geht es dem Verband um die geplanten Reformvorhaben im sozialen Bereich. Aus der NDR-Nachrichtenredaktion Veronika Steuer.
2: Es brauche Reformen, die die Menschen verlässlich absichern, Belastung gerecht verteilen und die öffentliche Daseinsvorsorge stärken. So äußerte sich Verbandschefin Engelmeier in der Rheinischen Post. Sie forderte die Regierung auf, ihre geplanten Kürzungen bei sozialen Leistungen kritisch zu überprüfen. Der Wirtschaftsweise und Mitglied der Rentenkommission Werding mahnte hingegen, die Bundesregierung dürfe sich nicht beirren lassen. Es könne am Rentenpaket nötigenfalls nachjustiert werden, die Regierung sollte es aber nicht komplett aufschnüren und zerfleddern. Zugleich warnte der Wirtschaftsweise vor den Folgen einer migrationsfeindlichen AfD-Politik für die Sozialkassen. Die aktuellen Szenarien für die Entwicklung der Renten- und Sozialbeiträge basierten auf einer anhaltend hohen Nettozuwanderung. Gehe diese zurück, würden sich die Finanzierungsprobleme der Sozialsysteme verschärfen.
1: Das Ergebnis der Landtagswahl in Sachsen-Anhalt bereitet vielen Menschen in Deutschland Sorgen. Zu diesem Ergebnis kommt ein ARD-Deutschland-Trend extra. Eine repräsentative bundesweite Umfrage von Infratest DIMAP unter etwa 1000 Wahlberechtigten. Aus Berlin, Markus Sambale.
3: Fast 2/3 der Befragten sagen, dass sie über das Wahlergebnis eher besorgt sind. Nur knapp 1/4 zeigt sich eher erfreut. Und es sind nur ganz wenige, 8%, die sagen, dass ihnen das Wahlergebnis egal ist. Und wenn wir uns angucken, wie die anderen Parteien mit der AfD umgehen sollen, dann zeigt sich da ein gemischtes Meinungsbild. Gut 40% sind der Ansicht, dass die anderen Parteien im Moment unfair mit der AfD umgehen. Und eine knappe Mehrheit, 51% genau, ist dafür, dass die AfD bei der politischen Arbeit in Zukunft stärker eingebunden wird.
1: Wie gut sind deutsche Schülerinnen und Schüler im internationalen Vergleich? Dazu wird heute die neue PISA-Studie vorgestellt. Wie die Bild-Zeitung berichtet, haben die 15-Jährigen nochmal deutlich schlechter abgeschnitten als bei früheren Untersuchungen. Was bisher bekannt ist, fasst Simone Kienzle aus der NDR Nachrichtenredaktion zusammen.
4: Die neue Auswertung hat offenbar ergeben, dass die Jugendlichen im Lesen, Rechnen und bei den Grundlagen der Naturwissenschaften immer schlechter werden. In allen untersuchten Bereichen sollen die Ergebnisse nochmal abgesackt sein. Jeder 3. der Jugendlichen konnte demnach die grundlegenden Anforderungen nicht sicher erfüllen. Bei der vergangenen Studie von 2022 lagen die deutschen Schülerinnen und Schüler knapp über dem Durchschnitt, jetzt nur noch im Mittelfeld. Und dabei sind laut dem Bericht die Ergebnisse in allen untersuchten Ländern schlechter ausgefallen.
1: Nach einer 3-tägigen Angriffspause hat Russland seine Attacken auf die ukrainische Hauptstadt Kiew wieder aufgenommen. Nach Angaben der dortigen Behörden wurden mindestens 2 Menschen getötet. Außerdem gibt es demnach mehrere Verletzte. Medienberichten zufolge waren unter anderem Wohnhäuser und eine Schule von herabfallenden Drohnenteilen getroffen worden. Die russischen Behörden meldeten wiederum Verletzte infolge eines ukrainischen Drohnenangriffs in der Region Saratow, etwa 500 Kilometer entfernt von der Grenze zur Ukraine. Hintergrund der vorangegangenen Feuerpause war der Besuch der US-Vermittler Kushner und Witkoff in Russland und in der Ukraine. Für Pendler in Schleswig-Holstein gibt es heute massive Behinderungen. Im öffentlichen Nahverkehr hat ein 2-tägiger Warnstreik begonnen. Viele Busverbindungen fallen aus. Aus der NDR-Nachrichtenredaktion Constanze Semide.
5: Betroffen sind die öffentlichen Busunternehmen in Kiel, Lübeck, Flensburg und Neumünster. Die Gewerkschaft Verdi geht davon aus, dass dort überhaupt keine Busse fahren. Einen Notverkehr gibt es wohl ebenfalls nicht. Betroffen sind auch die Busse der Verkehrsbetriebe im Kreis Plön. Verdi will mit dem Warnstreik den Druck in 2 laufenden Tarifverhandlungen erhöhen, und zwar in der Runde für den öffentlichen Nahverkehr Schleswig-Holstein sowie in der bundesweiten Runde zum Eisenbahntarif. Für alle Beschäftigten fordert Verdi eine Lohnerhöhung von 6,5%. Gewerkschaftsmitglieder sollen noch eine jährliche Einmalzahlung von 650 Euro bekommen.
1: Tennisprofi Alexander Zverev hat bei den US Open das Viertelfinale erreicht. Die Hamburger gewann gegen den Italiener Luciano Daderi in 3 Sätzen mit 6:2, 6:2 und 7:6. Im Viertelfinale stehen auch die deutschen Basketballerinnen, und zwar bei der Heim-WM in Berlin. Das Team gewann zum Abschluss der Vorrunde mit 83:58 gegen Mali. Und das waren die Nachrichten. Das Wetter Norddeutschlands gibt viele Wolken. Von Nordwesten her kommt Regen auf bei Werten von 18 Grad in Wittmund und bis zu 27 Grad in Göttingen. Morgen dann ist es wechselnd bis stark bewölkt. Dazu kommen gebietsweise teils kräftige Schauer und 18 bis 20 Grad. Am Donnerstag dann bei Sonne und Wolken gelegentliche Schauer. Und ähnlich sieht es am Freitag aus. Es ist wechselhaft im Osten und Südosten freundlicher. Es ist 9.05 Uhr.
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6: Mit Felix Oehlmann. Dieser Donnerstag ist der bundesweite Warntag. Auch in Stadt und Landkreis Hildesheim werden dann wieder verschiedene Warnmedien getestet. Unter anderem die Warn-App Biwap, Sirenen und in der Gemeinde Holle auch mobile Lautsprecherdurchsagen von Fahrzeugen und einer Drohne aus. Der Testalarm startet um 11 Uhr. Die Entwarnung folgt 45 Minuten später. Die Stadt Hildesheim hat für die sogenannten Fußverkehrschecks zwei Begehungen angekündigt, die auf wichtigen Fußverbindungen Konfliktstellen und andere Handlungsbedarfe aufzeigen sollen. Der erste Gang führt am 24. September vom Ostend ins Stadtzentrum und der zweite am 1. Oktober vom Hauptbahnhof in die Neustadt. Weitere Informationen finden Sie auf tonkuhle.de. Im Streit um den Bau eines Windparks bei Rössingen gibt es eine Einigung. Die Investoren und die örtliche Bürgerinitiative haben sich über einen Vergleich geeinigt. Damit wird die bereits erteilte Baugenehmigung für 7 Windkraftanlagen gültig. Ein Zeitplan für den Bau liegt noch nicht vor.
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0: WrestleMania. Das hat nichts zu tun mit laut spielenden Babys oder Kleinkindern. Nein, WrestleMania, und das sollte nach 10 Jahren auch bekannt sein, ist ein Projekt, ein Raum für Kunst und Kultur in Hildesheim. Diese 10 Jahre sollen auch gefeiert werden. Silas Wieprecht aus dem Tonkuhle-Team sprach darüber mit Heinz-Werner Ernst, Vorstandsmitglied und Schatzmeister des WrestleMania e.V.
1: Herr Ernst, WrestleMania gibt es jetzt seit 10 Jahren. Was muss man denn über den Verein wissen?
2: In der Tat, WrestleMania gibt es seit 10 Jahren. Es ist ein Projekt, es ist keine Kunsthalle, es ist ein Veranstaltungsraum, es ist ein Meeting Point für Kulturschaffende. Und wir versuchen eben über verschiedene Möglichkeiten das Kulturleben in Hildesheim zu bereichern.
1: Vor 10 Jahren, also 2016, wurde die WrestleMania als gemeinnütziger Verein gegründet. Sie waren dabei. Was hat sich innerhalb dieser 10 Jahre an Highlights zugetragen? Wohin gucken Sie zurück und Sie denken sich, ja, das war cool?
2: Ja, da gibt es natürlich verschiedene Dinge, die in dieser Zeit eben auf den Weg gebracht wurden. Ich meine, wir haben angefangen mit einer relativ bescheidenen Ausstellung und sind letztendlich über verschiedene Schritte zu Ausstellungen gekommen wie Christian Ave. Christian Ave ist ein bedeutender Künstler und ich erinnere mich gern daran, wie wir ein 16 Quadratmeter großes Gemälde in unserem Außenbereich aufgehängt haben. Und das war schon bemerkenswert, aber da gibt es natürlich noch viele andere Dinge. Ich sag nur mal die Fotoausstellung von Bettina Levin, unsere Afrika-Ausstellung. Also da waren schon schöne Sachen dabei. Und immer wieder, ja, unterschiedliche Menschen, unterschiedliche Events. Wir haben das TFN gehabt in unseren Räumen mit einem ganz spannenden Krimi in einer super Atmosphäre, als wenn dieses Stück für unsere Halle geschrieben war. Also das Wetter spielte auch noch mit, es war düster und toll. Also insofern, Sie sehen, ich komme ins Schwärmen, wenn ich an die Vergangenheit denke, aber wir haben ja auch noch einiges vor.
1: Bevor wir dazu kommen, wie es mit der WrestleMania weitergeht, wollen wir uns erstmal auf das Jubiläum jetzt fokussieren. 10 Jahre. Was passiert jetzt im Rahmen dieser Feierlichkeiten?
2: Ja, wir sind ja bescheiden. Das heißt also, wir wollen nicht eine riesige Veranstaltung machen, sondern wir nehmen die nächste Ausstellung, die bei uns geplant ist, jetzt als Anlass, um unser Jubiläum zu planen und zu vollziehen. Wir haben am 10.9. die Vernissage zu der Ausstellung Changing the Light von Olya Stefanian. Und im Rahmen dieser Ausstellungseröffnung werden wir natürlich ein paar Worte zu unserer Historie verlieren und werden die Leute einladen, mit uns einen Rückblick zu vollziehen, aber auch in die Zukunft zu schauen. Das natürlich bei guten Gesprächen, einem guten Getränk. Musik wird da sein und wir werden auch etwas zu essen haben.
1: Und wenn man sich dann den Bauch vollgeschlagen hat, wie soll es, sagen wir mal so, die nächsten 10 Jahre mit der WrestleMania noch weitergehen? Was soll in der Zukunft noch passieren?
2: Ja, die WrestleMania ist ja offen für Projekte, Events. Und wir sind ja zurzeit in der Planung schon für 2027, am Bewerbungen für 2028. Das heißt, wir wissen noch nicht genau, was kommt, sondern wir werden uns weiter mit Künstlern auseinandersetzen, die sich bewerben, um bei uns ausstellen zu dürfen. Uns werden Events angetragen. Das TFN hat wieder angefragt, was für uns natürlich eine besondere Herausforderung ist.

0: ist da eben auch die Dinge optimal zu gestalten. Ja, und insofern freuen wir uns. Es ist jetzt noch nicht der Zeitpunkt, Namen zu nennen, sondern es ist vieles in Bewegung. Und ich bin zuversichtlich, dass wir das abwechslungsreiche Programm, was wir in den vergangenen 10 Jahren haben, auch auf die Zukunft tragen können. Und wir sind ganz zuversichtlich, dass wir das auf den Weg kriegen. Wir sind mittlerweile 41 Mitglieder, Förder- und Vollmitglieder. Es ist jeder eingeladen, bei uns mitzumachen. Und das heißt aber auch wirklich mitmachen, denn da geht es auch hands-on. Das ist immer ein Prozess, der ein bisschen Engagement ja, notwendig macht, aber bisher haben wir das immer ganz gut hingekriegt.
1: Diesen Donnerstag steht dann die Vernissage an der Ausstellung Chasing the Light und in diesem Rahmen feiert der Rasselmania e.V. auch seinen 10. Geburtstag. Alles weitere online auf rasselmania.de.

0: Auf der einen Seite parken die ganzen Autos auch nicht immer unbedingt rechtens. Das ist das große Problem.
1: Sagt Martin Schmiech.
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1: Um 9:30 mit Felix Oehlmann. Die Schlagzeilen. Donnerstag ist bundesweiter Warntag. Begehungen für den Hildesheimer Fußverkehrscheck starten am 24. und am 1. Oktober. Bürgerinitiative und Windpark Rössingplaner einigen sich auf Vergleich und Redener Einfamilienhaus ist nach Brand vorerst unbewohnbar. Die Meldungen im Einzelnen. Dieser Donnerstag ist der bundesweite Warntag, wie jedes Jahr der zweite Donnerstag im September. Auch in Stadt und Landkreis Hildesheim werden dann wieder verschiedene Warnmedien getestet, teilen beide Verwaltungen mit. Dazu gehören auch die Warn-App BIWAP, Sirenen, in Hildesheim die sozialen Medien von Stadt- und Berufsfeuerwehr und in der Gemeinde Holle auch mobile Lautsprecherdurchsagen von Fahrzeugen und einer Drohne aus. Die Leitstelle in Hildesheim löse den Testalarm am Donnerstag um 11 Uhr aus und 45 Minuten später erfolge dann die Entwarnung. Bei den Sirenen werde zunächst als Warnung ein einminütiger, auf- und abschwellender Ton zu hören sein und als Entwarnung später ein einminütiger Dauerton. Im Hildesheimer Stadtgebiet sind inzwischen 33 Sirenen installiert, so die Stadt, und bis zum Jahresende sollen 8 weitere folgen. Sie finden eine Grafik über ihre Standorte auf tonkuhle.de sowie einen Link zu weiteren Informationen auf der Internetseite der Stadt. Nach der Auftaktveranstaltung für die sogenannten Fußverkehrschecks hat die Stadt Hildesheim 2 konkrete Begehungen angekündigt. Sie werden mit Beteiligten des ausführenden Planungsbüros stattfinden und sollen direkt vor Ort Konfliktstellen und andere Handlungsbedarfe aufzeigen. Der erste Gang führt am Donnerstag, dem 24. September, vom Ostend ins Stadtzentrum. Beginn ist um 17 Uhr vorm Restaurant L'Osteria in der Ostendallee. Der zweite Gang ist für den 1. Oktober geplant und soll wiederum ab 17 Uhr vom Hauptbahnhof in Richtung Neustadt führen. Wer teilnehmen möchte, kann sich bis je eine Woche zuvor anmelden über die Seite www.stadt-hildesheim.de/veranstaltungen. Hildesheim ist eine von 10 Kommunen in Niedersachsen, die vom Land je 20.000 Euro für den Fußverkehrscheck bekommen haben. Ziel dieses Programms ist, in Zusammenarbeit von Expertinnen und Experten sowie Bürgerinnen und Bürgern möglichst direkte Wege auszuloten und diese auch etwa auf Sicherheit oder Barrierefreiheit zu prüfen. Im Streit um den Bau eines Windparks bei Rössing gibt es eine Einigung. Die Investoren und eine Bürgerinitiative, die sich seit vielen Jahren gegen die Pläne eingesetzt hat, haben sich über einen Vergleich geeinigt. Damit wird eine schon erteilte Baugenehmigung gültig, bestätigt der am Verfahren beteiligte Landkreis. Ein Zeitplan für den Bau des Parks liegt noch nicht vor, zumal nun noch einige Änderungen in den Plänen vorgenommen werden. Sie sehen 7 Windkraftanlagen in der Feldmark zwischen Rössing und Kleineschede vor. Durch den Vergleich werden nun besondere Auflagen, insbesondere für den Artenschutz, verankert. In Reden bei Gronau hat am frühen Samstagabend ein Einfamilienhaus an der Hauptstraße gebrannt. Wie die Polizei mitteilt, ging die Alarmierung dazu gegen 18.45 Uhr über die Rettungsleitstelle ein, nachdem ein Hausbewohner den Brand bemerkt und gemeldet hatte. Die freiwilligen Feuerwehren aus Reden, Gronau, Brüggen und Wallenstedt rückten an und löschten das Feuer. Verletzte gab es nicht. Wegen des Feuers und des Löschwassers ist das Haus aber derzeit nicht bewohnbar. Wie hoch der entstandene Schaden ist, ist noch nicht bekannt. Die Polizei hat den Brandort beschlagnahmt und ermittelt zur Brandursache.

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1: Kunst entsteht manchmal dort, wo man sie am wenigsten erwartet. So auch bei Ingeborg Kurzeller. Zwischen Nachbarschaft und Natur erschafft sie farbenfrohe Werke. Angelika Dickhoff hat ihr einen Besuch abgestattet.
2: Sich selbst auszudrücken und ihre Welt farbenfroh und ideenreich zu zeigen, fällt Ingeborg Kurzeller leicht. Durch die Liebe zur Malerei und zur Natur entwickelt sie abwechslungsreiche Techniken und findet zahlreiche Gestaltungsmöglichkeiten. Gern erinnert sie sich an die ersten Jahre nach der Familiengründung. Auch für ihre Kunst war dies eine sehr produktive und intensive Phase.
3: Ja, eigentlich bin ich da erst so gekommen, wie wir nach Hildesheim gezogen sind und die Kinder geboren sind und ich dann erstmal zu Hause bei den Kindern war. Und dann bin ich hier richtig angefangen zu malen, ne? Wie die Kinder da waren und ich immer auch den ganzen Tag zu Hause war, ne? War einfach da plötzlich, ne?
2: Als Kind erfuhr sie viel über ihren Großvater Heinrich Klingenberg. Er lebt in Lohne. Als Kunst- und Porträtmaler ernährte er seine 13-köpfige Familie. In Fachkreisen trug er den Beinamen Porträtmaler des Oldenburger Münsterlandes. Ingeborg Kurzeller wurde in seiner Nähe in Dinklage geboren. Als sie zum Studium nach Hannover ging, folgte sie auch seinem Vorbild.
3: Ich habe ja in Hannover studiert und habe meinen Mann in der Staatskanzlei in Hannover kennengelernt und dann haben wir geheiratet und sind nach Hildesheim gezogen. Ich habe allerdings ja auch, ich war Lehrerin, habe Kunstunterricht gemacht und habe auch Kunst studiert. Also deswegen war das schon für mich dann nicht ganz fremd, ne? Ich habe ja nachher die Kinder auch im Kunstunterricht auch unterrichtet, ne?
2: Nach Jahren, in denen sie sich in ihrer Malerei weiterentwickelte, folgte sie langsam einem festgelegten Gefüge. Kennzeichnend für ihre Malerei sind große quadratische Leinwände und kräftige leuchtende Farben. Ein kleines Erkennungsmerkmal kommt hinzu.
3: Dann immer kommt ein Glasstein da drauf, wird da drauf geklebt. Sehen Sie diesen roten Stein, da kommt immer ein kleiner Stein drauf.
2: Ihre Themen sind und bleiben abstrakte Formen, wohl geordnet oder wild durcheinander, sowie jahreszeitlich bedingt große Blüten und Rosen. Alles malt sie mit den Händen. Als Ausgleich zur Malerei bearbeitet sie leichtes Steinmaterial wie Ytongsteine.
3: Steinfiguren gemeißelt habe ich. Das habe ich draußen im Garten gemacht, im Sommer. Oder so ein Herz zum Beispiel, was da steht, auch so kleine Sachen, aber mehr so Köpfe.
2: Ihre Kunst zeigte sie in vielen Ausstellungen im Raum Hildesheim. Einen besonderen Standort hatte sie in den Räumlichkeiten einer umgebauten ehemaligen Tankstelle im Stadtteil Drispenstedt. Im Andenken an ihren berühmten Großvater wurde die zum Atelier Klingenberg. Drispenstedt ist ihr Zuhause und der Ort, an dem sie bis heute ihre Bilder malt.
3: Ich habe mich hier sehr wohl gefühlt, ne? Ich hatte eine ganz tolle Familie mit 2 Kindern und wir waren ja unheimlich glücklich. Wir hatten dann dieses Haus, ja gut, das war ganz toll einfach, nicht? Sonst hätte ich, glaube ich, das alles gar nicht malen können, ne? Hatte auch immer Unterstützung von meinem Mann, also das war einfach alles nur positiv.
2: Gern empfängt Ingeborg Kurzeller Menschen, um ihre Bilder und Skulpturen zu zeigen. Wenn Sie Kontakt mit ihr aufnehmen wollen, finden Sie nähere Informationen unter www.kulturium.de.

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1: Um 10 Uhr mit Michael Hafke. Die Schülerinnen und Schüler in Deutschland können immer schlechter lesen und rechnen. Bei der neuen PISA-Studie der OECD erhielten sie so niedrige Ergebnisse wie noch nie. Aus der NDR-Nachrichtenredaktion Simone Kienzle.
2: Die Leistungen der 15-Jährigen seien auf einem historischen Tiefpunkt, heißt es von den Bildungsforschern. Jeder Dritte hat demnach Probleme mit alltäglichen Aufgaben, zum Beispiel beim Verstehen von Texten oder beim Vergleichen von Preisen oder Strecken. Aber auch weltweit hat vor allem die Lesefähigkeit nachgelassen. Deutschland liegt im internationalen Vergleich im Durchschnitt. Bessere Ergebnisse gab es etwa in Singapur, Japan, Korea und Estland. In vielen Ländern sind die sozialen Unterschiede dabei zurückgegangen. In Deutschland hängen dagegen die Kenntnisse der Jugendlichen weiter stark von Einkommen und Bildung der Eltern ab. Für die repräsentative Studie wurden im vergangenen Jahr in Deutschland etwa 6.700 Schülerinnen und Schüler getestet.
1: Nach der Landtagswahl in Sachsen-Anhalt diskutieren die Regierungsparteien in Berlin über mögliche Konsequenzen. Unter anderem geht es darum, ob und wie die angekündigten Reformen umgesetzt werden sollen. Aus Berlin, Dagmar Pepping.
3: Die Reformen müssen sein, sagte Kanzler Merz am Abend auf einer Veranstaltung des Seeheimer Kreises der SPD-Bundestagsfraktion. Aber wir müssen den Menschen besser erklären, warum sie sein müssen, so Merz. CSU-Chef Söder spricht nach dem Wahlerfolg der AfD von der wahrscheinlich größten Denkzettelwahl in der Geschichte der Bundesrepublik Deutschland. Als Konsequenz forderte Söder in der ARD, die Berliner Politik müsse anders werden, verständlicher. Und Reformen müssten auch gemacht werden. Forderungen aus der SPD, die geplanten Sozialreformen zu ändern, kritisierte der CSU-Vorsitzende.
1: Finanzminister Klingbeil stellt in Kürze im Bundestag den Haushalt für das kommende Jahr vor. Rund 555 Milliarden Euro will die Bundesregierung 2027 ausgeben. Am stärksten steigt der Etat des Verteidigungsministeriums auf fast 110 Milliarden Euro. Aus Berlin Mario Kubina.
4: Die Regierung begründet das mit der Bedrohung durch Putins Russland. Aber der größte Haushaltsbrocken entfällt auch im nächsten Jahr auf ein anderes Ministerium, auf das für Arbeit und Soziales. Rund 200 Milliarden Euro stecken in diesem Einzeletat, mehr als ein Drittel des gesamten Bundeshaushalts. Größter Ausgabenposten im Sozialetat, Rente und Grundsicherung im Alter. Wenn es nach den einzelnen Ministerien gegangen wäre, lägen die Ausgaben insgesamt noch höher. Aber der Finanzminister hat ihnen Sparvorgaben gemacht.
1: Der Gasspeicherverband Ines warnt vor einer drohenden Mangellage. Die Speicher sind demnach nur gut zur Hälfte gefüllt. Vor einem Jahr waren es mehr als 70%. Zum 1. November könne technisch bedingt nur noch bis auf einen Stand von 77% aufgefüllt werden. Sollte der Winter sehr kalt werden, wie etwa 2010, dann könnten die Speicher Anfang Februar komplett leer sein, so der Verband. Deutschland bezieht sein Gas über Flüssigerdgasterminals an der See und über Pipelines, etwa aus Norwegen. Für Pendler in Schleswig-Holstein gibt es heute massive Behinderungen. Im öffentlichen Nahverkehr hat ein zweitägiger Warnstreik begonnen. Viele Busverbindungen fallen aus. Aus der NDR-Nachrichtenredaktion Constanze Semidey.
5: Betroffen sind die öffentlichen Busunternehmen in Kiel, Lübeck, Flensburg und Neumünster. Die Gewerkschaft Verdi geht davon aus, dass dort überhaupt keine Busse fahren. Einen Notverkehr gibt es wohl ebenfalls nicht. Betroffen sind auch die Busse der Verkehrsbetriebe im Kreis Plön. Verdi will mit dem Warnstreik den Druck in zwei laufenden Tarifverhandlungen erhöhen, und zwar in der Runde für den öffentlichen Nahverkehr Schleswig-Holstein sowie in der bundesweiten Runde zum Eisenbahntarif. Für alle Beschäftigten fordert Verdi eine Lohnerhöhung von 6,5%. Gewerkschaftsmitglieder sollen noch eine jährliche Einmalzahlung von 650 Euro bekommen.
1: Kolkrabe, Kranich, Mehlschwalbe, Trauerschnäpper und Wasseramsel. Wer wird Vogel des Jahres 2027? Darüber kann, wer will, in den kommenden 5 Wochen abgestimmt werden bei der Aktion des Landesbundes Vogel- und Naturschutz sowie beim NABU. Die Kandidaten repräsentieren laut den Verbänden die Vielfalt der Vogelwelt und die Bedürfnisse der Tiere. Die Wahl zum Vogel des Jahres gibt es seit 1971. Seit 2021 ist es eine öffentliche Abstimmung. Und das waren die Nachrichten. Das Wetter Norddeutschlands gibt viele Wolken. Von Nordwesten her kommt Regen auf bei Werten von 18 Grad in Wittmund und bis 27 Grad in Göttingen. Morgen dann ist es wechselnd bis stark bewölkt. Dazu gibt es gebietsweise teils kräftige Schauer bei 18 bis 20 Grad. Und am Donnerstag sieht es ähnlich aus, bei Sonne und Wolken gelegentliche Schauer. Am Freitag ist es wechselhaft. Im Osten und Südosten bleibt es freundlicher. Es ist 10.05 Uhr.
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6: Mit Felix Oehlmann. Dieser Donnerstag ist der bundesweite Warntag. Auch in Stadt und Landkreis Hildesheim werden dann wieder verschiedene Warnmedien getestet. Unter anderem die Warn-App Biwap, Sirenen und in der Gemeinde Holle auch mobile Lautsprecherdurchsagen von Fahrzeugen und einer Drohne aus. Der Testalarm startet um 11 Uhr. Die Entwarnung folgt 45 Minuten später. Die Stadt Hildesheim hat für die sogenannten Fußverkehrschecks zwei Begehungen angekündigt, die auf wichtigen Fußverbindungen Konfliktstellen und andere Handlungsbedarfe aufzeigen sollen. Der erste Gang führt am 24. September vom Ostend ins Stadtzentrum und der zweite am 1. Oktober vom Hauptbahnhof in die Neustadt. Weitere Informationen finden Sie auf tonkuhle.de. Im Streit um den Bau eines Windparks bei Rössingen gibt es eine Einigung. Die Investoren und die örtliche Bürgerinitiative haben sich über einen Vergleich geeinigt. Damit wird die bereits erteilte Baugenehmigung für 7 Windkraftanlagen gültig. Ein Zeitplan für den Bau liegt noch nicht vor.
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1: Um 11 Uhr mit Michael Hafke. Die schulischen Leistungen der 15-Jährigen in Deutschland sind auf einem historischen Tiefpunkt. Das geht aus den heute veröffentlichten Zahlen der jüngsten PISA-Studie hervor. Besonders beim Lesen und Rechnen fehlt vielen Jugendlichen in Deutschland demnach grundlegendes Wissen für den Alltag. Aus der ARD-Wirtschaftsredaktion Anna Küch.
2: Die Jugendlichen in Deutschland erzielen in Naturwissenschaften, in Lesen und in Mathematik so niedrige Ergebnisse wie noch nie seit Beginn der PISA-Studien. Fast jeder dritte 15-Jährige in Deutschland hat Probleme mit grundlegenden Aufgaben, etwa die Kernaussage eines Textes zu verstehen oder einfache Preise und Strecken zu vergleichen. Deutschland liegt damit im internationalen Vergleich im OECD-Durchschnitt. Deutlich besser schneiden unter anderem Singapur, Japan, Korea und Estland ab. Alarmierend für die OECD, weltweit haben die Lesefähigkeiten der Jugendlichen nachgelassen. Zugleich gibt es deutlich mehr Hasty Readers, Jugendliche, die Texte nur hastig überfliegen und dann falsche Antworten geben.
1: Bundesfinanzminister Klingbeil hat seinen Haushaltsentwurf für das kommende Jahr in den Bundestag eingebracht. Die Bundesregierung will rund 555 Milliarden Euro ausgeben. Klingbeil verteidigte seine Pläne, dafür fast 200 Milliarden neue Schulden aufzunehmen. In herausfordernden Zeiten müsse in Zukunft und Sicherheit investiert werden, so der SPD-Politiker.
3: Dieser Haushalt bildet ein neues Fundament für Wachstum, für Beschäftigung und für soziale Sicherheit. Wir bauen die Infrastruktur von morgen. Wir machen aus dem Sondervermögen für Infrastruktur und Klimaneutralität ein einzigartiges Zukunftsprogramm. Und die Gegner dieses Sondervermögens, die jetzt die Schulden kritisieren, das sind die gleichen Leute, die mit ihrer Ideologie dafür gesorgt haben, dass die Infrastruktur in unserem Land viel zu lange vernachlässigt wurde.
1: Bundesfinanzminister Klingbeil im Bundestag. Nach der Landtagswahl in Sachsen-Anhalt diskutieren die Regierungsparteien in Berlin. In Berlin über mögliche Konsequenzen. Unter anderem geht es darum, ob und wie die angekündigten Reformen umgesetzt werden sollen. Aus Berlin Dagmar Pepping.
4: Die Reformen müssen sein, sagte Kanzler Merz am Abend auf einer Veranstaltung des Seeheimer Kreises der SPD-Bundestagsfraktion. Aber wir müssen den Menschen besser erklären, warum sie sein müssen, so Merz. CSU-Chef Söder spricht nach dem Wahlerfolg der AfD von der wahrscheinlich größten Denkzettelwahl in der Geschichte der Bundesrepublik Deutschland. Als Konsequenz forderte Söder in der ARD, die Berliner Politik müsse anders werden, verständlicher. Und Reformen müssten auch gemacht werden. Forderungen aus der SPD, die geplanten Sozialreformen zu ändern, kritisierte der CSU-Vorsitzende.
1: Der Gasspeicherverband Ines warnt vor einer drohenden Mangellage. Die Speicher sind demnach nur gut zur Hälfte gefüllt. Vor einem Jahr waren es mehr als 70%. Zum 1. November könne technisch bedingt nur noch bis auf einen Stand von 77% aufgefüllt werden. Sollte der Winter sehr kalt werden, wie etwa 2010, dann könnten die Speicher Anfang Februar komplett leer sein, so der Verband. Deutschland bezieht sein Gas über Flüssiggas-Erdgasterminals an der See und über Pipelines etwa aus Norwegen. In Schleswig-Holstein gibt es für Fahrgäste des ÖPNV massive Einschränkungen. Bis morgen Abend fahren so gut wie keine Busse. Grund ist ein zweitägiger Warnstreik. Die Unternehmen informieren auf ihren Homepages über den eingeschränkten Streikfahrplan. Aus Kiel, Christian Nagel.
5: Vom Warnstreik konkret betroffen sind laut Gewerkschaft die KVG in Kiel, der Stadtverkehr Lübeck, Aktivbus in Flensburg, die SWN-Busse in Neumünster und die Verkehrsbetriebe Kreis Plön, kurz VKP. Bis zum Betriebsschluss am Mittwochabend sind die Beschäftigten aufgerufen, nicht zu arbeiten, um den Druck in zwei Tarifkonflikten zu erhöhen. Für beide Tarifbereiche fordert Verdi 6,5% mehr Geld und eine jährliche Sonderzahlung von 650 Euro nur für Gewerkschaftsmitglieder.
1: Kolkrabe, Kranich, Mehlschwalbe, Trauerschnäpper und Wasseramsel. Wer wird Vogel des Jahres 2027? Darüber kann, wer will, in den kommenden 5 Wochen abgestimmt werden. Bei der Aktion des Landesbundes Vogel- und Naturschutz sowie beim NABU. Die Kandidaten repräsentieren laut den Verbänden die Vielfalt der Vogelwelt und die Bedürfnisse der Tiere. Die Wahl zum Vogel des Jahres gibt es seit 1971. Seit 2021 ist es eine öffentliche Abstimmung. Und das waren die Nachrichten. Das Wetter Norddeutschlands gibt viele Wolken. Von Nordwesten her kommt Regen auf, bei Werten von 18 Grad in Wittmund und bis zu 27 Grad in Göttingen. Morgen dann ist es wechselnd bis stark bewölkt. Dazu gibt es gebietsweise teils kräftige Schauer und 18 bis 20 Grad. Am Donnerstag dann bei Sonne und Wolken gelegentlich Schauer und ähnlich sieht es am Freitag aus. Wechselhaft im Osten und Südosten ist es freundlicher. Es ist 11.05 Uhr.
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6: Mit Felix Oehlmann. Dieser Donnerstag ist der bundesweite Warntag. Auch in Stadt und Landkreis Hildesheim werden dann wieder verschiedene Warnmedien getestet. Unter anderem die Warn-App Biwap, Sirenen und in der Gemeinde Holle auch mobile Lautsprecherdurchsagen von Fahrzeugen und einer Drohne aus. Der Testalarm startet um 11 Uhr. Die Entwarnung folgt 45 Minuten später. Die Stadt Hildesheim hat für die sogenannten Fußverkehrschecks zwei Begehungen angekündigt, die auf wichtigen Fußverbindungen Konfliktstellen und andere Handlungsbedarfe aufzeigen sollen. Der erste Gang führt am 24. September vom Ostend ins Stadtzentrum und der zweite am 1. Oktober vom Hauptbahnhof in die Neustadt. Weitere Informationen finden Sie auf tonkuhle.de. Im Streit um den Bau eines Windparks bei Rössingen gibt es eine Einigung. Die Investoren und die örtliche Bürgerinitiative haben sich über einen Vergleich geeinigt. Damit wird die bereits erteilte Baugenehmigung für 7 Windkraftanlagen gültig. Ein Zeitplan für den Bau liegt noch nicht vor.
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0: durch den Ernst-Ehrlicher Park schlendern. Unter den Bäumen, an den Teichen entlang. Das haben Sie bestimmt auch mal irgendwann gemacht, vielleicht ja sogar regelmäßig. Diesen Freitag können Sie das auf geomantische Weise erledigen. Wer ist denn das? Das hat sich Sabine Kuse erklären lassen von Mara Volt, Gartengestalterin und Expertin für Geomantie.
1: Was ist denn genau Geomantie?
2: Geomantie wurde früher genutzt eigentlich bei jeder Gründung eines Ortes oder bei einem Bau eines Gebäudes, dass man sich die Wesenheit eines Ortes anschaut, weil man genauso wie also jedem Ort eine Persönlichkeit zugeordnet hat. Sozusagen. Und in dieser Kooperation zwischen Mensch und Ort wurden dann die Gebäude erstellt. Also jede Kirche ist in dem Sinne eingenordet. Die hat einen bestimmten Platz, wo sie steht. Also zur Stärkung der Funktion der Kirche.
1: Wie findet man denn die Persönlichkeit eines Ortes heraus? Was gibt es denn da so für Möglichkeiten und auch was für Persönlichkeiten kann ein Ort haben?
2: Ja, also es ist ein Unterschied, ob man in einem flachen Land einen Platz schafft oder ob man das auf den Berg setzt. Es ist ein Unterschied, ob man auf Granit baut oder auf Sand oder auf Kalk. Steine haben eine ganz verschiedene physikalische und chemische Reaktion auf die Umwelt. Das spielt zum Beispiel eine Rolle. Also die geografische Lage, die geologische Lage mit auch den Verwerfungen und Brüchen im Boden. Auf einer Verwerfung zu sein, ist viel lebendiger als an einem ruhigen Platz zu sein. Das spielt dann zum Beispiel eine Rolle, wenn man schlafen will oder eben als Tanzplatz. Und dann gibt es die Kulturgeschichte, die einen Ort prägt. Also ich hatte mal ein Grundstück, da haben wir an einem ganz ruhigen Platz eine Terrasse gebaut. Wir hatten immer das Gefühl, es zieht, und dann haben wir nachgeschaut und da ging immer der Dreidelpfad quer durchs Grundstück. Und diese Zugbewegung, die war immer noch zu spüren. Es war immer noch so eine Unruhe an diesem Platz. Wenn da jahrhundertelang die Kühe, die Ziegen und die Schafe da lang getrieben werden, prägt sich das in dem Ort ein, da hilft es nicht, dann die Oberfläche von 10 Zentimeter aufzugrubbern und dann da einen Garten zu machen. Ja. Und dann die ganz persönlichen Vorlieben. Bin ich eher so ein Mensch, der überall gerne mitspringt, oder bin ich ein Mensch, der eher in Ruhe ist und sich gerne zurückzieht? Da reagiert man auch auf einen Ort.
1: Was haben Sie denn für Werkzeuge, um das rauszufinden?
2: Ja, also ich verwende ganz viel. Natürlich bin ich im Archiv unterwegs und ich gucke auf geologische Karten, auf geografische Karten, also topografische Karten. Ich beobachte die Menschen, wie sie sich da drin bewegen, was für Körpersprache sie zeigen. Viele Mythen spielen eine Rolle. Also ganz viel kann man über Sagen und Märchen herausbekommen. Es ist ein sich annähern, nähern an einen Platz, sich bekannt machen, sich vertraut machen.
1: Ist es denn schon mal vorgekommen, dass Sie auch vielleicht so Bauherren von dem Bau abgeraten haben, weil der Ort nicht zu Ihnen passte?
2: Abgeraten nie. Aber ich sag immer, ich halte mal die Taschenlampe auf diesen Platz, ja, bring Licht rein. Und ja, es wurden durchaus Zimmer schon umfunktioniert.
1: Sie machen das ja jetzt für das Rosenlabyrinth. Was können Sie mir denn schon, ohne ganz zu viel zu verraten, für den Spaziergang über diesen Ort sagen? Was hat der für eine Persönlichkeit?
2: Ich habe selbst das Rosenlabyrinth gebaut, also damals, und konnte mich damit, da hatten wir tatsächlich auch praktisch einige Themen, die wir lösen mussten. Es ist ein Ort, der gerne überflutet wird. Es war früher ein Moor, hat eine viel wässrige Qualität. Und das Rosenlabyrinth an sich hat aber eine sehr luftige und auch ein bisschen feurige Qualität. Das ist etwas erhöht gebaut und öffnet sich nach oben, also mit der Mitte

0: Das ist so wie eine Quelle im Grunde genommen, ein Springbrunnen nach oben, auch durch dieses Gehen, durch viele Praxis bringt natürlich auch so eine gewisse Heiligkeit oder so eine segnende Bewegung da rein.
1: Dann bin ich schon sehr gespannt, was Sie dann bei dem geomantischen Spaziergang noch alles über diesen Ort erzählen werden.
0: Ja, genau. Und was wir gemeinsam entdecken und wie es uns dann geht und was daraus wir vielleicht auch initiieren.
2: Falls Sie das gerade angesprochen hat, der geomantische Spaziergang durch den Ernst-Ehrlicher-Park, der beginnt am Freitag um 17 Uhr. Treffpunkt ist am Rosenlabyrinth.

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1: Um 11:30 mit Felix Oehlmann. Die Schlagzeilen. Dieser Donnerstag ist der bundesweite Warntag. Polizeidirektion begrüßt fast 130 neue Mitarbeitende. Ortsdurchfahrt von Imsen ist derzeit gesperrt und Hildesheimer Katholikin wird Mitglied eines evangelischen Klosters. Die Meldungen im Einzelnen. Dieser Donnerstag ist der bundesweite Warntag, wie jedes Jahr der zweite Donnerstag im September. Auch in Stadt und Landkreis Hildesheim werden dann wieder verschiedene Warnmedien getestet, teilen beide Verwaltungen mit. Dazu gehören auch die Warn-App BIWAP, Sirenen, in Hildesheim die sozialen Medien von Stadt- und Berufsfeuerwehr und in der Gemeinde Holle auch mobile Lautsprecherdurchsagen von Fahrzeugen und einer Drohne aus. Die Leitstelle in Hildesheim löse den Testalarm am Donnerstag um 11 Uhr aus und 45 Minuten später erfolge dann die Entwarnung. Bei den Sirenen werde zunächst als Warnung ein einminütiger, auf- und abschwellender Ton zu hören sein und als Entwarnung später ein einminütiger Dauerton. Im Hildesheimer Stadtgebiet sind inzwischen 33 Sirenen installiert, so die Stadt, und bis zum Jahresende sollen 8 weitere folgen. Sie finden eine Grafik über ihre Standorte auf tonkuhle.de sowie einen Link zu weiteren Informationen auf der Internetseite der Stadt. Die Polizeidirektion Göttingen, zu der auch die Inspektion Hildesheim gehört, hat diesen Montag bei einer zentralen Feier im Hildesheimer Kreishaus 128 neue Kolleginnen und Kollegen begrüßt. Diese kommen von der Polizeiakademie, wechseln von einer anderen Polizeibehörde oder haben als Tarifangestellte eine neue Aufgabe in der Polizei gefunden, heißt es in einem Bericht. Polizeipräsidentin Tanja Wulff-Bruhn sagte bei der Begrüßung, bei der auch Christian Bohmert als Leiter der hiesigen Inspektion anwesend war, gerade in herausfordernden Zeiten brauche die Gesellschaft eine leistungsfähige und verlässliche Polizei. Dafür seien engagierte, motivierte und gut ausgebildete Nachwuchskräfte unverzichtbar. Wulff-Bruhn betonte dabei auch das Zusammenspiel unterschiedlicher Berufsgruppen, insbesondere mit Blick auf 39 Tarifbeschäftigte, die in Bereichen wie etwa dem Verwaltungsdienst, der IT-Forensik oder dem Gesundheitsmanagement tätig sind. Die Ortsdurchfahrt von Imsen südlich von Alfeld ist kurzfristig gesperrt worden. Das teilt die Stadt Alfeld mit. Grund dafür ist demnach ein Schaden am Straßenunterbau in der Ortsmitte. Bis zu dieser schadhaften Stelle sei die Zufahrt aus beiden Richtungen zwar weiterhin möglich, nicht aber die Durchfahrt, sodass die Kreisstraße 403 vor Ort von beiden Seiten als Sackgasse endet. Die Stadt habe die Behebung des Schadens umgehend in die Wege geleitet, könne derzeit aber nicht sagen, wie lange dies dauern wird. Man bitte alle Verkehrsteilnehmenden um Verständnis und darum, den betroffenen Bereich nach Möglichkeit zu umfahren. Die Hildesheimer Theologin Dagmar Stoltmann-Lukas ist als sogenannte Konventualin die erste Katholikin im evangelischen Kloster Amelungsborn. Sie wurde dort von Abt Stefan Schäde in ihr Amt eingeführt, teilt das Bistum Hildesheim mit. Stoltmann-Lukas ist dort derzeit persönliche Referentin von Diözesanadministrator Martin Mahr-Ahrens und war zuvor in gleicher Position für Bischof Heiner Wilmer tätig. Das Kloster Amelungsborn wurde 1135 gegründet und ist Teil der Gemeinschaft evangelischer Zisterziensererben in Deutschland. Neben Konventualinnen, Konventualen und Abt, die dort zeitweise zusammenkommen, gehören unter anderem eine Männergemeinschaft und ein ökumenischer Frauenkreis zum Klosterleben. Außerdem wird es als Tagungsstätte genutzt. Bis Mitte letzten Jahres hatte der frühere Hildesheimer Regionalbischof Eckhard Gorka dort als ehrenamtlicher Abt gewirkt.

0: aufbauend auf einem sehr guten Leitbild, was den Menschen im Vordergrund hat, möchte ich tatsächlich eine Leitkultur entwickeln, die der Verwaltung ermöglicht, gut und zufrieden zu arbeiten.
1: Ich glaube, ich bin auf jeden Fall der Kandidat, der am wenigsten in eine konkrete Schublade passt, weil ich ja bewusst hier auch parteilos antrete und ich auch zum Beispiel zu den Grünen gute Kontakte unterhalte. Auch mit vielen Leuten aus der SPD stehe ich im engen Austausch.
2: Der Knoten im Berufsschulwesen, der jetzt platzt, das Neuaufstellen der Bildungslandschaft und, ist eine Menge auf den Weg gebracht, was aber gut fortgesetzt werden muss.
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1: Kunst entsteht manchmal dort, wo man sie am wenigsten erwartet. So auch bei Ingeborg Kurzella. Zwischen Nachbarschaft und Natur erschafft sie farbenfrohe Werke. Angelika Dickhoff hat ihr einen Besuch abgestattet.
2: Sich selbst auszudrücken und ihre Welt farbenfroh und ideenreich zu zeigen, fällt Ingeborg Kurzella leicht. Durch die Liebe zur Malerei und zur Natur entwickelt sie abwechslungsreiche Techniken und findet zahlreiche Gestaltungsmöglichkeiten. Gern erinnert sie sich an die ersten Jahre nach der Familiengründung. Auch für ihre Kunst war dies eine sehr produktive und intensive Phase.
3: Ja, eigentlich bin ich da erst so gekommen, wie wir nach Hildesheim gezogen sind und die Kinder geboren sind und ich dann erstmal zu Hause bei den Kindern war. Und dann bin ich hier richtig angefangen zu malen, ne? Wie die Kinder da waren und ich immer auch den ganzen Tag zu Hause war, ne? War einfach da plötzlich, ne?
2: Als Kind erfuhr sie viel über ihren Großvater Heinrich Klingenberg. Er lebt in Lohne. Als Kunst- und Porträtmaler ernährte er seine 13-köpfige Familie. In Fachkreisen trug er den Beinamen Porträtmaler des Oldenburger Münsterlandes. Ingeborg Kurzella wurde in seiner Nähe in Dinklage geboren. Als sie zum Studium nach Hannover ging, folgte sie auch seinem Vorbild.
3: Ich habe ja in Hannover studiert und habe meinen Mann in der Staatskanzlei in Hannover kennengelernt und dann haben wir geheiratet und sind nach Hildesheim gezogen. Ich habe allerdings ja auch, ich war Lehrerin, habe Kunstunterricht gemacht und habe auch Kunst studiert. Also deswegen war das schon für mich dann nicht ganz fremd, ne? Ich habe ja nachher die Kinder auch im Kunstunterricht auch unterrichtet, ne?
2: Nach Jahren, in denen sie sich in ihrer Malerei weiterentwickelte, folgte sie langsam einem festgelegten Gefüge. Kennzeichnend für ihre Malerei sind große quadratische Leinwände und kräftige leuchtende Farben. Ein kleines Erkennungsmerkmal kommt hinzu.
3: Dann immer kommt ein Glasstein da drauf, wird da drauf geklebt. Sehen Sie diesen roten Stein, da kommt immer ein kleiner Stein drauf.
2: Ihre Themen sind und bleiben abstrakte Formen, wohl geordnet oder wild durcheinander, sowie jahreszeitlich bedingt große Blüten und Rosen. Alles malt sie mit den Händen. Als Ausgleich zur Malerei bearbeitet sie leichtes Steinmaterial wie Ytongsteine.
3: Steinfiguren gemeißelt habe ich. Das habe ich draußen im Garten gemacht, im Sommer. Oder so ein Herz zum Beispiel, was da steht, auch so kleine Sachen, aber mehr so Köpfe.
2: Ihre Kunst zeigte sie in vielen Ausstellungen im Raum Hildesheim. Einen besonderen Standort hatte sie in den Räumlichkeiten einer umgebauten ehemaligen Tankstelle im Stadtteil Drispenstedt. Im Andenken an ihren berühmten Großvater wurde die zum Atelier Klingenberg. Drispenstedt ist ihr Zuhause und der Ort, an dem sie bis heute ihre Bilder malt.
3: Ich habe mich hier sehr wohl gefühlt, ne? Ich hatte eine ganz tolle Familie mit zwei Kindern und wir waren ja unheimlich glücklich. Wir hatten dann dieses Haus, ja gut, das war ganz toll einfach, nicht? Sonst hätte ich, glaube ich, das alles gar nicht malen können, ne? Hatte auch immer Unterstützung von meinem Mann, also das war einfach alles nur positiv.
2: Gern empfängt Ingeborg Kurzella Menschen, um ihre Bilder und Skulpturen zu zeigen. 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
1: Um 12 Uhr mit Klaas Christoffersen. Vielen 15-Jährigen in Deutschland fehlt beim Lesen und Rechnen grundsätzliches Alltagswissen. Das geht aus der aktuellen PISA-Studie hervor. Dabei werden alle paar Jahre die schulischen Leistungen Jugendlicher international verglichen. In Deutschland hatten demnach Schülerinnen und Schüler vor allem Probleme beim Lesen, sobald die Texte anspruchsvoller wurden oder der Inhalt eingeordnet werden sollte, erklärt der Koordinator der PISA-Studie Andreas Schleicher.
2: Es ist ja nicht nur, dass die Schülerinnen und Schüler schlechter lesen, sondern es gehen gerade die Lesekompetenzen verloren, die in der digitalen Welt am wichtigsten sind. Die Fähigkeit, Dinge kritisch zu hinterfragen, die Fähigkeit, verschiedene Kontexte miteinander in Bezug zu bringen, die Fähigkeit, meinen eigenen Standpunkt zu entwickeln. Was mir auch Sorge macht, dass die zumindest wahrgenommene Unterstützung durch die Lehrkräfte in Deutschland unterdurchschnittlich ist. Also es gibt viele junge Menschen, wenn wir sie fragen, glaubt ihr, dass eure Lehrkräfte wissen, wer ihr seid, wer ihr werden wollt? Da haben viele junge Menschen Zweifel.
1: Der Koordinator der PISA-Studie Andreas Schleicher. Bundesfinanzminister Klingbeil hat seinen Haushaltsentwurf für das kommende Jahr in den Bundestag eingebracht. Die Bundesregierung will rund 555 Milliarden Euro ausgeben. Klingbeil verteidigte seine Pläne, dafür fast 200 Milliarden neue Schulden aufzunehmen. In herausfordernden Zeiten müsse in Zukunft und Sicherheit investiert werden, so der SPD-Politiker.
3: Dieser Haushalt bildet ein neues Fundament für Wachstum, für Beschäftigung und für soziale Sicherheit. Wir bauen die Infrastruktur von morgen. Wir machen aus dem Sondervermögen für Infrastruktur und Klimaneutralität ein einzigartiges Zukunftsprogramm. Und die Gegner dieses Sondervermögens, die jetzt die Schulden kritisieren, das sind die gleichen Leute, die mit ihrer Ideologie dafür gesorgt haben, dass die Infrastruktur in unserem Land viel zu lange vernachlässigt wurde.
1: Bundesfinanzminister Klingbeil im Bundestag. Die CDU-Politiker Carsten Linnemann und Steffen Bilger sind offiziell als Bundesminister vereidigt worden. Für beide gab es eine kurze Zeremonie im Bundestag. Linnemann ist als Gesundheitsminister Nachfolger von Nina Warken, die jetzt das Kanzleramt leitet. Der neue Verkehrsminister Bilger löst Patrick Schnieder ab. Im Juli hatte Kanzler Merz sein Kabinett umgebaut. Seitdem waren Bilger und Linnemann im Amt, ohne als Minister offiziell vereidigt zu sein. Nach der Landtagswahl in Sachsen-Anhalt diskutieren die Regierungsparteien in Berlin über Konsequenzen. Unter anderem geht es darum, ob und wie die angekündigten Reformen umgesetzt werden sollen. Aus Berlin Dagmar Pepping.
4: Die Reformen müssen sein, sagte Kanzler Merz am Abend auf einer Veranstaltung des Seeheimer Kreises der SPD-Bundestagsfraktion. Aber wir müssen den Menschen besser erklären, warum sie sein müssen, so Merz. CSU-Chef Söder spricht nach dem Wahlerfolg der AfD von der wahrscheinlich größten Denkzettelwahl in der Geschichte der Bundesrepublik Deutschland. Als Konsequenz forderte Söder in der ARD, die Berliner Politik müsse anders werden, verständlicher. Und Reformen müssten auch gemacht werden. Forderungen aus der SPD, die geplanten Sozialreformen zu ändern, kritisierte der CSU-Vorsitzende.
1: In Saudi-Arabien haben mehrere Ölanlagen ihren Betrieb vorübergehend eingestellt. Grund ist eine Welle von Angriffen der Houthi-Rebellen aus dem Jemen. Wie das saudische Energieministerium mitteilte, brachen in mehreren Anlagen Brände aus. Mehr als 70 Menschen wurden verletzt. Die Angriffe konzentrierten sich auf den Süden Saudi-Arabiens. Dort befinden sich wichtige Einrichtungen der Ölindustrie, unter anderem größere Raffinerien. Die dem Iran nahestehenden Houthi erklärten, der Beschuss sei eine Reaktion auf die jüngsten saudi-arabischen Angriffe auf den Jemen. In Schleswig-Holstein gibt es für Fahrgäste des ÖPNV massive Einschränkungen. Bis morgen Abend fahren so gut wie keine Busse. Grund ist ein zweitägiger Warnstreik. Die Unternehmen informieren auf ihren Homepages über den eingeschränkten Streikfahrplan. Aus Kiel, Christian Nagel.
5: Vom Warnstreik konkret betroffen sind laut Gewerkschaft die KVG in Kiel, der Stadtverkehr Lübeck, Aktivbus in Flensburg, die SWN-Busse in Neumünster und die Verkehrsbetriebe Kreis Plön, kurz VKP. Bis zum Betriebsschluss am Mittwochabend sind die Beschäftigten aufgerufen, nicht zu arbeiten, um den Druck in zwei Tarifkonflikten zu erhöhen. Für beide Tarifbereiche fordert Verdi 6,5% mehr Geld und eine jährliche Sonderzahlung von 650 Euro nur für Gewerkschaftsmitglieder.
1: Das waren die Nachrichten. Das Wetter in Norddeutschland: viele Wolken und gebietsweise Regen, Höchstwerte 18 Grad in Friedrichstadt bis 27 Grad in Bad Harzburg. Morgen teilweise kräftige Schauer und Gewitter, Temperaturen 18 bis 20 Grad. Es ist 12.05 Uhr.
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6: Mit Felix Oehlmann. Dieser Donnerstag ist der bundesweite Warntag. Auch in Stadt und Landkreis Hildesheim werden dann wieder verschiedene Warnmedien getestet. Unter anderem die Warn-App Biwap, Sirenen und in der Gemeinde Holle auch mobile Lautsprecherdurchsagen von Fahrzeugen und einer Drohne aus. Der Testalarm startet um 11 Uhr. Die Entwarnung folgt 45 Minuten später. Die Stadt Hildesheim hat für die sogenannten Fußverkehrschecks zwei Begehungen angekündigt, die auf wichtigen Fußverbindungen Konfliktstellen und andere Handlungsbedarfe aufzeigen sollen. Der erste Gang führt am 24. September vom Ostend ins Stadtzentrum und der zweite am 1. Oktober vom Hauptbahnhof in die Neustadt. Weitere Informationen finden Sie auf tonkuhle.de. Im Streit um den Bau eines Windparks bei Rössingen gibt es eine Einigung. Die Investoren und die örtliche Bürgerinitiative haben sich über einen Vergleich geeinigt. Damit wird die bereits erteilte Baugenehmigung für 7 Windkraftanlagen gültig. Ein Zeitplan für den Bau liegt noch nicht vor.
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7: 12 Uhr und 7 Minuten haben wir es. Eine Meldung betrifft die Kreisstraße 212 zwischen Dingelbe und Wöhle, ist in beiden Richtungen gesperrt. Heute Morgen ist da ein Schulbus mit einem Baum kollidiert. Es waren keine Kinder an Bord, der Fahrer wurde verletzt, nicht lebensgefährlich zumindest. Und da laufen immer noch Bergungsarbeiten. Also Kreisstraße 212, in beiden Richtungen bis auf weiteres gesperrt zwischen Dingelbe und Wöhle. Die einzige Meldung aktuell. Allen, die unterwegs sind, jetzt gerade irgendwie irgendwo, wünschen wir eine gute Fahrt.
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7: Mit Alexander Plikowski. Einige von Ihnen waren vielleicht gestern ein bisschen überrumpelt von den Temperaturen, dass es doch noch so sommerlich sich angefühlt hat. Ich finde, aktuell kann man eigentlich auch mit T-Shirt rumlaufen, zumal auch gerade die Sonne jetzt ein bisschen verstärkt herauskommen sollte, beziehungsweise präsenter bleiben sollte, was jetzt den Mittag und Nachmittag betrifft. Und hey, zumindest 25 Grad kriegen wir.

0: Viele tausend Menschen hat es in die Sedanallee gezogen. Sie vielleicht auch, so rein statistisch müssten mir Leute zuhören, die Ende August auf der Kulturmeile dabei gewesen sind. Übrigens planen die Veranstaltenden schon eine Wintermeile. Das wird im Januar der Fall sein, da dann irgendwann zu gegebener Zeit mehr. Nicht die einzige Meile, die ansteht. Ende diesen Monats haben wir noch das hier.
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0: WrestleMania. Das hat nichts zu tun mit laut spielenden Babys oder Kleinkindern. Nein, WrestleMania, und das sollte nach 10 Jahren auch bekannt sein, ist ein Projekt, ein Raum für Kunst und Kultur in Hildesheim. Diese 10 Jahre sollen auch gefeiert werden. Silas Wieprecht aus dem Tonkuhle-Team sprach darüber mit Heinz-Werner Ernst, Vorstandsmitglied und Schatzmeister des WrestleMania e.V.
1: Herr Ernst, WrestleMania gibt es jetzt seit 10 Jahren. Was muss man denn über den Verein wissen?
2: In der Tat, WrestleMania gibt es seit 10 Jahren. Es ist ein Projekt, es ist keine Kunsthalle, es ist ein Veranstaltungsraum, es ist ein Meeting Point für Kulturschaffende. Und wir versuchen eben über verschiedene Möglichkeiten das Kulturleben in Hildesheim zu bereichern.
1: Vor 10 Jahren, also 2016, wurde die WrestleMania als gemeinnütziger Verein gegründet. Sie waren dabei. Was hat sich innerhalb dieser 10 Jahre an Highlights zugetragen? Wohin gucken Sie zurück und Sie denken sich, ja, das war cool?
2: Ja, da gibt es natürlich verschiedene Dinge, die in dieser Zeit eben auf den Weg gebracht wurden. Ich meine, wir haben angefangen mit einer relativ

0: bescheidenen Ausstellung und sind letztendlich über verschiedene Schritte zu Ausstellungen gekommen wie Christian Awe. Christian Awe ist ein bedeutender Künstler und ich erinnere mich gern daran, wie wir ein 16 Quadratmeter großes Gemälde in unserem Außenbereich aufgehängt haben und das war schon bemerkenswert, aber da gibt es natürlich noch viele andere Dinge. Ich sag nur mal die Fotoausstellung von Bettina Levin, unsere Afrika-Ausstellung. Also da waren schon schöne Sachen dabei. Und immer wieder, ja, unterschiedliche Menschen, unterschiedliche Events. Wir haben das TFN gehabt in unseren Räumen mit einem ganz spannenden Krimi in einer super Atmosphäre, als wenn dieses Stück für unsere Halle geschrieben war. Also das Wetter spielte auch noch mit, es war düster und toll. Also insofern, Sie sehen, ich komme ins Schwärmen, wenn ich an die Vergangenheit denke, aber wir haben ja auch noch einiges vor.
1: Bevor wir dazu kommen, wie es mit der Rasselmania weitergeht, wollen wir uns erstmal auf das Jubiläum jetzt fokussieren. 10 Jahre. Was passiert jetzt im Rahmen dieser Feierlichkeiten?
0: Ja, wir sind ja bescheiden. Das heißt also, wir wollen nicht eine riesige Veranstaltung machen, sondern wir nehmen die nächste Ausstellung, die bei uns geplant ist, jetzt als Anlass, um unser Jubiläum zu planen und zu vollziehen. Wir haben am 10.9. die Vernissage zu der Ausstellung Changing the Light von Olya Stefanian. Und im Rahmen dieser Ausstellungseröffnung werden wir natürlich ein paar Worte zu unserer Historie verlieren und werden die Leute einladen, mit uns einen Rückblick zu vollziehen, aber auch in die Zukunft zu schauen. Das natürlich bei guten Gesprächen, einem guten Getränk. Musik wird da sein und wir werden auch etwas zu essen haben.
1: Und wenn man sich dann den Bauch vollgeschlagen hat, wie soll es, sagen wir mal so, die nächsten 10 Jahre mit der Rasselmania noch weitergehen? Was soll in der Zukunft noch passieren?
0: Ja, die Rasselmania ist ja offen für Projekte, Events. Und wir sind ja zurzeit in der Planung schon für 2027, haben Bewerbungen für 2028. Das heißt, wir wissen noch nicht genau, was kommt, sondern wir werden uns weiter mit Künstlern auseinandersetzen, die sich bewerben, um bei uns ausstellen zu dürfen. Uns werden Events angetragen. Das TFN hat wieder angefragt, was für uns natürlich eine besondere Herausforderung ist, da eben auch die Dinge optimal zu gestalten. Ja, und insofern freuen wir uns. Es ist jetzt noch nicht der Zeitpunkt, Namen zu nennen, sondern es ist vieles in Bewegung. Und ich bin zuversichtlich, dass wir das abwechslungsreiche Programm, was wir in den vergangenen 10 Jahren haben, auch auf die Zukunft tragen können. Und wir sind ganz zuversichtlich, dass wir das auf den Weg kriegen. Wir sind mittlerweile 41 Mitglieder, und Vollmitglieder. Es ist jeder eingeladen, bei uns mitzumachen. Und das heißt aber auch wirklich mitmachen, denn da geht's auch hands-on. Das ist immer ein Prozess, der ein bisschen Engagement notwendig macht. Aber bisher haben wir das immer ganz gut hingekriegt.
2: Diesen Donnerstag steht dann die Vernissage an der Ausstellung Chasing the Light und in diesem Rahmen feiert der Rasselmania e.V. auch seinen 10. Geburtstag. Alles weitere online auf rasselmania.de.

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1: Um 12:30 mit Felix Oehlmann. Die Schlagzeilen. Donnerstag ist bundesweiter Warntag. Begehungen für den Hildesheimer Fußverkehrscheck starten am 24. und am 1. Oktober. Bürgerinitiative und Windpark Rössing-Planer einigen sich auf Vergleich und Redener Einfamilienhaus ist nach Brand vorerst unbewohnbar. Die Meldungen im Einzelnen. Dieser Donnerstag ist der bundesweite Warntag, wie jedes Jahr der zweite Donnerstag im September. Auch in Stadt und Landkreis Hildesheim werden dann wieder verschiedene Warnmedien getestet, teilen beide Verwaltungen mit. Dazu gehören auch die Warn-App BIWAP, Sirenen, in Hildesheim die sozialen Medien von Stadt- und Berufsfeuerwehr und in der Gemeinde Holle auch mobile Lautsprecherdurchsagen von Fahrzeugen und einer Drohne aus. Die Leitstelle in Hildesheim löse den Testalarm am Donnerstag um 11 Uhr aus und 45 Minuten später erfolge dann die Entwarnung. Bei den Sirenen werde zunächst als Warnung ein einminütiger, auf- und abschwellender Ton zu hören sein und als Entwarnung später ein einminütiger Dauerton. Im Hildesheimer Stadtgebiet sind inzwischen 33 Sirenen installiert, so die Stadt, und bis zum Jahresende sollen 8 weitere folgen. Sie finden eine Grafik über ihre Standorte auf tonkuhle.de sowie einen Link zu weiteren Informationen auf der Internetseite der Stadt. Nach der Auftaktveranstaltung für die sogenannten Fußverkehrschecks hat die Stadt Hildesheim 2 konkrete Begehungen angekündigt. Sie werden mit Beteiligten des ausführenden Planungsbüros stattfinden und sollen direkt vor Ort Konfliktstellen und andere Handlungsbedarfe aufzeigen. Der erste Gang führt am Donnerstag, dem 24. September, vom Ostend ins Stadtzentrum. Beginn ist um 17 Uhr vorm Restaurant L'Osteria in der Ostendallee. Der zweite Gang ist für den 1. Oktober geplant und soll wiederum ab 17 Uhr vom Hauptbahnhof in Richtung Neustadt führen. Wer teilnehmen möchte, kann sich bis je eine Woche zuvor anmelden über die Seite www.stadt-hildesheim.de/veranstaltungen. Hildesheim ist eine von 10 Kommunen in Niedersachsen, die vom Land je 20.000 Euro für den Fußverkehrscheck bekommen haben. Ziel dieses Programms ist, in Zusammenarbeit von Expertinnen und Experten sowie Bürgerinnen und Bürgern möglichst direkte Wege auszuloten und diese auch etwa auf Sicherheit oder Barrierefreiheit zu prüfen. Im Streit um den Bau eines Windparks bei Rössing gibt es eine Einigung. Die Investoren und eine Bürgerinitiative, die sich seit vielen Jahren gegen die Pläne eingesetzt hat, haben sich über einen Vergleich geeinigt. Damit wird eine schon erteilte Baugenehmigung gültig, bestätigt der am Verfahren beteiligte Landkreis. Ein Zeitplan für den Bau des Parks liegt noch nicht vor, zumal nun noch einige Änderungen in den Plänen vorgenommen werden. Sie sehen 7 Windkraftanlagen in der Feldmark zwischen Rössing und Kleineschede vor. Durch den Vergleich werden nun besondere Auflagen, insbesondere für den Artenschutz, verankert. In Rheden bei Gronau hat am frühen Samstagabend ein Einfamilienhaus an der Hauptstraße gebrannt. Wie die Polizei mitteilt, ging die Alarmierung dazu gegen 18.45 Uhr über die Rettungsleitstelle ein, nachdem ein Hausbewohner den Brand bemerkt und gemeldet hatte. Die freiwilligen Feuerwehren aus Rheden, Gronau, Brüggen und Wallenstedt rückten an und löschten das Feuer. Verletzte gab es nicht. Wegen des Feuers und des Löschwassers ist das Haus aber derzeit nicht bewohnbar. Wie hoch der entstandene Schaden ist, ist noch nicht bekannt. Die Polizei hat den Brandort beschlagnahmt und ermittelt zur Brandursache.
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2: 12:35 Uhr. Eine Meldung, nur eine, die uns aber bereits seit dem Morgen hier begleitet. Die Kreisstraße 212 ist gesperrt in beiden Richtungen zwischen Dinkelbe und Wöhle. Da ist heute Morgen ein Schulbus mit einem Bus kollidiert. Es waren keine Kinder oder andere Fahrgäste an Bord. Der Fahrer ist schwer verletzt worden allerdings. Und die Bergungsarbeiten laufen immer noch. Also Kreisstraße 212, in beiden Richtungen gesperrt zwischen Dinkelbe und Wöhle. Allen unterwegs eine gute, eine sichere und eine entspannte Fahrt.
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1: Die läuft ja sowieso immer verstärkt hier im Tonkuhle-Programm, na klar, als lokaler Sender. Aber auch unsere Lokalcharts erwachen demnächst aus ihrem, ja nicht Winterschlaf, aber aus ihrer Sommerpause. Ab Donnerstag geht die Hildesheimer Hitparade hier wieder in unseren Magazinen an den Start.

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1: mit Henry Schnur. Ein Tipp für alle Hip-Hopper, aber auch alle Kulturinteressierten. Um 19 Uhr findet in der Kulturfabrik Löseke die Kufa Corner statt. Das Ganze ist ein lokaler Szenetreff, welcher einmal im Monat stattfindet. Jeder ist willkommen, egal ob alteingesessen oder neu dabei. Eine Frage: Was findet um 21 Uhr im Litera Nova, so wie jeden Dienstag auch diese Woche statt? Genau, die Quiz Night. Wem also nach etwas Geknobel an diesem Abend ist, kann sich mit anderen Gästen im Rätsel messen. Heute Abend ist außerdem beim Ruby Tuesday in Hannover die schwedische Indie-Rock-Band Ocracy zu hören. Aktiv veröffentlicht die Band erst seit 2 Jahren. Ihr erstes Album erschien im Mai. Hier eine kleine Kostprobe.

0: Wer nach der Kostprobe Hunger auf mehr bekommen hat, kann sich die fünfköpfige Gruppe um 21.15 Uhr im Café Glocksee in Hannover zu Gemüte führen. Wer lieber Musik macht als zu hören, kann um 21 Uhr zur Jam Session im Wild Geese gehen. Instrumente gibt es auch vor Ort, also auch etwas für die unter Ihnen, die darüber nachgedacht haben, mal wieder eins in die Hand zu nehmen. Das waren einige Veranstaltungshinweise für heute. Weitere finden Sie auf stadtmagazin-public.de.
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2: Eine längere Kostprobe von den eben gerade angesprochenen Oh Crazy gebe ich Ihnen jetzt auch mal. Der Song Say It Again gibt es ja heute Abend vielleicht auch zu hören und zu sehen.

Wir verabschieden uns aus dem Mittag. Aus dem Tonkohle-Mittag jetzt vor allem. Mein Name ist Alexander Polikowski. Kurz vor eins, ich hoffe, Sie kommen gut durch, was auch immer der Dienstag für Sie heute bereithält. Möge es größtenteils positiv und halbwegs entspannt sein, mindestens.

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1: Um 13 Uhr mit Klaas Christoffersen. Nach den Angriffen auf das deutsche Stromnetz hat die Polizei einen Verdächtigen festgenommen. Es soll sich um den 48 Jahre alten Mann handeln, nachdem seit Tagen gefahndet wurde. Nach Agenturberichten ist er der Polizei in der Nähe des Kraftwerks Weißweiler bei Aachen aufgefallen. Er soll dort vergeblich versucht haben, unerkannt durch eine Polizeikontrolle zu kommen. Der Mann hatte nach Angriffen auf Stromleitungen in Nordrhein-Westfalen, Brandenburg und Sachsen Bekennerschreiben hinterlassen. Er soll versucht haben, mit selbstgebauten Raketen einen dünnen Draht über Hochspannungsleitungen zu schießen und so einen Kurzschluss auszulösen. In der neuen PISA-Studie schneiden deutsche Schülerinnen und Schüler so schlecht ab wie noch nie. Getestet wurde in insgesamt 90 Ländern, ob Jugendliche ihr Wissen anwenden können, zum Beispiel eine längere E-Mail verstehen oder Preise im Supermarkt vergleichen. Die Studienmacher konnten dabei insbesondere einen Abwärtstrend in der Lesekompetenz feststellen, nicht nur in Deutschland, auch international. Ein vornehmlich deutsches Phänomen ist, dass hier der Bildungserfolg des Kindes sehr stark vom Elternhaus abhängt, sagt der nationale PISA-Studienleiter Samuel Greif.
2: Die Chancen auf Bildungserfolg sind in Deutschland ausgesprochen ungleich verteilt. PISA 2025 bestätigt diesen Befund nicht nur, die Unterschiede fallen sogar noch deutlicher aus als in früheren Erhebungen. Das heißt, in Deutschland hängen die Kompetenzen von Jugendlichen maßgeblich vom sozialen Status und dem sozialen Hintergrund ihrer Familien ab.
1: Der PISA-Studienleiter in Deutschland, Greif. Bundesfinanzminister Klingbeil hat den Haushalt fürs kommende Jahr im Bundestag eingebracht. Dabei verteidigte der SPD-Politiker die geplanten hohen Schulden. Aus Berlin, Lissy Kaufmann.
3: 204 Milliarden Euro an Krediten will der Bund 2027 aufnehmen. Höher war die Schuldenaufnahme nur zum Höhepunkt der Corona-Krise. Klingbeil betonte die Bedeutung der Ausgaben für die Infrastruktur. Die Bagger rollen, sagte der SPD-Politiker wörtlich. Etwa um Straßen und Brücken zu sanieren, Schulen, Kitas und Sportplätze zu bauen. Aus dem 500 Milliarden schweren schuldenfinanzierten Sondervermögen für Infrastruktur seien bereits 50 Milliarden abgeflossen. Für den Bund steigt angesichts der Schulden aber auch die Zinslast.
1: Zwei Tage nach der Landtagswahl in Sachsen-Anhalt hat die AfD damit begonnen, nach einer Mehrheit für eine Regierungsbildung zu suchen. Der vom Verfassungsschutz als rechtsextrem eingestufte Landesverband hatte die Wahl mit knapp 44% klar gewonnen. Aus Magdeburg, André Damm.
4: Man habe allen fünf in den Landtag gewählten Parteien Gesprächsangebote per Brief zukommen lassen, sagte der parlamentarische Geschäftsführer der AfD-Fraktion Rausch. Zum entscheidenden Machtfaktor könnte vor allem das Bündnis Sarah Wagenknecht werden, das als einzige Partei eine Zusammenarbeit mit der AfD bisher nicht ausschloss. Spitzenkandidatin Wittig erklärte, es geht im BSW immer um Sachthemen, um Projekte, die man gemeinsam umsetzen wolle. Selbstverständlich werde man Gespräche mit der AfD führen.
1: Bei Volkswagen in Osnabrück ist die Belegschaft heute auf einer Betriebsversammlung über die Zukunftspläne informiert worden. Klar ist seit gestern, das Werk wird verkauft. Das Land Niedersachsen übernimmt die Hallen gemeinsam mit einem Finanzinvestor. Künftig sollen dort Rüstungsgüter produziert werden. Anita Westrup in Osnabrück zu der Frage, wie die Belegschaft auf die Neuausrichtung ihres Standortes reagiert.
5: Die Stimmung bei den VW-Mitarbeitern in Osnabrück zweigeteilt. Die meisten sind an unseren Mikros wortlos vorbeigegangen, wollten keine Interviews geben. Hinter vorgehaltener Hand sagten einige, wir sind zu VW gegangen, weil wir Autos bauen wollen, nicht weil wir für die Rüstungsindustrie arbeiten wollen. Etliche hadern wohl auch mit ihrem Gewissen. Andere sprechen von einer Zwangsheirat. Andere wiederum meinen, ob jetzt Cabrios oder Militärfahrzeuge, Hauptsache es geht weiter hier in Osnabrück. Kredite müssen abbezahlt werden, Familien ernährt werden.
1: Die Wahl zum Vogel des Jahres 2027 hat begonnen. Zur Auswahl stehen Kolkrabe, Kranich, Mehlschwalbe, Trauerschnäpper und Wasseramsel. Darüber kann, wer will, in den kommenden 5 Wochen abstimmen. Bei der Aktion des Landesbundes Vogel- und Naturschutz sowie beim NABU. Die Kandidaten repräsentieren laut den Verbänden die Vielfalt der Vogelwelt und die Bedürfnisse der Tiere. Das waren die Nachrichten. Das Wetter in Norddeutschland. Viele Wolken und gebietsweise Regen. Höchstwerte 18 Grad in Friedrichstadt bis 27 Grad in Bad Harzburg. Morgen teilweise kräftige Schauer und Gewitter. Temperaturen 18 bis 20 Grad. Am Donnerstag bei Sonne und Wolken gelegentlich Schauer 17 bis 20 Grad. Und am Freitag leicht unbeständig bei ebenfalls 17 bis 20 Grad. Es ist 13.05 Uhr.
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6: Mit Felix Oehlmann. Dieser Donnerstag ist der bundesweite Warntag. Auch in Stadt und Landkreis Hildesheim werden dann wieder verschiedene Warnmedien getestet. Unter anderem die Warn-App Biwap, Sirenen und in der Gemeinde Holle auch mobile Lautsprecherdurchsagen von Fahrzeugen und einer Drohne aus. Der Testalarm startet um 11 Uhr. Die Entwarnung folgt 45 Minuten später. Die Stadt Hildesheim hat für die sogenannten Fußverkehrschecks zwei Begehungen angekündigt, die auf wichtigen Fußverbindungen Konfliktstellen und andere Handlungsbedarfe aufzeigen sollen. Der erste Gang führt am 24. September vom Ostend ins Stadtzentrum und der zweite am 1. Oktober vom Hauptbahnhof in die Neustadt. Weitere Informationen finden Sie auf tonkuhle.de. Im Streit um den Bau eines Windparks bei Rössing gibt es eine Einigung. Die Investoren und die örtliche Bürgerinitiative haben sich über einen Vergleich geeinigt. Damit wird die bereits erteilte Baugenehmigung für 7 Windkraftanlagen gültig. Ein Zeitplan für den Bau liegt noch nicht vor.
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1: Um 14 Uhr mit Klaas Christoffersen. Nach einer Serie von Angriffen auf das deutsche Stromnetz hat die Polizei einen Tatverdächtigen gefasst. Bei ihm handelt es sich um den 48-Jährigen, nachdem die Behörden schon seit Tagen fahnden. Aus der NDR-Nachrichtenredaktion Hauke Schelling.
2: Laut Polizei fiel der Mann den Beamten in der Nähe des Kraftwerks Weißweiler in Nordrhein-Westfalen auf. Bei seiner Festnahme habe er Sprengmittel bei sich getragen. Gestern hatte die Polizei bereits in der Nähe des Festnahmeortes Abschussvorrichtungen an einer Hochspannungsleitung gefunden. Mit ähnlichen Mitteln soll der 48-Jährige zuletzt Sabotageakte an Umspannwerken und Stromleitungen in NRW, Brandenburg und Sachsen durchgeführt haben. In Bekennerschreiben, die er verfasst haben soll, wurden die Angriffe mit dem Kampf gegen fossile Brennstoffe begründet. In allen drei betroffenen Bundesländern wird noch Braunkohle abgebaut und verstromt.
1: Jeder dritte Jugendliche in Deutschland hat große Probleme beim Rechnen und Lesen. Das zeigt die neueste PISA-Studie, für die in verschiedenen Ländern tausende Schülerinnen und Schüler im Alter von 15 Jahren getestet wurden. In Deutschland fallen die Ergebnisse in allen Fachbereichen Naturwissenschaften, Lesen und Mathematik so schlecht aus wie noch nie seit Beginn der Studie vor 25 Jahren. Ein Abwärtstrend zeigt sich vor allem bei der Lesekompetenz von Jugendlichen und das nicht nur in Deutschland, sondern in allen Ländern, sagt der Co-Autor der PISA-Studie Francesco Avisati.
3: Junge Leute lassen sich leichter in Irre führen, weil sie zu hastig lesen. Insbesondere bei längeren Texten investieren sie weniger Zeit und Aufmerksamkeit als erforderlich. Sie überfliegen es statt zu verstehen. Sie antworten schnell, aber falsch. Das ist nicht nur ein Problem für die Schule, es ist ein Problem für die Gesellschaft. In einer Welt voller Fehlinformation und Desinformation ist sorgfältiges Lesen keine schulische Nebensache.
1: Der Co-Autor der neuen PISA-Studie, Francesco Avisati. Bundesfinanzminister Klingbeil hat im Bundestag den Etat für 2027 vorgestellt. Dabei sprach er von herausfordernden Zeiten, die neue Schulden in Milliardenhöhe notwendig machten. Aus Berlin, Jan Zimmermann.
4: Sein Haushalt für das nächste Jahr sei eine deutliche Antwort auf die Probleme des Landes und die Krisen in der Welt, wie der Krieg im Iran und in der Ukraine. Dafür seien Investitionen, zum Beispiel in erneuerbare Energien, Verkehrswege und in die Sicherheit nötig. So sieht Klingbeils Haushaltsentwurf Ausgaben in Höhe von mehr als 555 Milliarden Euro vor, 6% mehr als in diesem Jahr. Der SPD-Minister verteidigt dabei die hohe Schuldenaufnahme. Die Nettokreditaufnahme für das nächste Jahr und die schuldenbasierten Sondervermögen für Infrastruktur und Klimaschutz sowie für die Bundeswehr ergeben zusammen rund 200 Milliarden Euro neue Schulden. Die Oppositionsparteien kritisieren Klingbeils Haushaltsentwurf. Für die AfD sind die Ausgaben zu hoch, für die Grünen fehlen Investitionen in Klimaschutz und Klimaanpassung. Die Linke fordert weniger Geld für die Verteidigung und mehr Entlastungen für die Bürger.
1: Die israelische Justiz hat einen Eilantrag gegen ein umstrittenes Siedlungsprojekt im Westjordanland zurückgewiesen. Mit dem Eilantrag wollten mehrere Menschenrechtsorganisationen bewirken, dass eine Ausschreibung für den Bau von mehr als 1200 Wohneinheiten östlich von Jerusalem ausgesetzt wird. Das sogenannte E1-Projekt war im vergangenen Jahr genehmigt worden. Kritiker warnen, es drohe die territoriale Verbindung zwischen dem Norden und Süden des Westjordanlands zu zerschneiden. Damit würden die Aussichten auf einen lebensfähigen palästinensischen Staat zusätzlich geschmälert. In Schleswig-Holstein gibt es für Fahrgäste des ÖPNV massive Einschränkungen. Bis morgen Abend fahren so gut wie keine Busse. Grund ist ein zweitägiger Warnstreik. Die Unternehmen informieren auf ihren Homepages über den eingeschränkten Streikfahrplan. Aus Kiel, Christian Nagel.
5: Vom Warnstreik konkret betroffen sind laut Gewerkschaft die KVG in Kiel, der Stadtverkehr Lübeck, Aktivbus in Flensburg, die SWN-Busse in Neumünster und die Verkehrsbetriebe Kreis Plön, kurz VKP. Bis zum Betriebsschluss am Mittwochabend sind die Beschäftigten aufgerufen, nicht zu arbeiten, um den Druck in zwei Tarifkonflikten zu erhöhen. Für beide Tarifbereiche fordert Verdi 6,5% mehr Geld und eine jährliche Sonderzahlung von 650 Euro nur für Gewerkschaftsmitglieder.
1: Das waren die Nachrichten. Das Wetter in Norddeutschland: viele Wolken und gebietsweise Regen, Höchstwerte 18 Grad in Friedrichstadt bis 27 Grad in Bad Harzburg. Morgen teilweise kräftige Schauer und Gewitter, Temperaturen 18 bis 20 Grad. Am Donnerstag bei Sonne und Wolken gelegentlich Schauer, 17 bis 20 Grad und am Freitag leicht unbeständig bei ebenfalls 17 bis 20 Grad. Es ist 14.05 Uhr.
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6: Mit Felix Oehlmann. Dieser Donnerstag ist der bundesweite Warntag. Auch in Stadt und Landkreis Hildesheim werden dann wieder verschiedene Warnmedien getestet. Unter anderem die Warn-App Biwap, Sirenen und in der Gemeinde Holle auch mobile Lautsprecherdurchsagen von Fahrzeugen und einer Drohne aus. Der Testalarm startet um 11 Uhr. Die Entwarnung folgt 45 Minuten später. Die Stadt Hildesheim hat für die sogenannten Fußverkehrschecks zwei Begehungen angekündigt, die auf wichtigen Fußverbindungen Konfliktstellen und andere Handlungsbedarfe aufzeigen sollen. Der erste Gang führt am 24. September vom Ostend ins Stadtzentrum und der zweite am 1. Oktober vom Hauptbahnhof in die Neustadt. Weitere Informationen finden Sie auf tonkuhle.de. Im Streit um den Bau eines Windparks bei Rössingen gibt es eine Einigung. Die Investoren und die örtliche Bürgerinitiative haben sich über einen Vergleich geeinigt. Damit wird die bereits erteilte Baugenehmigung für 7 Windkraftanlagen gültig. Ein Zeitplan für den Bau liegt noch nicht vor.
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1: Um 15 Uhr mit Astrid Fietz. Nach den Sabotageakten auf die Stromversorgung in mehreren Bundesländern ist ein Tatverdächtiger gefasst worden. Wie Staatsanwaltschaft und Polizei Köln mitteilten, wurde der 48-Jährige heute Vormittag in der Nähe des Kraftwerks Weißweiler bei Aachen gefasst. Nach ihm war tagelang gefahndet worden. Aus Berlin, Katharina Trümper.
2: Er soll bei seiner Festnahme Sprengmittel dabei gehabt haben, aber keinen Widerstand geleistet haben. Polizisten fanden in der Nähe ein Zelt im Unterholz, in dem weitere Sprengladungen sichergestellt wurden. Der 48-jährige Mann aus Nordrhein-Westfalen steht im Verdacht, mit Spreng- und Brandvorrichtungen versucht zu haben, die Stromversorgung zu unterbrechen. Vor einer Woche waren solche Vorrichtungen an einem Umspannwerk unweit des Kohlekraftwerks Jänschwalde im Süden Brandenburgs gefunden worden. Am selben Tag wurde auch in Nordrhein-Westfalen ein ähnlicher Sabotageakt aufgedeckt. Danach kam es zu weiteren Vorfällen, darunter auch in Sachsen. Zu der Sabotageserie gibt es Bekennerschreiben, die die Ermittler dem Tatverdächtigen zuordnen. Darin begründet er die Angriffe auf das Stromnetz mit dem Kampf gegen fossile Energien.
1: In der aktuellen PISA-Studie haben die 15-jährigen Schülerinnen und Schüler in Deutschland historisch schwach abgeschnitten. Getestet wurde, wie gut sie ihr Wissen anwenden können, zum Beispiel beim Rechnen oder Lesen. Das Ergebnis: in allen Fachbereichen lagen sie noch unter dem Niveau der ersten Tests vor 25 Jahren. Aus Berlin, Juliane Kowalik.
3: Der stärkste Abwärtstrend besteht beim Lesen. Jugendliche können immer schlechter längere Texte verstehen, weil sie sie nur überfliegen, anstatt zu erfassen. Rund ein Fünftel der Jugendlichen hat in den Bereichen Mathematik, Lesen und Naturwissenschaften keine ausreichende Basiskompetenz. Seit 10 Jahren ist dieser Rückgang auch in anderen Ländern zu spüren. Allerdings haben Länder wie Singapur, Kanada und Estland diesen Trend besser abfedern können. Besonders beunruhigend ist die gestiegene Chancenungleichheit in Deutschland. Noch nie waren die Bildungserfolge von Jugendlichen so stark vom sozioökonomischen Status der Familie abhängig wie jetzt. Bundesbildungsministerin Prien kündigte Maßnahmen an, um diesen negativen Entwicklungen weiter entgegenzutreten. Dazu gehören verpflichtende Sprachförderung schon im Kita-Alter und die gezielte Unterstützung von Brennpunktschulen.
1: Bundesfinanzminister Klingbeil hat im Bundestag die hohe Schuldenaufnahme des Bundes im kommenden Jahr verteidigt. Die Sicherung des Sozialstaats und die Stärkung der Landesverteidigung machten neue Kredite notwendig, so der SPD-Politiker zu Beginn der Haushaltsberatungen. Die Ausgaben des Bundes stiegen gemäß dem Entwurf um 6% auf 555 Milliarden Euro. Davon werden 118 Milliarden Euro über Kredite finanziert. Hinzu kommen schuldenfinanzierte Ausgaben des Sonderprogramms für Straßen- und Schienenbau sowie für Verteidigung von rund 90 Milliarden. Die Oppositionsparteien kritisieren, die Regierung führe Deutschland in eine Schuldenfalle. Die Zahl der Opfer von Streubomben ist im vergangenen Jahr deutlich gestiegen. Wie aus dem heute veröffentlichten Streubombenmonitor hervorgeht, wurden 2025 mehr als 1000 Menschen durch die international geächteten Waffen verletzt oder getötet. Mehr als 3-mal so viele wie im Jahr davor. Die überwältigende Mehrheit der Opfer sind demnach Zivilisten. Der große Anstieg ergibt sich der Studie zufolge aus dem Ukraine-Krieg. Zwar nutze Russland schon seit Beginn der Invasion Streubomben, allerdings sei der Beschuss vor allem von dicht besiedelten Gebieten inzwischen massiver geworden. Häfen, Stromnetze und Energieanlagen sollen in Schleswig-Holstein besser vor Sabotage oder Spionage geschützt werden. Die Landesregierung hat deshalb heute mit Betreibern kritischer Infrastruktur beraten. Aus Kiel, Tobias Gellert.
4: Drohnen über Häfen, mögliche Spionage an Energieanlagen, Angriffe im Cyberraum. Die Sicherheitslage für diese sogenannte kritische Infrastruktur hat sich verändert. Schleswig-Holstein hat sie deshalb von abstrakt auf hoch heraufgestuft. Das Land will nun ein gemeinsames Lagebild aufbauen. Betreiber kritischer Infrastruktur sollen Vorfälle über eine Plattform melden und sich vertraulich mit den Behörden austauschen können. Daraus sollen Polizei und Betreiber konkrete Schutzmaßnahmen ableiten. Besonders im Blick die Drohnenabwehr. Mobile Teams gibt es bereits. Künftig soll die Polizei auch Unterwasserdrohnen einsetzen können, kündigte Innenministerin Finke an. Zudem will die Landesregierung laut Ministerpräsident Günther prüfen, welche gesetzlichen Befugnisse erweitert werden müssen.
1: Das waren die Nachrichten. Das Wetter in Norddeutschland. Wolken und gebietsweise Regen, zeitweise trocken. Höchstwerte 18 Grad in Friedrichstadt bis 27 Grad in Bad Harzburg. Nachts Schauer und einzelne Gewitter. Tiefstwerte 15 bis 10 Grad. Morgen teils kräftige Schauer und Gewitter, Temperaturen 18 bis 20 Grad. Am Donnerstag gelegentlich Schauer, 17 bis 20 Grad. Und am Freitag dann leicht unbeständig bei ebenfalls 17 bis 20 Grad. 15.05 Uhr.
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5: Mit Felix Oehlmann. Der Hildesheimer Stadtrat hat am Montagabend auch über das Thema Mittagsverpflegung in Kitas und Schulen gesprochen. Anlass war die vor kurzem erfolgte Vergabe dieser Aufgabe an einen Dienstleister mit Sitz in Leipzig. Dies hatte zu Enttäuschung und auch Widerspruch von hiesigen Anbietern geführt. Im Rat wurden diese Folgen von vielen Seiten bedauert. Sie sind Folge einer vorgeschriebenen Ausschreibung. Diesen Dienstagmorgen ist der Fahrer eines Omnibusses zwischen Wöhle und Dinkelbe verunglückt. Er kam mit seinem Bus von der Fahrbahn ab, streifte ein Brückengeländer und prallte gegen einen Baum. Er wurde schwer verletzt in ein Krankenhaus gebracht. Zur Zeit des Unfalls waren keine Passagiere an Bord. Ab dem kommenden Montag ist das innerste Bad in Sarstedt geschlossen. Wie die Stadt mitteilt, ist dann die Freibadsaison für dieses Jahr beendet und das Bad gehe zur Vorbereitung auf die kommende Wintersaison in die Revision und bleibe bis voraussichtlich zum 9. Oktober geschlossen.
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1: Um 16 Uhr mit Astrid Fietz. In der aktuellen PISA-Studie haben die 15-jährigen Schülerinnen und Schüler in Deutschland historisch schwach abgeschnitten. Getestet wurde, wie gut sie ihr Wissen anwenden können, zum Beispiel beim Rechnen oder Lesen. Das Ergebnis, in allen Fachbereichen lagen sie noch unter dem Niveau der ersten Tests vor 25 Jahren. Aus Berlin, Juliane Kowolik.
2: Der stärkste Abwärtstrend besteht beim Lesen. Jugendliche können immer schlechter längere Texte verstehen, weil sie nur überfliegen, anstatt zu erfassen. Rund ein Fünftel der Jugendlichen hat in den Bereichen Mathematik, Lesen und Naturwissenschaften keine ausreichende Basiskompetenz. Seit 10 Jahren ist dieser Rückgang auch in anderen Ländern zu spüren. Allerdings haben Länder wie Singapur, Kanada und Estland diesen Trend besser abfedern können. Besonders beunruhigend ist die gestiegene Chancenungleichheit in Deutschland. Noch nie waren die Bildungserfolge von Jugendlichen so stark vom sozioökonomischen Status der Familie abhängig wie jetzt. Bundesbildungsministerin Prien kündigte Maßnahmen an, um diesen negativen Entwicklungen weiter entgegenzutreten. Dazu gehören verpflichtende Sprachförderung schon im Kita-Alter und die gezielte Unterstützung von Brennpunktschulen.
1: Nach den Sabotageakten auf die Stromversorgung in mehreren Bundesländern ist ein Tatverdächtiger gefasst worden. Wie Staatsanwaltschaft und Polizei Köln mitteilten, wurde der 48-Jährige heute Vormittag in der Nähe des Kraftwerks Weißweiler bei Aachen gefasst. Nach ihm war tagelang gefahndet worden. Aus Berlin Katharina Trümper.
3: Er soll bei seiner Festnahme Sprengmittel dabei gehabt haben, aber keinen Widerstand geleistet haben. Polizisten fanden in der Nähe ein Zelt im Unterholz, in dem weitere Sprengladungen sichergestellt wurden. Der 48-jährige Mann aus Nordrhein-Westfalen steht im Verdacht, mit Spreng- und Brandvorrichtungen versucht zu haben, die Stromversorgung zu unterbrechen. Vor einer Woche waren solche Vorrichtungen an einem Umspannwerk unweit des Kohlekraftwerks Jänschwalde im Süden Brandenburgs gefunden worden. Am selben Tag wurde auch in Nordrhein-Westfalen ein ähnlicher Sabotageakt aufgedeckt. Danach kam es zu weiteren Vorfällen, darunter auch in Sachsen. Zu der Sabotageserie gibt es Bekennerschreiben, die die Ermittler dem Tatverdächtigen zuordnen. Darin begründet er die Angriffe auf das Stromnetz mit dem Kampf gegen fossile Energien.
1: Bundesfinanzminister Klingbeil hat im Bundestag die hohe Schuldenaufnahme des Bundes im kommenden Jahr verteidigt. Die Sicherung des Sozialstaats und die Stärkung der Landesverteidigung machten neue Kredite notwendig, so der SPD-Politiker zu Beginn der Haushaltsberatungen. Die Ausgaben des Bundes stiegen gemäß dem Entwurf um 6% auf 555 Milliarden Euro. Davon werden 118 Milliarden Euro über Kredite finanziert. Hinzu kommen schuldenfinanzierte Ausgaben des Sonderprogramms für Straßen- und Schienenbau sowie für Verteidigung von rund 90 Milliarden. Die Oppositionsparteien kritisieren, die Regierung führe Deutschland in eine Schuldenfalle. Streumunition ist international geächtet, trotzdem wird sie weiter massiv eingesetzt. Ihr Gebrauch ist im vergangenen Jahr nochmal drastisch gestiegen, wie der heute in Genf veröffentlichte Streubombenmonitor zeigt. Aus Genf, Sarah Bieker.
4: Demnach wurden 2025 weltweit mindestens 1063 Menschen durch Streubomben getötet oder verletzt. Das sind mehr als dreimal so viele wie im Jahr zuvor. 87% der Opfer seien Zivilistinnen und Zivilisten gewesen. Besonders stark betroffen die Ukraine. Hier wurden laut Streubombenmonitor mindestens 927 Opfer registriert, mehr als viermal so viele wie noch ein Jahr zuvor. Angriffe mit Streumunition gab es außerdem im Iran, Myanmar, Russland und Thailand.
1: Häfen, Stromnetze und Energieanlagen sollen in Schleswig-Holstein besser vor Sabotage, Spionage und Drohnen geschützt werden. Die Landesregierung hat deshalb heute mit Betreibern kritischer Infrastruktur beraten. Aus Kiel, Tobias Gellert.
5: Drohnen über Häfen, mögliche Spionage an Energieanlagen, Angriffe im Cyberraum. Die Sicherheitslage für diese sogenannte kritische Infrastruktur hat sich verändert. Schleswig-Holstein hat sie deshalb von abstrakt auf hoch heraufgestuft. Das Land will nun ein gemeinsames Lagebild aufbauen. Betreiber kritischer Infrastruktur sollen Vorfälle über eine Plattform melden, besonders im Blick die Drohnenabwehr. Mobile Teams gibt es bereits. Künftig soll die Polizei auch Unterwasserdrohnen einsetzen können, kündigte Innenministerin Finke an.
1: Das waren die Nachrichten. Das Wetter in Norddeutschland. Wolken und gebietsweise Regen, zeitweise trocken. Höchstwerte 18 Grad in Friedrichstadt bis 27 Grad in Bad Harzburg. Nachts Schauer und einzelne Gewitter. Tiefstwerte 15 bis 10 Grad. Morgen teils kräftige Schauer und Gewitter bei Temperaturen von 18 bis 20 Grad. Am Donnerstag gelegentlich Schauer bei 17 bis 20 Grad und am Freitag dann leicht unbeständig bei ebenfalls 17 bis 20 Grad. Es ist 16.05 Uhr.
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6: mit Felix Oehlmann. Der Hildesheimer Stadtrat hat am Montagabend auch über das Thema Mittagsverpflegung in Kitas und Schulen gesprochen. Anlass war die vor kurzem erfolgte Vergabe dieser Aufgabe an einen Dienstleister mit Sitz in Leipzig. Dies hatte zu Enttäuschung und auch Widerspruch von hiesigen Anbietern geführt. Im Rat wurden diese Folgen von vielen Seiten bedauert. Sie sind Folge einer vorgeschriebenen Ausschreibung. Diesen Dienstagmorgen ist der Fahrer eines Omnibusses zwischen Wöhle und Dinkelbe verunglückt. Er kam mit seinem Bus von der Fahrbahn ab, streifte ein Brückengeländer und prallte gegen einen Baum. Er wurde schwer verletzt in ein Krankenhaus gebracht. Zur Zeit des Unfalls waren keine Passagiere an Bord. Ab dem kommenden Montag ist das innerste Bad in Sarstedt geschlossen. Wie die Stadt mitteilt, ist dann die Freibadsaison für dieses Jahr beendet und das Bad gehe zur Vorbereitung auf die kommende Wintersaison in die Revision und bleibe bis voraussichtlich zum 9. Oktober geschlossen.
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1: Um 17 Uhr mit Astrid Fietz. Schülerinnen und Schüler in Deutschland schneiden beim aktuellen PISA-Test so schlecht ab wie noch nie. Leistungen von 15-Jährigen aus 90 verschiedenen Ländern wurden in mehreren Fächern untersucht. In Deutschland, aber auch international, haben die Studienmacher dabei insbesondere beim Leseverständnis erhebliche Defizite festgestellt. Aus der ARD-Wissenschaftsredaktion Anja Braun.
2: Jeder dritte Jugendliche kann nicht mehr so gut lesen, dass er die Kernaussage eines Textes versteht und kann so zum Beispiel auch nicht mehr Meinung von Fakten unterscheiden. Jeder dritte Jugendliche kann auch mit mathematischen Problemen aus dem Alltag nicht mehr so umgehen, dass er zum Beispiel ausrechnen könnte, ob sich ein Rabatt lohnt. Insgesamt haben auch immer mehr Heranwachsende nicht mehr das Gefühl, dass sich Bildung später im Leben mal lohnt. Und es sagen auch immer mehr, dass Dinge sie schnell nicht mehr interessieren und sie deshalb auch nicht zu Ende bringen.
1: Nach einer Serie von Angriffen auf das deutsche Stromnetz hat die Polizei einen Tatverdächtigen gefasst. Bei ihm handelt es sich um den 48-Jährigen, nach dem die Behörden seit Tagen fahnden. Aus der NDR Nachrichtenredaktion Hauke Schelling.
3: Laut Polizei fiel der Mann den Beamten in der Nähe des Kraftwerks Weißweiler in Nordrhein-Westfalen auf. Bei seiner Festnahme habe er Sprengmittel bei sich getragen. Gestern hatte die Polizei bereits in der Nähe des Festnahmeortes Abschussvorrichtungen an einer Hochspannungsleitung gefunden. Mit ähnlichen Mitteln soll der 48-Jährige zuletzt Sabotageakte an Umspannwerken und Stromleitungen in NRW, Brandenburg und Sachsen durchgeführt haben. In Bekennerschreiben, die er verfasst haben soll, wurden die Angriffe mit dem Kampf gegen fossile Brennstoffe begründet. In allen drei betroffenen Bundesländern wird noch Braunkohle abgebaut und verstromt.
1: Bundesfinanzminister Klingbeil hat im Bundestag die hohe Schuldenaufnahme des Bundes im kommenden Jahr verteidigt. Die Sicherung des Sozialstaats und die Stärkung der Landesverteidigung machten neue Kredite notwendig, so der SPD-Politiker zu Beginn der Haushaltsberatungen. Die Ausgaben des Bundes stiegen gemäß dem Entwurf um 6% auf 555 Milliarden Euro. Davon werden 118 Milliarden Euro über Kredite finanziert. Hinzu kommen schuldenfinanzierte Ausgaben des Sonderprogramms für Straßen- und Schienenbau sowie für Verteidigung von rund 90 Milliarden. Die Oppositionsparteien kritisieren, die Regierung führe Deutschland in eine Schuldenfalle. Streumunition ist international geächtet, trotzdem wird sie weiter massiv eingesetzt. Ihr Gebrauch ist im vergangenen Jahr drastisch gestiegen, wie der heute in Genf veröffentlichte Streubombenmonitor zeigt. Aus Genf, Sarah Bieker.
4: Demnach wurden 2025 weltweit mindestens 1063 Menschen durch Streubomben getötet oder verletzt. Das sind mehr als dreimal so viele wie im Jahr zuvor. 87% der Opfer seien Zivilistinnen und Zivilisten gewesen. Besonders stark betroffen die Ukraine. Hier wurden laut Streubombenmonitor mindestens 927 Opfer registriert, mehr als viermal so viele wie noch ein Jahr zuvor. Angriffe mit Streumunition gab es außerdem im Iran, Myanmar, Russland und Thailand. Die Hilfsorganisation Handicap International, die an dem Bericht beteiligt ist, warnt auch vor den langfristigen Folgen der Waffen. Viele der kleinen Sprengkörper zündeten beim Einschlag nicht und blieben deshalb oft jahrzehntelang als Blindgänger im Boden.
1: Häfen, Stromnetze und Energieanlagen sollen in Schleswig-Holstein besser vor Sabotage oder Spionage geschützt werden. Die Landesregierung hat deshalb heute mit Betreibern kritischer Infrastruktur beraten. Aus Kiel, Tobias Gellert.
5: Drohnen über Häfen, mögliche Spionage an Energieanlagen, Angriffe im Cyberraum. Die Sicherheitslage für diese sogenannte kritische Infrastruktur hat sich verändert. Schleswig-Holstein hat sie deshalb von abstrakt auf hoch heraufgestuft. Das Land will nun ein gemeinsames Lagebild aufbauen. Betreiber kritischer Infrastruktur sollen Vorfälle über eine Plattform melden und sich vertraulich mit den Behörden austauschen können. Daraus sollen Polizei und Betreiber konkrete Schutzmaßnahmen ableiten. Besonders im Blick die Drohnenabwehr. Mobile Teams gibt es bereits. Künftig soll die Polizei auch Unterwasserdrohnen einsetzen können, kündigte Innenministerin Finke an. Zudem will die Landesregierung laut Ministerpräsident Günther prüfen, welche gesetzlichen Befugnisse erweitert werden müssen.
1: Das waren die Nachrichten. Das Wetter in Norddeutschland. Heute Abend länger trocken. Von Ems und Nordsee her breitet sich Regen aus bei 16 bis 25 Grad. In der Nacht gebietsweise Schauer, vereinzelt Gewitter, Tiefstwerte 15 bis 10 Grad. Morgen dichte Wolken, zum Teil kräftige Schauer, auch Gewitter 18 bis 20 Grad. Am Donnerstag gelegentlich Schauer bei 17 bis 20 Grad. und am Freitag leicht unbeständig, im Osten freundlicher, bei ebenfalls 17 bis 20 Grad. Es ist jetzt gleich 17.05 Uhr.
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6: mit Felix Oehlmann. Der Hildesheimer Stadtrat hat am Montagabend auch über das Thema Mittagsverpflegung in Kitas und Schulen gesprochen. Anlass war die vor kurzem erfolgte Vergabe dieser Aufgabe an einen Dienstleister mit Sitz in Leipzig. Dies hatte zu Enttäuschung und auch Widerspruch von hiesigen Anbietern geführt. Im Rat wurden diese Folgen von vielen Seiten bedauert. Sie sind Folge einer vorgeschriebenen Ausschreibung. Diesen Dienstagmorgen ist der Fahrer eines Omnibusses zwischen Wöhle und Dinkelbe verunglückt. Er kam mit seinem Bus von der Fahrbahn ab, streifte ein Brückengeländer und prallte gegen einen Baum. Er wurde schwer verletzt in ein Krankenhaus gebracht. Zur Zeit des Unfalls waren keine Passagiere an Bord. Ab dem kommenden Montag ist das innerste Bad in Sarstedt geschlossen. Wie die Stadt mitteilt, ist dann die Freibadsaison für dieses Jahr beendet und das Bad gehe zur Vorbereitung auf die kommende Wintersaison in die Revision und bleibe bis voraussichtlich zum 9. Oktober geschlossen.
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7: 17 Uhr und 7 Minuten. Auf der A2 Richtung Braunschweig, da habe ich eine Meldung. Zwischen Hämmelerwald und Peine, da ist gerade die rechte Spur gesperrt. Eine Ölspur wird beseitigt. Kann also eventuell ein bisschen länger dauern, aber zumindest habe ich es jetzt nicht als aktive Gefahrenmeldung hier drin. Und sonst habe ich auch nichts mehr auf der Karte. Sonst sieht es entspannt aus. Also, an alle, die unterwegs sind, idealerweise Richtung Feierabend oder irgendwo dahin, wo es schön ist. Fahren Sie vorsichtig, kommen Sie gut an.
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7: Mit Alexander Polikowski, jetzt hier 2 Stunden für Sie zuständig.

Ist auf jeden Fall auch noch T-Shirt-Wetter draußen mit 26 Grad. Das war übrigens auch heute, beziehungsweise ist jetzt noch so das letzte Aufbäumen des Sommers, voraussichtlich. Also nicht, dass wir die kommenden Tage nicht auch ein bisschen Sonnenschein abkriegen, sicherlich auch mal ein bisschen mehr. Aber zumindest so, was die Temperaturen betrifft. Die liegen ab jetzt, beziehungsweise ab morgen, immer so bei 20 Grad als Höchstwert. Und da scheint sich jetzt zumindest erstmal nichts dran zu ändern. Wir steuern halt langsam, aber sicher Richtung Herbst. Ich hoffe auf jeden Fall, Sie konnten das ein bisschen ausnutzen gestern und heute, ein bisschen Sonne tanken und wie gesagt, das zumindest wird auch noch die kommenden Tage gehen.

durch den Ernst-Ehrlicher Park schlendern. Unter den Bäumen, an den Teichen entlang. Das haben Sie bestimmt auch mal irgendwann gemacht, vielleicht ja sogar regelmäßig.

0: also jedem Ort eine Persönlichkeit zugeordnet hat, sozusagen. Und in dieser Kooperation zwischen Mensch und Ort wurden dann die Gebäude erstellt. Also jede Kirche ist in dem Sinne eingenordet. Die hat einen bestimmten Platz, wo sie steht, also zur Stärkung der Funktion der Kirche.
1: Wie findet man denn die Persönlichkeit eines Ortes heraus? Was gibt es denn da so für Möglichkeiten und auch was für Persönlichkeiten kann ein Ort haben?
0: Ja, also es ist ein Unterschied, ob man in einem flachen Land einen Platz schafft oder ob man das auf den Berg setzt. Es ist ein Unterschied, ob man auf Granit baut oder auf Sand oder auf Kalk. Gesteine haben eine ganz verschiedene physikalische und chemische Reaktion auf die Umwelt. Das spielt zum Beispiel eine Rolle, also die geografische Lage, die geologische Lage mit auch den Verwerfungen und Brüchen im Boden. Auf einer Verwerfung zu sein, ist viel lebendiger als an einem ruhigen Platz zu sein. Das spielt dann zum Beispiel eine Rolle, wenn man schlafen will oder eben als Tanzplatz. Und dann gibt es die Kulturgeschichte, die einen Ort prägt. Also ich hatte mal ein Grundstück, da haben wir an einem ganz ruhigen Platz eine Terrasse gebaut. Wir hatten immer das Gefühl, es zieht, und dann haben wir nachgeschaut und da ging immer der Treidelpfad quer durchs Grundstück. Und diese Zugbewegung, die war immer noch zu spüren. Es war immer noch so eine Unruhe an diesem Platz. Wenn da jahrhundertelang die Kühe, die Ziegen und die Schafe da lang getrieben werden, prägt sich das in dem Ort ein, da hilft es nicht, dann die Oberfläche von 10 Zentimeter aufzugrubbern und dann deinen Garten zu machen. Und
1: Ja.
0: dann die ganz persönlichen Vorlieben. Bin ich eher so ein Mensch, der überall gerne mitspringt, oder bin ich ein Mensch, der eher in Ruhe ist und sich gerne zurückzieht? Da reagiert man auch auf einen Ort.
1: Was haben Sie denn für Werkzeuge, um das rauszufinden?
0: Ja, also ich verwende ganz viel. Natürlich bin ich im Archiv unterwegs und ich gucke auf geologische Karten, auf geografische Karten, also topografische Karten. Ich beobachte die Menschen, wie sie sich da drin bewegen, was für Körpersprache sie zeigen. Viele Mythen spielen eine Rolle. Also ganz viel kann man über Sagen und Märchen herausbekommen. Es ist ein sich annähern, nähern an einen Platz, sich bekannt machen, sich vertraut machen.
1: Ist es denn schon mal vorgekommen, dass Sie auch vielleicht so Bauherren von dem Bau abgeraten haben, weil der Ort nicht zu Ihnen passte?
0: Abgeraten nie. Aber ich sag immer, ich halte mal die Taschenlampe auf diesen Platz, ja, bring Licht rein. Und ja, es wurden durchaus Zimmer schon umfunktioniert.
1: Sie machen das ja jetzt für das Rosenlabyrinth. Was können Sie mir denn schon, ohne ganz zu viel zu verraten, für den Spaziergang über diesen Ort sagen? Was hat der für eine Persönlichkeit?
0: Ich habe selbst das Rosenlabyrinth gebaut, also damals, und konnte mich damit, da hatten wir tatsächlich auch praktisch einige Themen, die wir lösen mussten. Es ist ein Ort, der gerne überflutet wird. Es war früher ein Moor, also es ist hat eine viel wässrige Qualität. Und das Rosenlabyrinth an sich hat aber eine sehr luftige und auch ein bisschen feurige Qualität. Da ist es etwas erhöht gebaut und öffnet sich nach oben. Also mit der Mitte, das ist so wie eine Quelle im Grunde genommen, ein Springbrunnen nach oben, auch durch dieses Gehen, durch viele Praxis bringt natürlich auch so eine gewisse Heiligkeit oder so eine segnende Bewegung da rein.
1: Dann bin ich schon sehr gespannt, was Sie dann bei dem geomantischen Spaziergang noch alles über diesen Ort erzählen werden.
0: Ja, genau. Und was wir gemeinsam entdecken und wie es uns dann geht und was daraus wir vielleicht auch initiieren.
2: Falls Sie das gerade angesprochen hat, der geomantische Spaziergang durch den Ernst-Ehrlicher-Park, der beginnt am Freitag um 17 Uhr. Treffpunkt ist am Rosenlabyrinth.

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1: Um 17:30 mit Felix Oehlmann. Die Schlagzeilen. Stadtrat spricht über Schul- und Kita-Verpflegung. Busfahrer wird bei Unfall nahe Dinkelbe schwer verletzt. Polizei meldet 2 Einbruchsdiebstähle im Hildesheimer Osten. Und Freibadsaison im Saarstädter Innerstebad endet am Wochenende. Die Meldungen im Einzelnen. Der Hildesheimer Stadtrat hat in seiner Sitzung am Montagabend auch über das Thema Mittagsverpflegung in Kitas und Schulen gesprochen. Anlass dazu war eine von Gemeinsam Plus beantragte Aktuelle Stunde und Hintergrund die vor kurzem erfolgte Vergabe dieser Aufgabe an einen Dienstleister mit Sitz in Leipzig. Dies hatte zu Enttäuschung und auch Widerspruch von hiesigen Anbietern geführt. Von Seiten der Verwaltung wurde zum wiederholten Male erklärt, dass es keine Alternative zu der Ausschreibung gab, die der Leipziger Anbieter am Ende für sich entscheiden konnte. Man habe im Hintergrund, so gut es ging, versucht, die Ausschreibung so zu gestalten, dass auch hiesige und damit meist kleinere Anbieter sich bewerben konnten. Eine grundsätzliche Bevorzugung aber sei nicht möglich gewesen. CDU-Ratsherr Dennis Münter sagte, er habe von einem hiesigen Anbieter gehört, dass der Wegfall der Mittagsverpflegung einen Verlust von 75% seiner Catering-Einkünfte und Arbeitsplatzabbau bedeutet. Parteiratsherr Hamun Herbert, selbst Gastronom, erklärte, in der Gastronomie werde solches Catering viel als Zusatzgeschäft betrieben, weil das Kerngeschäft keine ordentlichen Gewinne mehr einbringt. In diesem Fall sei mit ungleichen Waffen gekämpft worden, weil große Unternehmen mitunter ganze Abteilungen hätten, die sich etwa mit Ausschreibungen auseinandersetzen und die im Einkauf auch andere Konditionen bekommen als kleinere, regional verankerte Unternehmen. Dirk Bettels, der die Aktuelle Stunde beantragt hatte, hielt der Verwaltung vor, zwar korrekt gehandelt zu haben, aber vielleicht nicht die nötige Fantasie eingesetzt zu haben, um alle Spielräume voll auszuschöpfen. Sozialdezernent Malte Spitzer wies dies zurück. Nach etwa 60 Minuten endete die Aktuelle Stunde ohne konkretes Ergebnis. Sie finden einen Audiomitschnitt der Ratssitzung auf dem Tonkuhle YouTube-Kanal. Dieser ist auf tonkuhle.de verlinkt. Diesen Dienstagmorgen ist der Fahrer eines Omnibusses zwischen Wöhle und Dinkelbe verunglückt. Wie die Polizei mitteilt, kam der 42-Jährige gegen 7.45 Uhr aus noch ungeklärter Ursache nach links von der Fahrbahn ab, streifte ein Brückengeländer und prallte gegen einen Baum, der dadurch entwurzelt wurde. Der Fahrer wurde eingeklemmt und musste von der Freiwilligen Feuerwehr aus Schellerten befreit werden. Ein Krankenwagen brachte ihn mit schweren Verletzungen nach Hildesheim in ein Krankenhaus. Weitere Verletzte gab es nicht, zu dieser Zeit waren keine Passagiere an Bord des Busses. Für die Bergung musste ein Autokran eingesetzt werden und dafür war die Kreisstraße zwischen Wöhle und Dinkelbe zeitweise voll gesperrt. Die Hildesheimer Polizei hat 2 Einbrüche gemeldet, bei denen Werkzeuge und Gartengeräte gestohlen worden sind. So haben am Wochenende unbekannte Täter in einem Bereich hinter den Wohnhäusern in der Triftecker Straße im Stadtfeld einen Schuppen aufgebrochen, der auf dem Gelände einer gemeinnützigen Einrichtung steht. Dies geschah zwischen Freitag 12 Uhr und Montagmorgen 6 Uhr. Gestohlen wurden hier benzinbetriebene Gartengeräte. Der andere Einbruch geschah irgendwann zwischen dem 26. August und diesem Montagmorgen am Bismarckplatz. Hier drangen Unbekannte in eine Halle nahe der Bahngleise ein und stahlen mehrere Werkzeuge namhafter Hersteller. Der Gesamtschaden wird hier vorerst auf einen hohen 4-stelligen Betrag geschätzt. Hinweise zu beiden Vorfällen nimmt die Inspektion Hildesheim unter der Hildesheimer Rufnummer 939 115 entgegen. Das innerste Bad Sarstedt ist ab dem kommenden Montag geschlossen. Wie die Stadt Sarstedt mitteilt, ist dann die Freibadsaison für dieses Jahr beendet und das Bad gehe zur Vorbereitung auf die kommende Wintersaison in die Revision. Dies werde voraussichtlich bis zum 9. Oktober dauern. Ebenfalls ab Montag geschlossen ist demnach auch das Stadtbad-Restaurant. Dieses werde aber schon eine Woche vor dem Bad, also am 3. Oktober, wieder eröffnet.
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2: Die Temperaturen, gemessen von den Tonkuhle-Wetterpartnern um 5:30. Immer noch sommerliche 25 Grad in Hildesheim, in Dinkelbe und in Hasum. 26 haben wir in Sarstedt und Vechelde. Die Vorhersage. Es kühlt sich in der Nacht runter auf 14 Grad. Also ein bisschen frischere Nacht als zuletzt. Der Himmel, der zieht sich dann so am späteren Abend zu. Bisschen leichter Regen kann dann so wahrscheinlich gegen Mitternacht fallen. Und morgen wird es dann bis in den Nachmittag wohl locker bewölkt. 20 Grad als Höchstwert. Und wenn überhaupt, gibt es dann zum Abend etwas leichten Regen. Die weiteren Aussichten. Donnerstag und Freitag bleiben voraussichtlich trocken. Donnerstag dann mit mehr Wolken. Freitag erstmal auch, die lösen sich dann aber wahrscheinlich nicht komplett in nichts auf, aber zumindest lockern sie genug auf, dass wir dann Sonne genießen dürfen. Und die Höchstwerte, die pegeln sich so um die 20 Grad ein. Die kommenden Tage mal 1-2 Grad mehr, mal 1-2 Grad weniger, aber immer so um die 20 Grad. Soweit die Meldungen.
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2: 17 Uhr und genau 37 Minuten. Die einzige Meldung, die mir gerade vorliegt, betrifft die A2 Richtung Braunschweig. Zwischen Hemmelerwald und Peine, da ist gerade die rechte Spur gesperrt. Eine Ölspur wird dort beseitigt. Und sonst habe ich nichts. Möge es entspannt bleiben. Mögen Sie, alle, die unterwegs sind, dann auch gut und sicher ans Ziel kommen.

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2: bewegt. Weiß nicht, ob Sie um 17.41 Uhr noch einen Kaffee vertragen könnten. Ich nehme mir gleich noch eine Tasse. Aber ansonsten dauert es ja noch ein bisschen und Kuchen ist sicherlich auch noch da im Flux. Der Nordstadtsommer, der läuft übrigens noch bis nächste Woche, einschließlich Donnerstag, dann ist Schluss. Alle weiteren Infos zu den letzten Programmpunkten stehen auf nordstadt-mehr-wert.de.

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1: Mit Henry Schnur. Ein Tipp für alle Hip-Hopper, aber auch alle Kulturinteressierten. Um 19 Uhr findet in der Kulturfabrik Löseke die Kufa Corner statt. Das Ganze ist ein lokaler Szenetreff, welcher einmal im Monat stattfindet. Jeder ist willkommen, egal ob alteingesessen oder neu dabei. Eine Frage. Was findet um 21 Uhr im Litera Nova, so wie jeden Dienstag auch diese Woche statt? Genau, die Quiz Night. Wem also nach etwas Geknobel an diesem Abend ist, kann sich mit anderen Gästen im Rätseln messen. Heute Abend ist außerdem beim Ruby Tuesday in Hannover die schwedische Indie-Rock-Band Ocracy zu hören. Aktiv veröffentlicht die Band erst seit 2 Jahren. Ihr erstes Album erschien im Mai. Hier eine kleine Kostprobe.

0: Wer nach der Kostprobe Hunger auf mehr bekommen hat, kann sich die fünfköpfige Gruppe um 21.15 Uhr im Café Glocksee in Hannover zu Gemüte führen. Wer lieber Musik macht als zu hören, kann um 21 Uhr zur Jam Session im Wild Geese gehen. Instrumente gibt es auch vor Ort, also auch etwas für die unter Ihnen, die darüber nachgedacht haben, mal wieder eins in die Hand zu nehmen. Das waren einige Veranstaltungshinweise für heute. Weitere finden Sie auf stadtmagazin-public.de.
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2: Damit es sich auch lohnt, nach Hannover zu fahren und Sie dann auch ganz sicher sind, dehnen wir die Kostprobe ein bisschen aus. Jetzt in voller Länge ein Stück von Ocracy. Gibt's heute Abend ja vielleicht auch live zu sehen und zu hören.

Das war gerade Musik aus Hildesheim. Dirty Jack. Nur echt mit zwei Y. Dirty. Und unsere Lokalcharts, die erwachen demnächst aus der Sommerpause, Winterschlaf nicht. Ab Donnerstag geht's auch hier wieder mit der Hildesheimer Hitparade weiter. Und wir freuen uns auf lokale Acts, die sich sagen, hey, meine Musik im Radio kann ich mir vorstellen. Immer her damit. Hallo.

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1: Um 18 Uhr mit Wolfgang Berger. Schülerinnen und Schüler in Deutschland schneiden beim aktuellen PISA-Test so schlecht ab wie noch nie. Leistungen von 15-Jährigen aus 90 verschiedenen Ländern wurden in mehreren Fächern untersucht. In Deutschland, aber auch international, haben die Studienmacher dabei insbesondere beim Leseverständnis erhebliche Defizite festgestellt. Aus der ARD-Wissenschaftsredaktion Anja Braun.
2: Jeder dritte Jugendliche kann nicht mehr so gut lesen, dass er die Kernaussage eines Textes versteht und kann so zum Beispiel auch nicht mehr Meinung von Fakten unterscheiden. Jeder dritte Jugendliche kann auch mit mathematischen Problemen aus dem Alltag nicht mehr so umgehen, dass er zum Beispiel ausrechnen könnte, ob sich ein Rabatt lohnt. Insgesamt haben auch immer mehr Heranwachsende nicht mehr das Gefühl, dass sich Bildung später im Leben mal lohnt. Und es sagen auch immer mehr, dass Dinge sie schnell nicht mehr interessieren und sie deshalb auch nicht zu Ende bringen.
1: Nach einer Serie von Angriffen auf das deutsche Stromnetz hat die Polizei einen Tatverdächtigen gefasst. Bei ihm handelt es sich um den 48-Jährigen, nach dem die Behörden schon seit Tagen fahnden. Aus der NDR Nachrichtenredaktion Hauke Schelling.
3: Laut Polizei fiel der Mann den Beamten in der Nähe des Kraftwerks Weißweiler in Nordrhein-Westfalen auf. Bei seiner Festnahme habe er Sprengmittel bei sich getragen. Gestern hatte die Polizei bereits in der Nähe des Festnahmeortes Abschussvorrichtungen an einer Hochspannungsleitung gefunden. Mit ähnlichen Mitteln soll der 48-Jährige zuletzt Sabotageakte an Umspannwerken und Stromleitungen in NRW, Brandenburg und Sachsen durchgeführt haben. In Bekennerschreiben, die er verfasst haben soll, wurden die Angriffe mit dem Kampf gegen fossile Brennstoffe begründet. In allen drei betroffenen Bundesländern wird noch Braunkohle abgebaut und verstromt.
1: Bundesfinanzminister Klingbeil hat im Bundestag den Etat für 2027 vorgestellt. Dabei sprach er von herausfordernden Zeiten, die neue Schulden in Milliardenhöhe notwendig machten. Aus Berlin Jan Zimmermann.
4: Sein Haushalt für das nächste Jahr sei eine deutliche Antwort auf die Probleme des Landes und die Krisen in der Welt, wie der Krieg im Iran und in der Ukraine. Dafür seien Investitionen, zum Beispiel in erneuerbare Energien, Verkehrswege und in die Sicherheit nötig. So sieht Klingbeils Haushaltsentwurf Ausgaben in Höhe von mehr als 555 Milliarden Euro vor, 6% mehr als in diesem Jahr. Der SPD-Minister verteidigt dabei die hohe Schuldenaufnahme. Die Nettokreditaufnahme für das nächste Jahr und die schuldenbasierten Sondervermögen für Infrastruktur und Klimaschutz sowie für die Bundeswehr ergeben zusammen rund 200 Milliarden Euro neue Schulden. Die Oppositionsparteien kritisieren Klingbeils Haushaltsentwurf. Für die AfD sind die Ausgaben zu hoch. Für die Grünen fehlen Investitionen in Klimaschutz und Klimaanpassung. Die Linke fordert weniger Geld für die Verteidigung und mehr Entlastungen für die Bürger.
1: Trotz deutlicher Niederlage bei der Landtagswahl vor zwei Tagen ist Sachsen-Anhalts Ministerpräsident Sven Schulze jetzt zum neuen Vorsitzenden der CDU-Landtagsfraktion in Magdeburg gewählt worden. Der 47-Jährige trat überraschend zur Wahl an und setzte sich in einer Kampfabstimmung gegen den bisherigen Fraktionschef Guido Heuer durch. Unterdessen hat die AfD als Wahlsiegerin angekündigt, alle im neuen Magdeburger Landtag vertretenen Parteien zu Gesprächen einzuladen. Dabei solle es um eine mögliche Zusammenarbeit gehen, sagte Fraktionsgeschäftsführer Rausch dem MDR. Das Bündnis Sarah Wagenknecht wolle die Einladung annehmen, sagte Parteigründerin Wagenknecht. Bei der Landtagswahl in Sachsen-Anhalt hatte die AfD am Sonntag eine absolute Mehrheit knapp verpasst. Deutschland wird der Ukraine weitere Abfangraketen aus eigenen Bundeswehrbeständen für das amerikanische Patriot-System liefern. Das hat Verteidigungsminister Pistorius in einer Videoschalte der Ukraine-Kontaktgruppe angekündigt. Aus Brüssel Thomas Spickhofen.
5: Er forderte die anderen Partner auf, ebenfalls noch einmal ihre Bestände zu durchforsten. Auch die Lieferung von Iris-T-Abwehrsystemen werde fortgesetzt, erklärte Pistorius. Die Ukraine bestelle gerade mehrere tausend Lenkflugkörper dafür, die von einem Konsortium unter deutscher Federführung hergestellt werden. Bezahlt werden soll der Kauf aus dem 90 Milliarden Euro Kredit, den die EU der Ukraine zur Verfügung stellt. Die Ukraine auf den Winter vorzubereiten, genieße höchste Priorität und erfordere sofortiges Handeln, sagte Pistorius.
1: Das waren die Nachrichten. Das Wetter in Norddeutschland. Heute Abend länger trocken, von Ems und Nordsee her verbreitet sich Regen aus 16 bis 25 Grad. In der Nacht gebietsweise Schauer, vereinzelt Gewitter, Tiefstwerte 15 bis 10 Grad. Morgen dichte Wolken, zum Teil kräftige Schauer, auch Gewitter 18 bis 20 Grad. Am Donnerstag dann gelegentlich Schauer bei 17 bis 20 Grad. Am Freitag ist es leicht unbeständig. Im Osten freundlicher bei 17 bis 20 Grad. Es ist jetzt 18.05 Uhr.
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6: Mit Felix Oehlmann. Der Hildesheimer Stadtrat hat am Montagabend auch über das Thema Mittagsverpflegung in Kitas und Schulen gesprochen. Anlass war die vor kurzem erfolgte Vergabe dieser Aufgabe an einen Dienstleister mit Sitz in Leipzig. Dies hatte zu Enttäuschung und auch Widerspruch von hiesigen Anbietern geführt. Im Rat wurden diese Folgen von vielen Seiten bedauert. Sie sind Folge einer vorgeschriebenen Ausschreibung. Diesen Dienstagmorgen ist der Fahrer eines Omnibusses zwischen Wöhle und Dinkelbe verunglückt. Er kam mit seinem Bus von der Fahrbahn ab, streifte ein Brückengeländer und prallte gegen einen Baum. Er wurde schwer verletzt in ein Krankenhaus gebracht. Zur Zeit des Unfalls waren keine Passagiere an Bord. Ab dem kommenden Montag ist das innerste Bad in Sarstedt geschlossen. Wie die Stadt mitteilt, ist dann die Freibadsaison für dieses Jahr beendet und das Bad gehe zur Vorbereitung auf die kommende Wintersaison in die Revision und bleibe bis voraussichtlich zum 9. Oktober geschlossen.
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7: 18 Uhr und 7 Minuten. So eine Ölspur kriegt man schwer runter von der Fahrbahn, weshalb wir diese Meldung jetzt schon seit einer Weile drin haben. A2 Richtung Braunschweig. Zwischen Hämelerwald und Peine ist die rechte Spur gesperrt, weil eine Ölspur da beseitigt werden muss. Dann habe ich jetzt noch frisch was für die A7 Richtung Hannover. Bisschen näher an uns dran, zwischen dem Rastplatz an der Alpe und dem Dreieck Hannover Süd. Es haben sich Reifenteile auf allen Spuren verteilt. Sonst habe ich nichts. Ich wünsche, dass Ihnen auch nichts irgendwie in die Quere kommt oder gefährlich werden kann, dass Sie alle schön vorsichtig fahren, Sie und alle um Sie herum, und dass Sie gut ans Ziel kommen.
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7: Mit Alexander Polikowski und ich hoffe, Sie leben lange und erfolgreich. Ich hätte auch sagen können, leben Sie lange und in Frieden. Gibt zwei Übersetzungen. Und da wissen jetzt einige von Ihnen schon, was ich meine, und allen anderen erkläre ich gerne und auch mit musikalischer Unterstützung, warum das eine tolle Sache ist, aber dazu gleich mehr.

Der Weltraum. Unendliche Weiten. Wir befinden uns in einer fernen Zukunft. Seit 60 Jahren. Dank der Abenteuer des Raumschiffs Enterprise. Und anderen Schiffen, Raumstationen und einem großen Franchise namens Star Trek. Das hat Ideen und Figuren hervorgebracht, die heute gefeiert werden. Denn heute jähren sich die Abenteuer des Raumschiff Enterprise zum 60. Mal. 60 Jahre Star Trek. Etwas, das für die damalige Zeit eine Revolution im TV darstellte. Allein schon die Idee, die Gene Roddenberry damals hatte, von einer utopischen Zukunft, in der es keinen Rassismus gibt, keine Armut, kein Krieg, keine Ungleichheit, kein Kapitalismus. Etwas, das damals mit den Figuren, mit dieser bunt gewürfelten Crew und den Themen, die angesprochen wurden, für viele Konservative eine regelrechte Provokation gewesen ist. Eine meiner Lieblings-Star Trek-Geschichten ist, dass Nichelle Nichols, die Commander oder Lieutenant Commander Uhura spielt, die Kommunikationsoffizierin, die hatte eigentlich dann ein anderes angeboten, hätte die Serie verlassen wollen, aber dann hat ein Trekkie, ein Star Trek-Fan, sie angesprochen, ein Herr namens Martin Luther King. Und hat gesagt, nee, bleib doch auf jeden Fall dabei, überleg mal. Die Zuschauer, die sehen da eine schwarze Frau in der Rolle eines schwarzen Offiziers. Das brauchen wir. Das ist super gut, dass das hier normalisiert dargestellt wird. Nur eine von vielen guten Beispielen, wie Star Trek immer auch progressiv gewesen ist. Es hat halt immer gezeigt, wir können friedlich zusammenleben. Das geht. Wir können gemeinsam unsere Probleme überwinden. Unsere Kriege, Krisen. Katastrophen. Und ja, das mag jetzt vielleicht naiv anmuten, aber wenn wir jetzt 60 Jahre zurückgehen, ne, zur Zeit von Vietnamkrieg, Angst vor Nuklearraketen während der Rassentrennung in den USA und nur etwas mehr als 2 Jahrzehnte nach Ende des Zweiten Weltkriegs, da hatten die Menschen eigentlich auch keinen Grund, optimistisch in die Zukunft zu schauen. Aber die Abenteuer der Enterprise haben dagegen gehalten. Klar, vieles von damals wirkt heutzutage überholt, teilweise auch hart sexistisch in der ganz alten Serie. Und ja, auch die großartigen Nachfolger Next Generation und Deep Space Nine, die waren anfangs nicht so stark, die haben sich dann aber wirklich zu toller Form gefunden. Und jetzt die ganzen letzten Star Trek Serien, ich sag mal, die haben qualitativ andere Schwerpunkte gesetzt. Trotzdem, der Geist von Star Trek, der TechnikerInnen zu Erfindungen inspiriert hat, der junge Leute mit den Reden von Captain Picard einen Zugang gelegt hat zu Philosophie, zu Humanismus, noch vieles mehr, das ist es wert, gefeiert zu werden. Tatsächlich wird auch gerade ein nächster Star Trek Kinofilm vorbereitet, mit einer ganz neuen Crew. Bin gespannt. Ich persönlich würde mir wieder eine Serie wünschen, die halt nicht aussehen muss wie ein teurer Kinoblockbuster, eine Serie, in der wir einfach Weltraumprofis dabei zuschauen, wie sie komplexe Probleme auf bestmögliche Weise lösen. Immer mit Verständnis, mit Neugier, Diplomatie und Sachverstand. Auf dass sich die echte Menschheit auch weiterhin eine Scheibe von Star Trek abschneiden und im Idealfall auch nach dieser Utopie streben möge.

0: WrestleMania. Das hat nichts zu tun mit laut spielenden Babys oder Kleinkindern. Nein, WrestleMania, und das sollte nach 10 Jahren auch bekannt sein, ist ein Projekt, ein Raum für Kunst und Kultur in Hildesheim. Diese 10 Jahre sollen auch gefeiert werden. Silas Wieprecht aus dem Tonkulle-Team sprach darüber mit Heinz-Werner Ernst, Vorstandsmitglied und Schatzmeister des WrestleMania e.V.
1: Herr Ernst, WrestleMania gibt es jetzt seit 10 Jahren. Was muss man denn über den Verein wissen?
2: In der Tat, WrestleMania gibt es seit 10 Jahren. Es ist ein Projekt, es ist keine Kunsthalle, es ist ein Veranstaltungsraum, es ist ein Meeting Point für Kulturschaffende. Und wir versuchen eben über verschiedene Möglichkeiten das Kulturleben in Hildesheim zu bereichern.
1: Vor 10 Jahren, also 2016, wurde die WrestleMania als gemeinnütziger Verein gegründet. Sie waren dabei. Was hat sich innerhalb dieser 10 Jahre an Highlights zugetragen? Wohin gucken Sie zurück und Sie denken sich, ja, das war cool?
2: Ja, da gibt es natürlich verschiedene Dinge, die in dieser Zeit eben auf den Weg gebracht wurden. Ich meine, wir haben angefangen mit einer relativ bescheidenen Ausstellung und sind letztendlich über verschiedene Schritte zu Ausstellungen gekommen wie Christian Awe. Christian Awe ist ein bedeutender Künstler und ich erinnere mich gern daran, wie wir ein 16 Quadratmeter großes Gemälde in unserem Außenbereich aufgehängt haben. Und das war schon bemerkenswert, aber da gibt es natürlich noch viele andere Dinge. Ich sag nur mal die Fotoausstellung von Bettina Levin, unsere Afrika-Ausstellung. Also da waren schon schöne Sachen dabei. Und immer wieder, ja, unterschiedliche Menschen, unterschiedliche Events. Wir haben das TFN gehabt in unseren Räumen mit einem ganz spannenden Krimi in einer super Atmosphäre, als wenn dieses Stück für unsere Halle geschrieben war. Also das Wetter spielte auch noch mit, es war düster und toll. Also insofern, Sie sehen, ich komme ins Schwärmen, wenn ich an die Vergangenheit denke, aber wir haben ja auch noch einiges vor.
1: Bevor wir dazu kommen, wie es mit der WrestleMania weitergeht, wollen wir uns erstmal auf das Jubiläum jetzt fokussieren. 10 Jahre. Was passiert jetzt im Rahmen dieser Feierlichkeiten?
2: Ja, wir sind ja bescheiden. Das heißt also, wir wollen nicht eine riesige Veranstaltung machen, sondern wir nehmen die nächste Ausstellung, die bei uns geplant ist, jetzt als Anlass, um unser Jubiläum zu planen und zu vollziehen. Wir haben am 10.9. die Vernissage zu der Ausstellung Changing the Light von Olya Stefanian. Und im Rahmen dieser Ausstellungseröffnung werden wir natürlich ein paar Worte zu unserer Historie verlieren und werden die Leute einladen, mit uns einen Rückblick zu vollziehen, aber auch in die Zukunft zu schauen. Das natürlich bei guten Gesprächen, einem guten Getränk. Musik wird da sein und wir werden auch etwas zu essen haben.
1: Und wenn man sich dann den Bauch vollgeschlagen hat, wie soll es, sagen wir mal so, die nächsten 10 Jahre mit der WrestleMania noch weitergehen? Was soll in der Zukunft noch passieren?
2: Ja, die WrestleMania ist ja offen für Projekte, Events. Und wir sind ja zurzeit in der Planung schon für 2027, haben Bewerbungen für 2028. Das heißt, wir wissen noch nicht genau, was kommt, sondern wir werden uns weiter mit Künstlern auseinandersetzen, die sich bewerben, um bei uns ausstellen zu dürfen.

0: Uns werden Events angetragen. Das TFN hat wieder angefragt, was für uns natürlich eine besondere Herausforderung ist, da eben auch die Dinge optimal zu gestalten. Ja, und insofern freuen wir uns. Es ist jetzt noch nicht der Zeitpunkt, Namen zu nennen, sondern es ist vieles in Bewegung. Und ich bin zuversichtlich, dass wir das abwechslungsreiche Programm, was wir in den vergangenen 10 Jahren haben, auch auf die Zukunft tragen können. Und wir sind ganz zuversichtlich, dass wir das auf den Weg kriegen. Wir sind mittlerweile 41 Mitglieder, und Vollmitglieder. Es ist jeder eingeladen, bei uns mitzumachen. Und das heißt aber auch wirklich mitmachen, denn da geht's auch hands-on. Das ist immer ein Prozess, der ein bisschen Engagement notwendig macht. Aber bisher haben wir das immer ganz gut hingekriegt.
1: Diesen Donnerstag steht dann die Vernissage an der Ausstellung Chasing the Light und in diesem Rahmen feiert der Rasselmania e.V. auch seinen 10. Geburtstag. Alles weitere online auf rasselmania.de.

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1: Um 6:30 mit Felix Oehlmann. Die Schlagzeilen. Stadtrat spricht noch einmal über Schul- und Kita-Verpflegung. Busfahrer wird bei Unfall nahe Dink-Elbe schwer verletzt. Zweite Andreasturm-Challenge hat noch letzte Plätze frei. Und Stifternachlass ermöglicht Krebsforschung am St. Bernward-Krankenhaus. Die Meldungen im Einzelnen. Der Hildesheimer Stadtrat hat in seiner Sitzung am Montagabend auch über das Thema Mittagsverpflegung in Kitas und Schulen gesprochen. Anlass dazu war eine von Gemeinsam Plus beantragte Aktuelle Stunde und Hintergrund die vor kurzem erfolgte Vergabe dieser Aufgabe an einen Dienstleister mit Sitz in Leipzig. Dies hatte zu Enttäuschung und auch Widerspruch von hiesigen Anbietern geführt. Von Seiten der Verwaltung wurde zum wiederholten Male erklärt, dass es keine Alternative zu der Ausschreibung gab, die der Leipziger Anbieter am Ende für sich entscheiden konnte. Man habe im Hintergrund, so gut es ging, versucht, die Ausschreibung so zu gestalten, dass auch hiesige und damit meist kleinere Anbieter sich bewerben konnten. Eine grundsätzliche Bevorzugung aber sei nicht möglich gewesen. CDU-Ratsherr Dennis Münter sagte, er habe von einem hiesigen Anbieter gehört, dass der Wegfall der Mittagsverpflegung einen Verlust von 75% seiner Catering-Einkünfte und Arbeitsplatzabbau bedeutet. Parteiratsherr Hamun Herbert, selbst Gastronom, erklärte, in der Gastronomie werde solches Catering viel als Zusatzgeschäft betrieben, weil das Kerngeschäft keine ordentlichen Gewinne mehr einbringt. In diesem Fall sei mit ungleichen Waffen gekämpft worden, weil große Unternehmen mitunter ganze Abteilungen hätten, die sich etwa mit Ausschreibungen auseinandersetzen und die im Einkauf auch andere Konditionen bekommen als kleinere, regional verankerte Unternehmen. Dirk Bettels, der die Aktuelle Stunde beantragt hatte, hielt der Verwaltung vor, zwar korrekt gehandelt zu haben, aber vielleicht nicht die nötige Fantasie eingesetzt zu haben, um alle Spielräume voll auszuschöpfen. Sozialdezernent Malte Spitzer wies dies zurück. Nach etwa 60 Minuten endete die Aktuelle Stunde ohne konkretes Ergebnis. Sie finden einen Audiomitschnitt der Ratssitzung auf dem Tonkuhle YouTube-Kanal. Dieser ist auf tonkuhle.de verlinkt. Diesen Dienstagmorgen ist der Fahrer eines Omnibusses zwischen Wöhle und Dink-Elbe verunglückt. Wie die Polizei mitteilt, kam der 42-Jährige gegen 7.45 Uhr aus noch ungeklärter Ursache nach links von der Fahrbahn ab, streifte ein Brückengeländer und prallte gegen einen Baum, der dadurch entwurzelt wurde. Der Fahrer wurde eingeklemmt und musste von der Freiwilligen Feuerwehr aus Schellerten befreit werden. Ein Krankenwagen brachte ihn mit schweren Verletzungen nach Hildesheim in ein Krankenhaus. Weitere Verletzte gab es nicht, zu dieser Zeit waren keine Passagiere an Bord des Busses. Für die Bergung musste ein Autokran eingesetzt werden und dafür war die Kreisstraße zwischen Wöhle und Dink-Elbe zeitweise voll gesperrt. Für die zweite Andreasturm-Challenge am 26. September sind noch letzte Plätze in der Blaulicht- und Sportler-Challenge frei. Darauf weist das Hildesheim Marketing hin. In den übrigen Kategorien gibt es demnach keine Plätze mehr. Die Teilnehmenden werden am 26. möglichst schnell die 364 Stufen bis zur Aussichtsplattform von St. Andreas erklimmen. Nach der Premiere im letzten Jahr sind dabei die beiden Kategorien neu. Die Blaulicht-Challenge richtet sich an Angehörige von Rettungsdiensten wie etwa Feuerwehr, Polizei oder THW, wobei die Teilnehmenden mindestens 10 Kilogramm an Zusatzgewicht mitbringen müssen. Die Sportler-Challenge dagegen ist für besonders ambitionierte Läuferinnen und Läufer gedacht. Die Andreasturm-Challenge wird als offizieller Wertungslauf des deutschen Tower Running Cup 2027 gewertet, dem deutschlandweiten Netzwerk zur Förderung des Treppenlaufsports. Weitere Informationen gibt es auf der Internetseite hildesheim-tourismus.de/andreasturm-challenge. Eine Stiftung des im Jahr 2021 verstorbenen Hildesheimers Dieter Heinrich Engelmann ermöglicht am St. Bernward Krankenhaus nun eine Studie, um die Lebensqualität von an Bauchspeicheldrüsen- oder Gallengangkrebs erkrankten Menschen zu verbessern. Das Haus erhält dafür 55.000 Euro, heißt es in einer Mitteilung. Ziel ist, damit die Wirkung eines komplexen Eingriffs zu untersuchen, sagte Professor Dr. Christian Könecke, Chefarzt der Klinik für Hämatologie, Onkologie und Immunologie. Dabei geht es im Kern darum, Patienten einen Stent in eine tiefliegende Ader im Bauch einzuführen, die bei Krebs oft von Tumoren eingeengt wird, mit der Folge von Ansammlung von Wasser im Bauch, das durch Punktierungen von außen entfernt werden muss. Weil aber das Einsetzen des Stents sehr aufwendig ist, wird dieses Verfahren bisher nur von vergleichsweise wenigen Kliniken angeboten und zählt bisher nicht zu den Standards in der Behandlung von Bauchspeicheldrüsen- oder Gallengangkrebs. Dies soll die Studie am BK nun ändern. Mit dem Geld aus der Stiftung sollen unter anderem die nötigen Personalkapazitäten für die Umsetzung dieser Studie geschaffen werden.
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2: Die Temperaturen gemessen von den Tonkuhle-Wetterpartnern um 6:30. 25 Grad immer noch in Hildesheim, in Saarstedt, Dinkel, Bevechelde und in Hasum. Die Vorhersage: die kommende Nacht, kann ich schon mal sagen, wird ein kleines bisschen frischer, kleines bisschen als die letzte. Es geht auf 14 Grad runter, ansonsten ein bisschen Sonne tanken ist noch drin. Der Himmel wird dann im Verlauf des späteren Abends zuziehen. In der Nacht kann auch ein bisschen leichter Regen runterkommen. Morgen ist es dann eher locker bewölkt bis in den Nachmittag bei bis zu 20 Grad. Wenn überhaupt, gibt es dann erst zum Abend ein bisschen lockeren, leichten Regen. Die weiteren Aussichten. So um die 20 Grad befinden wir uns weiterhin, was die Höchstwerte betrifft. Die Tiefstwerte gehen ein bisschen weiter runter. Den Freitag beginnen wir tatsächlich mit nur 8 Grad, aber das steigt dann in den Nächten am Wochenende auch schon wieder in den zweistelligen Bereich. Mit ein bisschen Glück bleibt es Donnerstag und Freitag komplett trocken. Donnerstag ein bisschen bewölkter, Freitag erstmal auch, aber die Wolken sollen sich dann nach und nach auflösen. Soweit die Meldungen.
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2: 18 Uhr und 38 Minuten. Ich hoffe, dass nichts Neues hinzugekommen ist, was meine Verkehrskarte hier betrifft. Ich habe, wundert mich jetzt nicht, immer noch diese Ölspur auf der Karte eingezeichnet. A2 Richtung Braunschweig. Dauert halt, die wegzukriegen. Zwischen Helmerlerwald und Peine. Die rechte Spur ist gesperrt. Eine Ölspur wird beseitigt. Und, die Meldung für die A7 ist schon wieder aufgehoben. Gut. Ja, dann gute Fahrt weiterhin, ne?

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0: So, jetzt wieder Ruhe. 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Da geht es nicht nur heute, sondern generell die kommenden Abende um das Thema Beten. Und wir hören Helmut Siegel, Pastor im Ruhestand und Leiter unserer Tonkirchenredaktion.
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2: Manche beten nicht. Aus Enttäuschung. Sie beten nicht mehr. Da war eine große, wichtige Bitte und der Gebetswunsch wurde nicht erfüllt. Was soll dann das Beten? Das Problem kenne ich und bitte glauben Sie mir, auch ich leide darunter, wenn mein Gebet nicht in Erfüllung geht. Aber ich habe etwas ganz Wichtiges von einem Vierjährigen gelernt. Das hilft mir weiter. Der Vater hatte ihm und seinem 4 Jahre älteren Bruder versprochen, am Samstag in den Zoo zu gehen, wenn das Wetter gut ist. Nun betet der Kleine Mittwoch, Donnerstag und Freitagabend um gutes Wetter. Als er am Samstag aufwacht, stürzt er ans Fenster. Es regnet in Strömen. Der ältere Bruder wird wach, sieht den Regen und sagt: »Der liebe Gott hat dein Gebet nicht gehört.« Der Jüngere kämpft mit den Tränen, dann aber sagt er: »Klar hat der liebe Gott mein Gebet gehört, aber er hat Nein gesagt.« Genau das ist es. Gott ist ja kein Automat, der einfach funktioniert. Oben bitte rein, unten kommt die Erfüllung der Bitte heraus. Aber dann bringt Beten nichts? Wirklich? Wenn Sie mit einem Freund telefonieren, der eine Bitte ablehnt, war das Gespräch dann sinnlos? Ist ein Gespräch mit Gott, ein Kontakt zu ihm, nur sinnvoll, wenn er tut, was ich möchte? Das kann doch wohl nicht sein. Wenn Gott wirklich Gott ist, dann muss er auch Nein sagen können, wenn wir ihn um etwas bitten. Ich bin Pastor Helmut Siegel und wünsche Ihnen einen guten Tag.

Einen kleinen Ausblick auf den Rest des Abends habe ich ja schon geworfen, vor eben gerade. Den Abend, den nicht redaktionellen Teil, betreten wir jetzt auch. Es ist kurz vor 7. Mein Name ist Alexander Polikowski. Machen Sie es gut.

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1: Ja, guten Abend, liebe kleine und große Zuhörerinnen und Zuhörer. Hier ist wieder Günther Werner. Ich lese heute weiter in dem Märchen Die Schneekönigin von Hans Christian Andersen. Prinz und Prinzessin. Gerda musste wieder ausruhen. Da hüpfte dort auf dem Schnee, dem Platz, auf dem sie saß, gerade gegenüber, eine große Krähe. Sie hatte stillgesessen, sie angesehen und mit dem Kopfe gewackelt. Nun sagte sie, »Kra, kra, guten Tag, guten Tag.« Besser konnte sie es nicht sagen, aber sie meinte es so gut mit dem kleinen Mädchen und fragte, wohin sie so allein in die weite Welt hinausginge. Das Wort allein verstand Gerda sehr wohl und fühlte so recht, wie viel darin lag, und dann erzählte sie der Krähe ihr ganzes Leben und ihre Erlebnisse und fragte, ob sie Kai nicht gesehen hatte. Und die Krähe nickte ganz bedächtig und sagte, »Das könnte wohl sein, das könnte wohl sein.« »Wie, meinst du wirklich?« fragte das kleine Mädchen und hätte beinahe die Krähe totgedrückt, so küsste sie sie. »Ruhig, ruhig«, sagte die Krähe, »ich glaube, es könnte wohl der kleine Kai sein. Aber nun hat er dich gewiss längst über der Prinzessin vergessen.« »Wohnt er bei einer Prinzessin?« fragte Gerda. »Ja, höre«, sagte die Krähe, »aber es wird mir so schwer, deine Sprache zu reden. Verstehst du die Krähensprache? Dann kann ich besser erzählen.« »Nein, die habe ich nicht gelernt«, sagte Gerda. »Aber die Großmutter konnte sie und die Erbsensprache auch. Hätte ich sie nur gelernt.« »Na, tut nichts«, sagte die Krähe. »Ich werde erzählen, so gut ich kann, aber schlecht wird es darum doch.« Und dann erzählte sie, was sie wusste. »In dem Königreich, in dem wir jetzt sitzen, wohnt eine Prinzessin, die ist so ungeheuer klug, aber sie hat auch alle Zeitungen gelesen, die es auf der ganzen Welt gibt, und sie wieder vergessen. So klug ist sie. Neulich sitzt sie auf dem Thron, und das ist gar nicht so ergötzlich, sagt man, da fängt sie an, ein Lied zu singen, und zwar das. Warum sollte ich mich denn nicht vermählen? Wahrhaftig, sagt sie, darin ist ja Sinn und Verstand. Und nun wollte sie sich verheiraten, aber sie wollte einen Mann haben, der zu antworten verstand, wenn man mit ihm sprach, der nicht nur davor stand und vornehm aussah, denn das ist so langweilig. Nun ließ sie alle Hofdamen zusammentrommeln, und als sie hörten, was sie wollte, wurden sie sehr vergnügt. »Das gefällt mir ausnehmend«, sagten sie, »das habe ich neulich auch schon gedacht.« »Du kannst mir glauben, jedes Wort, das ich sage, ist wahr«, sagte die Krähe. »Ich habe eine zahme Braut, die geht frei im Schloss umher, und die hat mir alles erzählt.« Seine Braut war natürlich auch eine Krähe, denn Art lässt nicht von Art. Die Zeitungen erschienen sogleich mit einer Umrandung aus Herzen und dem Namenszug der Prinzessin. Da konnte man lesen, dass es jedem jungen Manne, der gut aussehe, freistände, aufs Schloss zu kommen und mit der Prinzessin zu reden. Und der, der so spräche, dass man hören könnte, dass er in dem, was er sagte, zu Hause wäre, und der am besten spräche, den wollte die Prinzessin zum Manne nehmen. »Ja, ja«, sagte die Krähe, »du kannst mir glauben, das ist so gewiss, wie ich hier sitze.« Die Leute strömten herbei, das war ein Gedränge und ein Gelaufe, aber es glückte keinem weder am ersten noch am zweiten Tage. Sie konnten alle gut sprechen, wenn sie draußen auf der Straße waren, Aber wenn sie zum Schlosstor hereinkamen und die Garde in Silber sahen und auf den Treppen die Lakaien in Gold und die großen erleuchteten Säle, dann wurden sie ganz verwirrt. Und standen sie vor dem Thron, auf dem die Prinzessin saß, wussten sie nichts weiter zu sagen als das letzte Wort, was sie gesagt hatte, und sie machte sich nichts daraus, das noch einmal zu hören. Es war, als wenn sie alle da drinnen Schnupftabak auf den Magen bekommen hätten und eingeschlummert wären, bis sie wieder auf die Straße hinauskamen. Ja, dann konnten sie reden. Da stand eine Reihe vom Stadttor bis zum Schlosse hin. »Ich war selbst drinnen, um es zu sehen«, sagte die Krähe. »Sie wurden hungrig und durstig, aber im Schlosse bekamen sie nicht einmal ein Glas lauwarmes Wasser. Freilich hatten einige von den Klügsten Butterbrot mitgenommen, aber sie teilten nicht mit ihrem Nachbar. Sie dachten auch, lass ihn nur hungrig aussehen, dann nimmt die Prinzessin ihn nicht.« »Aber Kai, der kleine Kai«, fragte Gerda, »wann kam der denn? War er unter den vielen?«
2: »Immer ruhig, ruhig. Nun kommen wir gleich zu ihm.« »Es war am dritten Tage, da kam ein kleiner Bursche ohne Pferd und Wagen ganz unbefangen gerade auf das Schloss zumarschiert. Seine Augen glänzten ganz so wie die deinen. Er hatte wunderschönes, langes Haar, aber sonst ärmliche Kleider.«
1: »Das war Kai«, jubelte Gerda. »Ach, nun habe ich ihn gefunden«, und sie klatschte in die Hände.
2: »Er hatte einen kleinen Ranzen auf dem Rücken«, sagte die Krähe.
1: »Nein, das war wohl sein Schlitten«, sagte Gerda, »denn mit dem Schlitten ging er weg.«
2: »Das kann wohl sein«, sagte die Krähe. »So genau habe ich nicht hingesehen. Aber das weiß ich von meiner zahmen Braut, dass er, als er durch das Schlosstor kam und die Leibgarde in Silber und auf den Treppen die Lakaien in Gold sah, nicht im geringsten verwirrt wurde. Er nickte ihnen zu und sagte, »Es muss langweilig sein, auf der Treppe zu stehen. Ich gehe lieber hinein.« Da schimmerten Säle von Lichtern, Geheimräte und Exzellenzen gingen auf bloßen Füßen und trugen goldene Schüsseln. Einem konnte wohl feierlich zumute werden. Seine Stiefel knarrten so schrecklich, aber bange wurde ihm darum doch nicht.
1: »Das ist ganz gewiss Kai«, sagte Gerda. »Ich weiß, er hatte neue Stiefel an. Ich habe sie in Großmutters Stube knarren hören.«
2: »Ja, knarren taten sie«, sagte die Krähe. Und ganz unbefangen ging er gerade auf die Prinzessin zu, die auf einer Perle saß, die so groß war wie ein Spinnrad. Und alle Hofdamen mit ihren Zofen und den Zofen ihrer Zofen und alle Kavaliere mit ihren Dienern und den Dienern ihrer Diener, die wieder einen Burschen halten, standen ringsumher aufgestellt, und je näher sie nach der Tür zu standen, umso stolzer sahen sie aus. Den Burschen von des Dieners Diener, der immer in Pantoffel geht, darf man kaum ansehen, so stolz steht er in der Tür.
1: »Ach, das muss grässlich sein«, sagte die kleine Gerda. »Und Kai hat doch die Prinzessin gekriegt?«
2: »Wäre ich keine Krähe gewesen, so hätte ich sie genommen, und zwar obwohl ich schon verlobt bin. Er soll genauso gut geredet haben, wie ich rede, wenn ich die Krähensprache spreche. Das weiß ich von meiner zahmen Braut. Er war unbefangen und allerliebst. Er war gar nicht gekommen, um zu freien, war einzig und allein gekommen, um die Klugheit der Prinzessin zu hören. Und die fand er gut, und sie ihrerseits fand ihn gut.«
1: »Ja, ganz sicher, das war Kai«, sagte Gerda. »Er war so klug, er konnte Kopf rechnen mit Brüchen. Ach, willst du mich nicht im Schlosse einführen?«
2: »Ja, das ist leicht gesagt«, meinte die Krähe. »Aber wie machen wir das nur?« »Ich werde es mit meiner zahmen Braut bereden. Sie kann uns gewiss raten. Denn, das will ich dir nur sagen, so ein kleines Mädchen wie du bekommt nie die Erlaubnis, ordnungsmäßig hineinzukommen.«
1: »Doch, die bekomme ich«, sagte Gerda. »Wenn Kai hört, dass ich hier bin, kommt er gleich und holt mich.«
2: »Erwarte mich dort an der Gitterpforte«, sagte die Krähe, wackelte mit dem Kopf und flog davon. Erst als es dunkler Abend war, kam die Krähe wieder zurück. »Rar, rar«, sagte sie, »ich soll dich vielmals von ihr grüßen. Und hier ist ein Brötchen für dich, das hat sie in der Küche weggenommen. Da ist Brot genug und du bist gewiss hungrig.« »Es ist ganz unmöglich, dass du ins Schloss hineinkommst. Du bist ja barfuß. Die Garde in Silber und die Lakaien in Gold würden es nicht erlauben. Aber weine nicht, du sollst schon hinkommen. Meine Braut weiß eine kleine Hintertreppe, die nach dem Schlafgemach führt, und sie weiß, wo sie den Schlüssel bekommen kann.« Und sie gingen in den Garten hinein, in die große Allee, wo ein Blatt nach dem anderen abfiel, und als im Schloss die Lichter ausgelöscht wurden, eins nach dem anderen, führte die Krähe die kleine Gerda an eine Hintertür, die angelehnt war. Oh, wie Gerdas Herz vor Angst und Sehnsucht pochte! Es war gerade so, als ob sie etwas Böses tun wollte, und sie wollte ja doch nur wissen, ob es der kleine Kai wäre. Ja, er musste es sein. Sie dachte so lebhaft an seine klugen Augen, sein langes Haar. Sie konnte ordentlich sehen, wie er lächelte, so wie damals, als sie daheim unter den Rosen saßen. Er würde sich gewiss freuen, wenn er sie sah und hörte, was für einen langen Weg sie um seinetwillen gegangen war, wenn er erfuhr, wie betrübt sie allein daheim gewesen waren, als er nicht kam. Oh, das war eine Angst und eine Freude. Nun waren sie auf der Treppe. Da brannte eine kleine Lampe auf einem Schrank. Mitten auf dem Fußboden stand die zahme Krähe und drehte den Kopf nach allen Seiten und betrachtete Gerda, die einen Knicks machte, so wie die Großmutter es sie gelehrt hatte. »Mein Verlobter hat mir so viel Gutes von Ihnen erzählt, mein liebes kleines Fräulein«, sagte die zahme Krähe. »Ihre Vita, wie man es nennt, ist auch sehr rührend. Wollen Sie die Lampe nehmen? Dann will ich vorangehen. Wir gehen hier geradeaus, denn da treffen wir niemand.« »Mit euch? Da kommt jemand dicht hinter uns her«, sagte Gerda, und es sauste an ihr vorüber. Es war, als wenn Schatten an der Wand glitten, Pferde mit flatternden Mähnen und dünnen Beinen, Jägerburschen, Herren und Damen zu Pferd. »Das sind nur Träume«, sagte die Krähe. »Die kommen und holen die Gedanken der hohen Herrschaft zur Jagd ab. Das ist gut, denn dann können sie sie besser im Bett betrachten. Aber eins erwarte ich von ihnen. Wenn sie zu Ehren und Würden gelangen, müssen sie ein dankbares Herz zeigen.« »Das ist doch ganz selbstverständlich«, sagte die Krähe im Wald. Nun kamen sie in den ersten Saal hinein. Der war aus rosenrotem Atlas mit künstlichen Blumen an den Wänden. Hier sausten schon die Träume an ihnen vorüber, aber sie flogen so schnell, dass Gerda die hohen Herrschaften nicht zu sehen bekam. Ein Saal war immer prächtiger als der andere. Ja, man konnte wohl staunen. Und nun waren sie im Schlafgemach. Die Decke hier drinnen glich einer großen Palme mit Blättern aus Glas, kostbarem Glas, und mitten im Zimmer hingen an einem dicken Stängel aus Gold zwei Betten, von denen jedes aussah wie eine Lilie. Die eine war weiß, darin lag die Prinzessin, die andere war rot, und darin sollte Gerda den kleinen Kai suchen. Sie bog eins der roten Blätter zurück, und da sah sie einen braunen Nacken. Ja, das war Kai. Sie rief ganz laut seinen Namen, hielt die Lampe dicht an ihn heran. Die Träume sausten zu Pferd wieder in die Stube herein. Er erwachte, wandte den Kopf um und es war nicht der kleine Kai. Der Prinz sah ihm nur im Nacken ähnlich. Aber jung und schön war er. Und aus dem weißen Lilienbett guckte die Prinzessin heraus und fragte, was da los sei. Da weinte die kleine Gerda und erzählte ihre Geschichte und alles, was die Krähen für sie getan hatten. »Die arme Kleine«, sagten der Prinz und die Prinzessin. Und sie lobten die Krähen und sagten, sie seien gar nicht böse auf sie, aber sie sollten es doch lieber nicht wieder tun. Diesmal, jedoch sollten sie eine Belohnung haben. »Wollt ihr frei umherfliegen?« fragte die Prinzessin. »Oder wollt ihr eine feste Anstellung als Hofkrähen haben, mit allem, was in der Küche abfällt?« Und beide Krähen machten einen tiefen Knicks und baten um feste Anstellung, denn sie dachten an ihr Alter und sagten, es ist so gut, etwas für seine alten Tage zu haben.
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Guten Abend, liebe Zuhörer. Guten Abend, Zuhörer von World of Music. Herzlichst willkommen. Wir sind hier, um wieder eine neue Sendung zu starten. In den nächsten 90 Minuten haben wir mit der Zeit hier in unserem kleinen, aber regional fein Radio Tonkuhle und wollen wir dann natürlich musikalisch etwas vorstellen bzw. präsentieren, und Musik aus aller Welt dann ist hier dann zugange im Haus. Sowohl inhaltlich als auch redaktionell bin ich für diesen Zugang offenen Sendeplatz dafür verantwortlich, und Amazonas hat natürlich unsere Sendung begonnen, und viel Musik wurde dann hier reingebracht, gleich dann am Anfang. Und jetzt kommen wir dann zu einer Musik Anacaonas, das heißt Musik aus Afrika, Musik aus dem Norden, und bringen wir dann hier wunderschön mit Anacaonas.

0: Ja, Anna Kaonas, natürlich die Freude ist gigantisch, denn Musik aus Südamerika ist immer herzlich willkommen, vor allen Dingen diese Reichhalt an Kultur und natürlich alles, was natürlich von Südamerika, von Amerika direkt an Kulturen an sozusagen konserviert haben, das ist ungemein groß und insbesondere aber auch dieser Kulturgeist, was dann aus Afrika nach Südamerika gekommen ist, das ist wirklich also extrem und die verwalten, die entwickeln und erfreuen sich dann natürlich mit der gesamten Kultur, vor allen Dingen mit dieser Salsa-Kultur. Und Anna Kaona hat dann der gute Cheo Feliciano dann gesungen, in dem er sagte, Yo soy la Salsa, also ich bin die Salsa-Musik, also die Freude ist wundervoll. Azawi bringt auch hier wunderschöne Musik dann vom frisch vom Markt, Afrika, Uganda und natürlich die Freude, aber auch Musik zu machen und diese Interesse an Musik zu studieren. Bamatutu heißt es dann. Bamututu. Ja, Bamututu. Viel Spaß dann.
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1: Ja, Bamako Teta von Azawi, also eine Sängerin aus Uganda, in Kampala geboren, dort auch studiert und mittlerweile ist sie 30, weiß dann auch mit der Musik dann anzufangen, obwohl sie dann in Volkswirtschaft dann studiert hat, aber wie es üblich dann der Fall ist, also in Afrika ist man dann also naturgemäß dann sehr talentiert und wird dann gefördert und dann in dem Bereich, das heißt, in dem musikalischen Bereich würde sie dann gefördert, trotz des Studiums dann als Volkswirtschaftlerin. Und natürlich wusste sie dann mit beiden Seiten anzufangen, das heißt, die Musik und das Studium dann als Wirtschaftlerin, um dermaßen eine gute Symbiose zu machen im Marketing, Franchising und was weiß ich, was sie alles dann für Musiken dann gemacht. Priscilla Zawede heißt sie dann mit dem bürgerlichen Namen. Wir wechseln mal aber auch hier mit João aus Brasilien. Até quem sabe, das heißt, wer weiß dann, und João Donato, dann der Sänger aus Brasilien mittlerweile, ist er auch schon, oder er ist schon von uns gegangen, also mit 94 ist er dann von uns gegangen, vor circa 2 Jahren. Ein Sänger, der also im Bereich dann Bossa Nova spezialisiert ist, das heißt eine Mischung zwischen Jazz und Samba, und wird perfektioniert dann in den 70er, 80er Jahren. Heute ist Musik dann, die man dann sehr schön hören kann im ruhigen Bereich sozusagen. Und hier João Donato singt mit Lizzy das Lied Até Quem Sabe. Also, wer weiß das?

Ja, und Asawi singt natürlich auch voller Freude hier musikalisch bzw. authentisch denn je, denn sie singt ja hier in Luganda. Das heißt, Luganda ist eine der Nationalsprachen in Uganda und sie weiß natürlich mit der Sprache dermaßen wunderschön dann zu beherrschen und musikalisch dann die Betonung dann sozusagen zu beugen und bringt sie dann hier bei uns in unserem Radio Tonkuhle dann Masavu, also bedeutet dann Wasser, also das heißt das Element aller Leben, und sie bringt dann musikalisch hier zum Ausdruck, wie knapp aber auch Wasser dann in Uganda ist, also ist unvergleichlich, also viel Spaß dann mit Asawi und Masavu.

Jawohl, Musik so also hier natürlich in unserem kleinen, aber feinen Radio-Tonkuhle. Und natürlich, die Freude ist gigantisch. Ihr seid erreichbar dann bei uns dann mit der Musik, also Radio auf 105,3 MHz oder Internet bekannterweise dann tonkuhle.de. Bei der Einstellung dann in Livestream hört ihr uns dann mit allem drum und dran, also vieler Echtheit und zeitecht, wirklich. Und Taj Mahal bringt uns aber auch hier in unserem Radio eine Menge von Zeit, also circa 9 Minuten geht dann das Lied, wird dann in portugiesischer Sprache gesungen und die Geschichte ist wunderschön, aber auch liebvoll und voller Freude. Taj Mahal, also diese Mausoleum, das dann, was weiß ich dann, in Indien durch die Verstorbung von der Frau, das heißt von der Uttar Pradesh, und hier bringt dann der gute Mann dann aus Indien, also im Taj Mahal, so ein Mausoleum, dass seine Frau dort dann natürlich für die Ewigkeit dann irgendwie beigesetzt ist. Und dieser Kuppel im Iranette ist dann voller Freude und sehr bekannt, also dieser Mausoleum in einem Bundesstaat, also Bundesstaat, was in Indien dann viel ausmacht, beziehungsweise diese Großmogul Shah Jahan dann bringt dann sozusagen 1631, als seine Frau dann verstorben ist, und bringt dann in Mumtaz Mahal, also das heißt dieses gigantische Gebäude und diese Erinnerung, diese Geschichtserinnerung, die tagtäglich dann von Touristen oder auch tatsächlich Wissenschaftler und Historiker besucht werden, also ist schon also sehr emotional. Wir hören dann das Lied hier in portugiesischer Sprache, brasilianisch gemeint, also das heißt Samba-Bereich, klassisch betrachtet, und Jorge Bonjour, also ein Sänger aus Brasilien, bringt dann wunderschön dieses Lied zum Ausdruck, Taj Mahal.

Ja, natürlich für die neugierigen Touristen, die tatsächlich interessiert sind, dann nach Indien zu fliegen oder die schon dort sind. Also, das heißt, Taj Mahal ist in Agra, Bundesstaat Uttar Pradesh. Aus der Karte von Indien ist dann sehr gut zu sehen. Und das Gebäude besteht aus gebrannten Ziegeln, die mit weißem Marmor verkleidet sind. Das Mausoleum steht auf einem etwa 5 Meter hohen quadratischen Unterbau. Der Grundriss des Mausoleums ist ein unregelmäßiges Oktogon, welches von einer knapp 30 Meter Höhe bzw. auf einem Tambure ruhenden gebrauchten Außenkuppel mit einem Maximaldurchmesser von 26,65 Meter hoch, also überwölbt ist dann, das heißt, wiederum ist das von vier kleinen offenen pavillonartigen Chatri oder Katri, je nachdem, wie man das ausspricht, dann Aufbauten und nicht gebauchten, das heißt gewölbt, ja. Kuppel umstellt, an der Fassade unterhalb der großen zentralen Kuppel befindet sich an der vier langen Seiten des Gebäudes ein mittlerer großer Iwanbogen mit einer Nische, flankiert von kleineren Bögen in zwei Ebenen. Die Fassade ist nicht völlig spiegelsymmetrisch. Die vier um das Hauptgebäude herum, also angeordnete Minarette mit zwei Umgängen, sind leicht vom Gebäude weggeneigt, also damit sie nach einem Erdbeben nicht auf das Hauptgebäude stürzen. Das heißt, das ist bildlich sehr interessant, historisch, also hunderte von Jahren und das ist wirklich ein tolles Andenken und viel Freude von der Geschichte her, dass das dann aufrechterhalten wurde. Also Taj Mahal ohnegleichen und also natürlich nehmen wir viel Zeit in Anspruch, aber der Name Taj Mahal besteht aus zwei arabischen Begriffen: Taj, also bedeutet Krone oder Mahali, wörtlich dann heißt dann Ort, an dem etwas gelöst wird, beziehungsweise man etwas löst, zum Beispiel ein Problem, sein Halstuch, sein Gürtel oder sein Bündel, daher auch Wohnsitz, Residenz. Als Wortverbindung heißt es im Arabischen Kron eines Ortes, so heißt es dann, jedoch im persischen Kontext Krone des Ortes dann. Also diese Kleinigkeit, aber mit ähnlicher oder gleichen Bedeutung, wobei umgangssprachlich das gerne weggelassen wird, da es nicht geschrieben erscheint. Im indischen Kontext der Mogulzeit erfuhr der Begriff Mahal den Bedeutungswandel zu Palast, sodass dieser Name dort Krone des Palastes bedeutet, Devananga oder Devanagari, also heißt es dann Devanagari, Mahal, Krone des Palastes, da das Fremdwort ein Grabmal, also etwas Sächliches bezeichnet wird. Letzteres im Deutschen als oft als das Taj Mahal bezeichnet. Also das heißt, Musik und Geschichte, aber auch tatsächlich die Perfektion der Technik der Sprache in der Geschichte. Sehr ästhetisch, sehr schön, ja. Und die Freude ist gigantisch. Georges Benjord sagt uns auch musikalisch dann bei einem anderen Lied und gib uns dann mit Yvette Sangalo ein schönes Lied.

Ja, natürlich wunderschön. Also ein Lied gekonnt, also technisch auch betrachtet mit dem Sound, ist ja eine ganze Menge, was dann viel dann versteckt bleibt, also vom Sound her. Aber wunderschön gekonnt dann besungen von Entschuldigung, Seu Jorge und Ivete Sangalo, also indem sie dann gegenseitig deren Liebe dann deklarieren, also dass die eine für den anderen nicht weint, wenn es dann um Schmerzen geht und umgekehrt genauso, aber für die beiden sei es dann die Liebe ganz groß, also sinngemäß betrachtet in portugiesischer Sprache. Nun lassen wir dann die Freude richtig fortsetzen, denn der gute Kenny Mann, das heißt der Sänger aus Panama, bringt Musik hier ganz groß im Sinne von World of Music und gibt uns dann hier dann das Lied Niguchi ni Prada, das heißt, er lebt dann ganz einfach in Panama, während er die amerikanischen Schiffe dann vorbeifährt oder fahren sieht, ne? Und die Freude ist gigantisch, aus Panama sich durch die Hotels, aber auch durch diesen dermaßen großen Gebäude an die einen sich dann wunderschön dann ausmacht. Also, Kenny Mann, ni Gucci, ni Prada.

Ihr kennt ihn natürlich, die Freude ist gigantisch, denn in Panama ist er dermaßen also ein Kultus und viel Freude ist noch größer durch seine Musik, also in Reggaeton-Beats und sogenannte Dembos mit freundlichen lateinamerikanischen Rhythmen. Also bekannt ist er für seine melodische Stimme und ein Text oder seine Texte, an die häufig dann sozusagen Geschichten über Liebe, Herzschmerz und das tägliche Leben erzählt wird. Also er ist ein Typ, also von wie er schon in diesem Lied singt, dann, er hat gar kein Geld, aber bekannt und wird auch angenommen, wie er halt ist. Und das ist gut so. Und gibt er uns dann hier auch viel an. Ungemein Freude an sich dann. Und Lalo heißt er dann Abrata. Und indem er dann Abrata Yera heißt es dann Lalo Abrata Yera, spricht er dann von einem Bruder, die er auch wirklich viel Neigung dann hat, dann mit ihm zusammen zu singen. Also viel Spaß dann mit Kenny Man.

Ja, Candyman, natürlich, die Freude ist gigantisch und er weiß dann, uns Musik zu zeigen, Musik möglich zu machen, dann wie diese Musik dann auch auf seiner Sicht dann bekanntermaßen dann möglich gemacht wird in Reggaeton, in Rap. Der gute Candyman, bürgerlich heißt er dann Kenny Omar Vanega und er ist natürlich, wie wir schon wissen, dann aus Panama und er hat dann diese Berühmtheit erlangt dann durch die Musik Ni Gucci, Ni Prada, so 2018, 2019 und wusste natürlich voller Freude, so ein einfaches Lied dann Musik dann, und viel Freude, viel Liebe dann reinzustecken. Musik, die er dann vereint mit sozusagen aus der Stadt, wo er dann zur Welt kommt, dann, in dem er Reggaeton Beats und Dembo, also ist so eine Tradition aus lateinamerikanischer Melodie. Und bekannt ist er dann für seine melodische Stimme und seine Texte, die häufig dann Geschichten über Liebe, Herzschmerzen und das tägliche Leben dann erzählen. Also der große Durchbruch dann, der Song Ni Gucci Ni Prada, erreichte er plattformübergreifenden 100 Millionen Aufrufe und machte ihn zu einem festen Namen der Urban Latin Scene, also Szene, und weiß dann mit Musik viel anzufangen. Also hier gibt er uns dann noch ein bisschen von seiner Musik. Vorab muss ich euch dann erzählen, dass wir nicht vergessen dürfen. Also ich bin gerade am Rumpuppeln hier rum, was auch immer, was ich gerade mache, wegen der Technik, der ein bisschen rumhängt, und wollen wir dann versuchen, die Musik dann dementsprechend dann reinzubringen. Also das heißt, ich wiederhole dann das Lied Ni Gucci, Ni Prada. Ich weiß, also einige der Zuhörer mögen das nicht, aber es ist wunderschön, natürlich eine dermaßen bekannten, einfaches Lied dann zu hören mit Candyman und die einfach, wie er dann dieses Lied dann komponiert hat, mit in der Armut sogar, und dadurch dann ist er sozusagen einer der bekannten Sänger in Lateinamerika geworden. Also viel Spaß noch mit Ni Gucci, Ni Prada von Candyman.

Ja, wie gesagt, also nicht vergessen, das heißt, ab 21 Uhr ist Dr. Tosch hier und sendet dann, Entschuldigung, das Programm auf Beat und Dub und Afrobeat, Musik dann auch aus aller Welt und Ecken und Kanten unserer Welt, unsere Länder, Kontinenten, in dem er dann tatsächlich viel hier musikalisch moderiert und gibt dann sowohl ein paar Details der Musiker, der Musik sogar selbst und auch sogar geht er dann in bestimmten Details von der Musik selbst, wie die dann zustande gekommen sind dann, oder wie der Musiker geboren ist, beziehungsweise deren Karriere dann verschafft hat. Also Dr. Tosch hier dann ab 21 Uhr nicht umschalten, ja? Und bleibt dran mit Offbeat, Dub und Afrobeat. Bench, also der gute Sänger aus dem unbenannten Band, also heißt es dann Goats. Und die wissen, also die Österreicher und die Engländer, mit Musik anzufangen, indem dann Rapper tatsächlich melodisch dann singen und da ist eine sozusagen ein Künstlerkollektiv aus Innsbruck, Tirol und Cardiff, Wales, dann, die Mitglieder in dieser Band geworden sind. Mittlerweile leben sie dann zwischen Berlin und Köln, beziehungsweise Cardiff und Innsbruck und wissen dann mit der Musik anzufangen. Vor allen Dingen aber auch sogar klassisch, wenn sie schon ein sogenannter Amadeus Austrian Music Award dann gewinnen, also hat schon eine ganze Menge zu sagen. Und hier gibt uns dann die Freude an Celebration mit Bench direkt.

Bitterfox gibt's auch natürlich hier wunderschön, außer dass er dann in dem Lied Celebration dann mit Bench gesungen hat, gibt er auch hier wieder dann Musik voller Freude, Lock auf zwei Beinen und die Freude ist gigantisch. Bekanntermaßen ist er sowieso schon, also gesamte Berlin bzw. Deutschland oder deutschsprachigen. Also Peter Fox mit Lock auf zwei Beinen.

Chaka Khan ist auch unter uns und gibt uns dann natürlich die Freude im Sinne Funk und Rufus. Musik nennen, die wir schon lange nicht mehr gehört haben. Also Yvette, bürgerlich heißt Yvette Mary Stevens und weiß dann beruflicher mit der Musik anzufangen. Sie ist auch schon eine ältere Dame, die singt nur bei besonderen Anlässen. Mit 73 ist mit dem Gehen nicht mehr so ganz, aber die Stimme ist immer noch mit ihrer Timbre, ihrer wunderschönen Musikklang noch zu hören. Und hier gibt sie uns dann die Freude von Chaka Khan, indem sie dann tatsächlich musikalisch noch Präsenz zeigt. Und die Freude ist gigantisch bei Luck Sugar.

Yvette Sangalo natürlich ist auch unter uns und singt Mecha Cabeça, also Schwing dein Kopf oder was auch immer, so Musik, die Sinan macht, also im Lauf der Zeit. Mittlerweile ist sie aber auch schon 53. Im Grunde macht sie Musik, weil sie will, weil sie Lust dazu hat. Sonst müsste sie auch schon in Rente gehen, denn in Brasilien gibt es so gut wie gar keine Rente. Und wo die Freude ist, sind dann solche Sänger immer dabei. Also Ivete Sangalo, die Sängerin aus Brasilien, portugiesische Sprache ist dann das Lied in, und gibt sie dann Ivete Sangalo voller Freude.

Ivete Zangalo, natürlich, die Freude ist Wahnsinn, was die Frau tatsächlich, selbst in diesem Alter, dann alles dann noch zustande bringt, indem sie dann tatsächlich, also die letzten 2 Jahre, nur unterwegs ist mit Stars dann aus Brasilien, von Nord nach Süd, Ost nach West, und weißt dann diese Touren dann irgendwie dann zu organisieren, egal in bekannten Städte oder Touristenstädte, wo sie dann tatsächlich sehr viele Fans dann irgendwie anzieht, egal welche Preise sie bezahlen oder wofür sie dann das Geld haben wollen, und trotzdem kommen die Fans dann dazu. Nayla Blackman ist auch die Freude hier. Die Jamaikanerin weiß natürlich, mit sowohl im Reggae, aber auch im Rap dann Musik zu machen. Also Faye und dann Anne Lai, dann bringen sie dann ein wunderschönes Lied zum Ausdruck.

Ja, natürlich, unsere Zeit wird knapp, also 20:59 Uhr, sowohl inhaltlich als auch redaktionell, entziehe ich mich dann von diesem Zugang in offenen Sendeplatz. Bleibt ihr dann mit Delay und verloren.

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